0: In den Donnerstagmorgen, es ist 17:30 Uhr.
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0: Ja, neuer Tag, neues Glück würde ich doch sagen, oder? Und wir starten zusammen in den Donnerstag. Es ist der 18. Juni. Für euch alle Mix heute Morgen im Neo 1 Studio. Sie hört Barbara Grimm aus der Redaktion und ich, Lisa Graber. Und ich würde sagen, wir geniessen doch noch gerade die Morgenstunde, wo es noch ein bisschen kühl ist, gell?
2: Ja, das ist heute durchaus ein Vorteil, wenn man, wie wir zwei heute, früh auf ist und dann noch bei angenehmen Temperaturen kann arbeiten kann. Weil heute und dann morgen, übermorgen, überübermorgen und überübermorgen, also fast
0: so weit
2: der Wetterbericht mal zeigen, ja, wird es durch den Tag jetzt so richtig heiss. Es gibt auch über das Wochenende bis 35 Grad. Und so bin ich zumindest froh, wenn es jetzt noch ein bisschen kühl ist und man angenehm kann arbeiten. Oh, ich muss sogar zugeben, ich habe im Moment sogar noch Socken an, weil uns kalte Füße hat.
0: Was ernsthaft? Eieiei, Barbara.
2: Ja, das ist dann aber das, wenn ich am Morgen früh aufstehe, ein zu wenig schlafe am Morgen, dann habe ich kalte Füße. Aber ja, ich ziehe dann die Socken schon noch ab.
0: Okay. Also ich will komplett Team jetzt durchlüften, einfach genießen und so weiter. Ist natürlich wunderschön, das schöne Wetter, wenn man halt einfach vor allem frei hat. Wenn man sich halt einfach sonst so noch so eine Kühlung kann halt einfach leisten und einfach in einen See, in einen Fluss oder in die Body einfach sich eine Abkühlung kann gönnen, dann natürlich sehr schön, falls ihr also Freiheit heute bietet, genießt es dann auch noch für uns zwei gerade mit. Aber wer halt einfach auch die Frische geniessen, sind natürlich alle Shoot-Fans, die ja im Moment da am Mitfiebern sind und halt einfach schon müssen früh aufstehen, weil in den USA, Kanada und Mexiko, da läuft Shoot-WM und da starten die Matchen wegen der Zeitverschiebung ja auch bei uns sehr früh am Morgen.
2: Ja, man kann sagen, ist eine super Sache, da kannst du zum Morgenessen schon gerade ein bisschen Match schauen. Ja, oder so. Oder du stehst echt früh auf, für deine Lieblingsmannschaft noch zu sehen. Seit der 4 zum Beispiel heute spielt aktuell Usbekistan gegen Kolumbien. Da steht es im Moment 2-1 für Kolumbien. Und was die Nacht sonst noch gelaufen ist an der WM, das klären wir dann gerade am nach den 6 neu in unserem WM-Magazin.
0: Ganz genau, da gehört ihr dann einfach, wie all die Matches eigentlich abgelaufen sind, einfach das Aktuellste vom Aktuellsten, damit ihr nicht gerade eine Nachtschicht oder so müsst einlegen. Und wer schaut den Ehekabis fängt, kommt bei uns ja auch sonst einfach auf seine Kosten. Wir haben gute Musik, wir hören, was der Spatenstich für einen neuen Schulcampus nicht genau, wie der gelaufen ist, was das bedeutet. Und wir hören dann auch noch, was die 9. Klasse von Hutu für ein ganz spezielles Abschlussprojekt heute Abend vorhat.
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0: Eben, aktuell ist es ja ganz schön angenehm frisch, um die 16 Grad. Da somit starten wir unseren Donnerstagmorgen. Und dann schiessen die Temperaturen dann ziemlich schnell in die Höhe. Heute gehen sie über die 30 Grad drüber. Maximal etwa 33 Grad haben wir. Und es sollte auch durchgehend sonnig und vor allem auch durchgehend trocken bleiben.
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0: Und da fährt es sich gut auf der Strasse. Es ist einfach auch viel zu früh, um irgendwie da dichten Verkehr zu haben. Ich wünsche euch einen ganz guten Start in den Donnerstag.
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0: So, ihr habt es ja gehört, oder? Einiges wird noch beschäftigen. Jetzt heute an diesem Donnerstagmorgen. Aber zuerst wollen wir einfach mal gemütlich in den Tag starten. Mit der Portion Seed, das heisst Ticket. Und ich wünsche euch einen guten Start.

0: ein Sexy ist es. Und das ist Neo Ace. Eine neue Garderobe, ein neuer Hallenboden, ein neuer Anstrich für die Tribüne und auch der Eingang. Auch der kommt neu daher. Ja, bei der Halle von der Unihockey Tigers Langnau, der Unihock Arena, ehemals Espas Arena, da ist feierlich etwas gegangen in den letzten Jahren. Dank diesen Neuerungen gibt es im Herbst jetzt eine Premiere.
1: Es ist ein mega Privileg, dass wir die Nazi bei uns dürfen fahren und wir freuen uns extrem, dass sie zu uns kommen und die Länderspiele bei uns durchführen.
0: Das sagt der Nikolai Lacher, er ist im Vorstand von der Unihockey Tigers Langnau und dort hat er unter anderem auch das Amt vom OK-Chef des Länderspiels der Schweiz gefasst. Die Nazi testet Mitte Oktober das Bigle gegen die Slowakei und die Tschechien. Was da auf die Verantwortlichen zukommt, wir erklären es dir gerade ab am 6. in den Neo1-Nachrichten. Bis dahin aber haben wir gute neue Musik. Und zwar von den Rolling Stones. Ja, die sind immer noch am Start und haben es immer noch drauf. In the Stars gehört ihr jetzt gerade hier an diesem Donnerstagmorgen.
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1: Grüß euch miteinander, es ist 6 Uhr. Wir kommen zu den aktuellsten Nachrichten, die sind von Barbara Grimm.
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3: Die Schweizer Unihockey-Nazi kommt im Herbst für 3 Testspiele auf Biglen. Die Unihockey-Tigers Langnau sind an den Vorbereitungen. Die Brauerei Mein Emmental hat massive finanzielle Probleme. Und noch das Wetter, das bringt heute sehr viel Sonne und um 30 Grad. Premiere zu Biglen. Zum ersten Mal ist die Schweizer Unihockey-Nazi von den Männern den Herbst in der Heimhalle von der Unihockey-Tigers Langnau zu Gast. Die Schweizer Unihockeyler spielen Mitte Oktober 3 Länderspiele in der Unihock-Arena zu Biglen. 2-mal gegen die Slowakei und dann noch einmal gegen die Tschechien. Für die Unihockey-Tigers Langnau, die diese Länderspiele zusammen mit dem Verband Swiss Unihockey organisieren, eine schöne Geschichte. Der Nikolai Lacher ist bei den Unihockey-Tigers Langnau im Vorstand und für die Länderspiele zu Biglen der OK-Chef. Er sagt zu Neo 1.
4: Für uns ist es natürlich mega eine coole Sache, dass wir da sind angefragt worden vom Verband. Zeigt, glaube ich, auch die Entwicklung, die der Verein und auch die Infrastruktur in den letzten 2-3 Jahren hat durchgemacht bei uns.
3: Seit kurzem ist die Halle auf dem neuesten Stand für das Unihockey, Neo 1 hat berichtet. Der Nikolai Lacher rechnet damit, dass die Unihockey-Länderspielzbügel vor allem im Vorfeld zu tun geben. Das Wochenende selber erwartet er etwa so wie alle bei einem Meisterschaftsbetrieb.
4: Wir haben vom Verband her ein bisschen andere Vorgaben und haben aber gleichzeitig auch von innen natürlich viel mehr Unterstützung, als wenn es ein normales Meisterschaftsspiel von uns ist. Und wir arbeiten dort sehr eng zusammen mit ihnen und versuchen dort eigentlich ihre Ressourcen, die sie haben, auch möglichst gut zu nutzen, dass eben der Aufwand für uns auch überschaubar bleibt.
3: Bei den Vorgaben geht es unter anderem um die Boden- oder Wandmarkierungen von Sponsoren oder um einen Livestream, der auf Englisch kommentiert muss sein, weil es ein internationaler Match ist, ergänzt Nikolai Lacher. Die Länderspiele von der Schweizer Unihockey-Nazi zu Biglen sind am Wochenende vom 16. bis 18. Oktober. Es steht nicht gut um die Finanzen der Brauerei Mein Emmental von Zollbrück. Das erklärt der Verwaltungsratsvizepräsident Mimo Gatschi gegenüber Neo 1. Sie haben massive Probleme. Die Berner Zeitung berichtet heute auch von einem kumulierten Verlust in den letzten paar Jahren von rund 500.000 Franken. Darum sind jetzt ein Gericht dran, zu schauen, wie die Brauerei könnte saniert werden. Die Frage ist, wie Mein Emmental wieder zu Geld kommt und wie sie sich strukturell anpassen können, um zu überleben. Schon länger kämpft die Brauerei von Zollbrück mit finanziellen Sorgen. Seit Corona sei es auch bei ihnen schwieriger geworden, sagt der Mimo Gatschi weiter. Auf der Autobahn A1 bei Kilperg ist gestern am Abend Anhänger mit über 30 Schafen drin gekippt. Der Unfall ist kurz nach der 6 auf Höhe Industrie Neuhof passiert. Ein Fahrzeug mit Anhänger war auf der Autobahn unterwegs gewesen. Der Anhänger ist aus noch ungeklärten Gründen seitlich gekippt. Beim Unfall hat sich niemand verletzt, auch alle Schafe sind unverletzt geblieben, wie die Polizei meldet. Mit Hilfe eines Landwirts konnte die Polizei die Schafe umladen und abtransportieren. Die Autobahn war wegen Unfall für mehrere Stunden gesperrt. Es hat grossen Stau gegeben. Die USA und der Iran haben das Abkommen über ein Kriegsende unterschrieben. Das Abkommen tritt sofort in Kraft. Das meldet Pakistan, der vermittelt hat. Teheran werde die Strasse von Hormuz sofort wieder auftun und die USA stoppen ihre Seeblockade von iranischen Häfen. Ursprünglich war geplant, dass die USA und der Iran das Abkommen morgen in der Schweiz unterschreiben. Ob es da jetzt gleich noch eine Zeremonie gibt, ist unklar. Laut dem Iran ist der Punkt gestrichen. Von den USA gibt es noch keine Informationen.
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5: Wisst ihr, was eine richtig gute Motivation ist, jetzt so früh aufzustehen, am Donnerstagmorgen, ja, zu lüften? Das kann man darum heute Morgen ziemlich gut. Um die 14 Grad haben wir aktuell. Am Nachmittag schiessen die Temperaturen wieder in die Höhe. Und wir haben dann über die 30 Grad. Durch den ganzen Tag haben wir es dann sommerlich. Und morgen Freitag geht es eigentlich genau gleich weiter. Ausser am Abend, da kann es sein, dass ein paar Gewitterwolken in der Region aufkommen.
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5: Auf der Strasse, da sieht es gut aus. Dir kommt gut an euren Donnerstagmorgen.

Ein neuer Tag steht da, man steht auf und dann geht's für dich einfach wieder los. Und nochmal. Und nochmal. Ja, die Nase läuft, die Augen brennen, Schnupfen. Kann wirklich ein Sauhund sein, verteilt. Wir wollten aber eigentlich wissen, warum unser Körper überhaupt so reagiert, generell Allergien hat, was das niessen soll und was man vor allem dagegen kann machen, was dagegen hilft. Eine Spezialistin für Allergien klärt uns auf, das alles in unserem Wochenthema. Und ihr hört es gerade nach einem Song. Und ich bin Lisa Graber. Ciao zusammen.

0: Tag ist der Donnerstagmorgen hier auf Neo 1, 18.06. Heimer. Guten Morgen wünsche ich. Und Gesundheit.
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0: Ja, Gesundheit. Ich glaube, das sagt man auch recht viel, wenn man halt einfach zum Beispiel mit einem Allergiker, jemand, der Heuschnupfen hat, zusammenlebt. Gesundheit hier, Gesundheit da, die Augen, die brennen, die Nase, die läuft. Also, es ist einfach mühsam. Man ist einfach ständig am Niesen. Und da wollte man eigentlich mal ein bisschen fragen, warum eigentlich? Was tut sich da eigentlich in diesem Fall ganz genau in unserem Körper? Warum reagieren wir so auf Allergien? Was man eigentlich auch vor allem dagegen kann machen? Das ist also die Hauptfrage bei Allergien. Das hat vor allem durch Manuel Bartlome genauer unter die Lupe genommen in unserem Wochenthema diese Woche.
2: So Allergien können ganz verschiedene Beschwerden machen. Ich wollte von der Spezialärztin für Allergologie wissen, was man generell gegen Allergien machen kann.
3: Der wichtigste Punkt ist natürlich das Allergen vermeiden. Und das kann man nicht bei allen Allergenen gleich gut. Also bei den Pollen klingt dem das manchmal, oder meistens nicht so sehr gut. Was man kann machen, einfach im Alltag jetzt während der Pollensaison, ist, dass man halt wirklich schaut, dass man am Abend duscht und Haar wäscht, dass man Kleider nicht im Schlafzimmer aufbewahrt, dass man möglichst das Fenster zu hat und nur kurz vielleicht lüftet, dass man die Wäsche nicht draussen aufhängt.
2: Nebst all dem gibt es andere Möglichkeiten, für das es weniger schlimm wird, sagt Katrin Bergmann, die Spezialärztin für Allergologie im Spital Burgdorf. Bei einer Pollenallergie zum Beispiel.
3: Während der Pollensaison, also während der intensiven Zeit, Medikamente, zum Beispiel Tabletten oder Nasenspray regelmässig nimmt, dann hat man meistens einen besseren Effekt.
2: Wenn Tabletten oder der Spray nicht viel bringen, gibt es noch andere Varianten. Zum Beispiel Desensibilisierung.
3: Das Prinzip dieser Behandlung ist, dass man am Körper das Allergen verabreicht. Meistens sind das Pollen oder Hausstaubmilben, wo man die Desensibilisierung machen kann damit. Und durch die regelmäßige Verabreichung des Allergen gewöhnt sich der Körper wieder an die Allergen.
2: Und weil sich der Körper langsam daran gewöhnt, reagiert er darum später nicht mehr so stark bei der nächsten Pollensaison, sagt Katrin Bergmann.
3: Eine Desensibilisierung hat positiven Effekt in etwa 70%. Sprich, es gibt immer auch Leute, die nicht so wie gewünscht darauf ansprechen. Und darum ist es eigentlich auch so, dass man die Desensibilisierung wirklich dort empfiehlt, wo eben Symptome stark sind und schlecht können mit Medikamenten unter Kontrolle gehalten werden.
2: Und bei Asthma empfiehlt man die Desensibilisierung eher noch empfehlen als nur bei Schnupfen oder Augenbeissen. Allergien sind also lästig und können den Alltag toll einschränken. Aber wie gesagt, es gibt verschiedene Wege, für die man besser mit so einer Allergie leben kann.
0: Wenn ihr also im Frühling oder heute im Sommer wieder mit einer laufenden oder verstopften Nase zu kämpfen habt, dann lohnt sich ein Gespräch mit einem Doktor oder auch mit einem Apotheker, einer Apothekerin.

0: 1999 vom Prince ist das gute Musik an diesem Donnerstagmorgen. Wir haben 20 ab 6 und jetzt schauen wir eine Runde schütten.
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0: Ja, das hat sich auch ein Portugal anders vorgestellt. Durch eine haushohe Favoritschaft gegen Kongo. Nur gerade ein Unentschieden, Barbara Grimm.
2: Ja, die Demokratische Republik Kongo sorgt an dieser WM für die nächste Überraschung. In der Gruppe K schaffen sie gegen Portugal ein 1:1. Dabei hat es am Anfang noch so ausgesehen, als ob die Portugiesen mit Ronaldo da nicht lange Federlesis machen. Schon nach 6 Minuten ist Portugal mit einem Goal vom Neves in Führung. Aber kurz nach der Pause hat der Visa für den Kongo den Ausgleich geschafft und so ist das Spiel dann mit einem Unentschieden ausgegangen.
0: In Gruppe L gewinnt der Favorit England hingegen verdient. Gegen Kroatien gewinnt England mit 4:1. Kroatien hat in der ersten Halbzeit zweimal einen Rückstand ausgleichen. England hat aber nach der Pause aufgedreht, Bellingham und Rashford treffen und sichern den drei Löwen damit den Sieg.
2: Im zweiten Spiel vor Gruppe L hat hingegen Ghana heute Morgen Schweizer Zeit hart zu kämpfen gehabt. Gegen Panama gibt es in einem ausgeglichenen Spiel erst in der 95. Minute das erste Goal überhaupt. Der Jirenki trifft für Ghana zum 1:0.
0: Und im vierten Spiel, das auch diesen Morgen war, gewinnt Kolumbien gegen Usbekistan deutlich mit 3:1. Für Usbekistan ist das die erste WM-Teilnahme überhaupt.
2: Und dann haben wir zum Schluss noch eine Meldung vom Schweizer Team. Die Schweiz muss beim zweiten Gruppenspiel heute Abend gegen Bosnien-Herzegowina auf Miro Muheim verzichten. Der Verteidiger hat Probleme mit den Waden und kann darum nicht spielen.
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0: Und einen ganz guten Donnerstagmorgen, 6:30 ist es.
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2: Am Mikrofon ist Barbara Grimm. Die Gemeindeversammlung von Seeburg hat die Jahresrechnung 2025 trotz einem Minus von knapp 100'000 Franken mit grosser Mehrheit genehmigt. Gleichzeitig hat die Oberaargauer Gemeinde auch beschlossen, die Schulsozialarbeit neu aufzugleisen. Statt mit Burgdorf will Seeburg neu mit Wienigen und Rummedingen zusammenarbeiten. Die dafür nötigen Stellenprozente sollen um 20% erhöht werden. Kostenpunkt für Wienigen insgesamt knapp 40'000 Franken pro Jahr. Dazu sagt die Gemeindeversammlung ja. Anfang Juni hat die Kantonspolizei Bern auf der Autobahn A6 bei Kisen Richtung Heimberg ein Auto mit über 220 km pro Stunde geblitzt. Erlaubt wären dort 120. Die Polizei hätte den 28-jährigen Amerikaner aus dem Kanton Watt können stoppen. Er ist geständig und muss jetzt wegen Raserdelikt vor Gericht. Und noch Sportschutten an den Weltmeisterschaften in Kanada, in Mexiko und in den USA hat der Favorit Portugal gegen die Demokratische Republik Kongo nur gerade ein 1:1 unentschieden geschafft. England bodigt Kroatien hingegen mit 4:2, Ghana schlägt Panama mit 1:0 und Kolumbien gewinnt gegen Usbekistan mit 3:1.
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0: Angenehme 14 Grad haben wir, um den Donnerstagmorgen zu starten. Lüften ist also angesagt, weil heute durch den Tag da haben wir dann über die 30 Grad und es ist dann auch durchgehend sommerlich. Das Wetter erwartet uns eigentlich dann auch am Freitag, so durch den Tag und dann ab am Nachmittag da fängt es dann an zu kehren. Was da uns dann genau morgen Freitag wird erwartet, das erzählt uns dann der Ralf Rickli vom Meteo-Test Bern, das dann gerade in der nächsten Halbstunde.
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0: Das ist aktuell am Stocken auf der A1 Zürich Richtung Bern. Zwischen der Raststätte Gunzgenort und der Verzweigung Lutherbach habt ihr etwa so gute 10 Minuten länger. Ich wünsche euch ganz viel Geduld und kommt gut an euren Donnerstagmorgen.

0: Schutten, noch mehr Schutten. Irgendwie reden wir die ganze Zeit über Schutten im Sport, habe ich das Gefühl.
1: Ja, es ist wahr. Gut, es ist halt die WM. Und sonst, die Clubs, die Vereine machen sich zu Weg für die neue Saison. Darum gibt es Schutten.
0: Darum gibt es einfach viel. Aber das Ding ist einfach, es wird ja nicht nur geschutet im Sport, sondern es gibt natürlich ganz, ganz viel anderes, was es zu erzählen gibt. Und das hast du uns, Barbara, alles parat gemacht in unserem Sportmagazin, wo dann so auf die 10 vor wird kommen. Drei Schlagwörter, was kommt da alles?
1: Ja, ich muss dich jetzt eben gerade ein bisschen enttäuschen, weil nebst Schutten läuft auch sonst nicht so viel. Also seit gestern auf heute, es hat nicht so Wettkämpfe gegeben sonst. Und darum haben wir auch in unserem Sportmagazin heute nur Schutten zu Weg, aber cool. Nicht WM.
0: Ja, super, okay, gut.
1: Ja, neue Trainer, neue Spieler. So,
0: aber wir können ja sonst einfach mal ein bisschen über andere Sportarten sonst reden. Mal schauen, was wir dann so machen am 10 vor. Plötzlich fange ich dann etwas über das Reittafel erzählen. Mal schauen.
1: Schauen wir, genau.
0: Schauen wir. Das dann auf die 10 vor. Und eben, wie ich schon vorher gesagt habe, nach zwei Songs da gehört ihr dann unsere Wettervorschau, wo wir da auch aufs Wochenende werden drauf schauen.
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0: Hier auf Neo 1. 20 vor 7 ist es.
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0: Also, richtig schön lüften, das ist glaube ich ein bisschen so ein Hauptthema jetzt an diesem Donnerstagmorgen, weil die Frische, die können wir geniessen, Ralf Rickli von Meteo Test Bern.
2: Ja, die können wir vor allem in den Tälern geniessen, da haben wir aktuell um die 13 Grad und die Temperatur geht dann der Vormittag rasch ab. Wir haben einen ausgeprägten Tagesgang von der Temperatur und Höchstwert den Nachmittag in den tieferen Lagen nördlich vom Napf bis 33 Grad, auf dem Napf selber bis etwa 21 Grad.
0: Wieder mal über die 30 Grad haben wir heute und morgen Freitag wird es eigentlich ähnlich aussehen, oder nicht?
2: Am Vormittag sieht es ähnlich aus, die Nacht ist weitgehend klar, es gibt ein paar hohe Wolkenfelder, dann am Vormittag gibt es mittelhohe Wolkenfelder und Ziele, sonst noch mal recht sonniges Wetter. Die Temperatur geht wieder rassig ab. Und dann am Nachmittag gibt es rasch einmal Gewitterzellen im Jura und es gibt Gewitterzellen im Berner Oberland. Und die ziehen dann mit dem Südwestwind Richtung Napfgebiet. Und in den Modellrechnungen zeigen, dass der Raum Säureberg, Sendlebuch, könnte jetzt zentral betroffen werden von diesen Gewitterzellen. Und der Punkt ist der, dort, wo die Gewitter aktiv sind, dort leert es massiv. Also da kann es Niederschlagsintensitäten geben zwischen 20 und 40 Liter pro Stunde. Und ein anderes Markenzeichen ist von diesen Gewittern, die Basis der Wolken ist hoch und das führt dazu, dass dann, wenn es regnet, Kaltluft produziert wird mit Böigen Fallwind und die Fallwind, die könnte nach einer Windspitze zwischen 80 und 100 Kilometer erreichen. Also da ist morgen Nachmittag ziemlich Action zu erwarten, nicht flächendeckend, sondern sehr lokal.
0: Also, an diesen Orten wird es also auch morgen rebeln im Neo-Eisland. Ist das auch ein Thema für das Wochenende oder sind wir am Wochenende wieder gemütlich am Grillieren?
2: Nein, sagen muss man sich nicht machen am Wochenende. Das Wetter ist heiss, das ist mal das eine und wahrscheinlich weitgehend trocken. Es gibt in den Modelldaten sowohl am Samstag als auch am Sonntag ganz lokal die Anzeichen, dass es mal kurzes Gewitter geben könnte. Das Gewitter löst dann vor allem böigen Wind aus, der insgesamt willkommen ist. Sonst aber keine Wettergefahren am Wochenende. Temperatur bis 34 Grad.
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0: The Gossip mit Perfect World hier an diesem Donnerstagmorgen auf Neo 1. Wir haben 10 vor 7 Uhr und in unserem Sportmagazin oben genau um diese Zeit, da reden wir über sehr vieles. Über Unihockey, über GP-Turniers, über Säckle, über Olympia, über Hockey. Also gefühlt jede Sportart, die irgendwie relevant ist, kommt dran. Und ja, der Morgen sieht es ein bisschen anders aus.
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0: Weil, diesen Morgen da dreht sich einfach alles bei uns um Shooten. Und zwar einerseits Shoot-WM. In Nordamerika, da läuft ja natürlich sportlich etwas. Das habt ihr vor allem jetzt bei uns in unserem WM-Magazin am 20-Up gehört. Und jetzt, ja, da dreht sich wieder alles um Shooten, Barbara Grimm.
2: Ja, wir haben tatsächlich heute ein bisschen ein sportlastiges Sport. Ein shootlastiges Sportbild, wenn ich es dann sagen kann. Shooten ist natürlich auch Sport und darum, genau, auch abseits von WM gibt es da noch Meldungen und die schauen wir jetzt an. Es ist sonst einfach gerade nicht so viel gelaufen, wo man könnte melden. Darum, Sport eben, Shooten. Der FC Basel meldet einen neuen Spieler. Der FCB gibt am italienisch-senegalesischen Spieler Asane Sow einen 4-Jahres-Vertrag. Der 20-Jährige kommt vom italienischen Serie C-Club FC Provercelli zu Basel und soll dann fix zum Kader gehören, meldet Basler.
0: Und die Schweizer Fußballerin Myriam Tschun wechselt nach 4 Jahren im Ausland zurück in die Schweiz. Sie unterschreibt bei Servette Chenois. Die 30-jährige Zürcherin war zuletzt bei Dijon in Frankreich. Dijon hat aber finanzielle Probleme. Tschun hat ihren Ex-Club auch öffentlich wegen der nicht professionellen Bedingungen schon kritisiert.
2: Der niederländische Spitzenklub Feyenoord Rotterdam hat einen neuen Trainer. Nach der letzten enttäuschenden Saison übernimmt jetzt der Giovanni van Bronckhorst. Anfang Juni ist der Robin van Persie bei Feyenoord entlassen worden.
0: Ja, und euer Bundesliga-Rollen-Trainerköpf RB Leipzig entlässt den Cheftrainer Ole Werner. Ein neuer Trainer soll jetzt bei der Weiterentwicklung des Clubs helfen, heisst in einer Mitteilung. Wer bei Leipzig übernimmt, ist noch nicht klar. Seit einem halben Jahr ist die Schweizerin Tatjana Henni Geschäftsführerin beim Bundesligist.
2: Und dann gibt es für den französischen Traditionsklub Olympique Marseille eine happige Busse. Der Europäische Fußballverband UEFA straft Marseille mit 10 Millionen Euro. Der Grund sind Verstöße gegen das Financial Fair Play. Konkret geht es darum, dass der Club ein Defizit nicht in vorgeschriebener Zeit abgebaut hat. Die UEFA fordert jetzt, dass Marseille sofort reagiert, sonst werden sie nächstes Jahr von den europäischen Wettbewerben ausgeschlossen.
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4: Grüß euch miteinander, es ist 7. Wir kommen zu den aktuellsten Nachrichten, die sind von der Barbara Grimm.
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6: Die Schweizer Unihockey-Nazi kommt im Herbst für 3 Testspiele auf Biglen. Die Unihockey-Tigers Langnau sind an den Vorbereitungen. Die Brauerei Mein Emmental hat massive finanzielle Probleme. Und auch das Wetter, das bringt heute sehr viel Sonne und um 30 Grad. Premiere zu Biglen. Zum ersten Mal ist die Schweizer Unihockey-Nazi von den Mannen den Herbst in der Heimhalle der Unihockey-Tigers Langnau zu Gast. Die Schweizer Unihockeyler spielen Mitte Oktober 3 Länderspiele in der Unihockey-Arena zu Biglen. 2-mal gegen die Slowakei und dann noch einmal gegen die Tschechien. Für die Unihockey-Tigers Langnau, die diese Länderspiele zusammen mit dem Verband Swiss Unihockey organisieren, eine schöne Geschichte. Der Nikolai Lacher ist bei den Unihockey-Tigers Langnau im Vorstand und für die Länderspiele zu Biglen der OK-Chef. Er sagt zu Neo 1.
7: Für uns ist es natürlich mega eine coole Sache, dass wir da sind angefragt worden vom Verband. Zeigt, glaube ich, auch die Entwicklung, die der Verein und auch die Infrastruktur in den letzten 2-3 Jahren hat durchgemacht bei uns.
6: Seit kurzem ist die Halle auf dem neuesten Stand für das Unihockey. Neo 1 hat berichtet. Der Nikolai Lacher rechnet damit, dass die Unihockey-Länderspielzbügel vor allem im Vorfeld zu tun geben. Das Wochenende selber erwartet er etwa so wie Alben bei einem Meisterschaftsbetrieb.
7: Wir haben vom Verband her ein bisschen andere Vorgaben und haben aber gleichzeitig auch von innen natürlich viel mehr Unterstützung, als wenn es ein normales Meisterschaftsspiel von uns ist. Und wir arbeiten dort sehr eng zusammen mit ihnen und versuchen dort eigentlich ihre Ressourcen, die sie haben, auch möglichst gut zu nutzen, dass eben der Aufwand für uns auch überschaubar bleibt.
6: Bei den Vorgaben geht es unter anderem um die Boden- oder Wandmarkierungen von Sponsoren. Oder um einen Livestream, der auf Englisch kommentiert muss sein, weil es ein internationaler Match ist, ergänzt Nikolai Lacher. Die Länderspiele der Schweizer Unihockey-Nazi zu Biglen sind am Wochenende vom 16. bis 18. Oktober. Es steht nicht gut um die Finanzen der Brauerei Mein Emmental von Zollbrück. Das erklärt der Verwaltungsratsvizepräsident Mimo Gacci gegenüber Neo 1. Sie haben massive Probleme. Die Berner Zeitung berichtet heute auch von einem kumulierten Verlust in den letzten paar Jahren von rund 500.000 Franken. Darum sei jetzt ein Gericht dran, zu schauen, wie die Brauerei könnte saniert werden. Die Frage ist, wie Mein Emmental wieder zu Geld kommt und wie sie sich strukturell anpassen können, um zu überleben. Schon länger kämpft die Brauerei von Zollbrück mit finanziellen Sorgen. Seit Corona sei es auch bei ihnen schwieriger geworden, sagt der Mimo Gacci weiter. Auf der Autobahn A1 bei Kilperg ist gestern am Abend Anhänger mit über 30 Schafen drin gekippt. Der Unfall ist kurz nach der 6 auf Höhe Industrie Neuhof passiert. Ein Fahrzeug mit Anhänger war auf der Autobahn unterwegs gewesen. Der Anhänger ist aus noch ungeklärten Gründen seitlich gekippt. Beim Unfall hat sich niemand verletzt, auch alle Schafe sind unverletzt geblieben, wie die Polizei meldet. Mit Hilfe eines Landwirts konnte die Polizei die Schafe umladen und abtransportieren. Die Autobahn war wegen dem Unfall für mehrere Stunden gesperrt. Es hat grossen Stau gegeben. Die USA und der Iran haben das Abkommen über ein Kriegsende unterschrieben. Das Abkommen tritt sofort in Kraft. Das meldet Pakistan, der vermittelt hat. Teheran werde die Strasse von Hormuz sofort wieder auftun und die USA stoppen ihre Seeblockade von iranischen Häfen. Ursprünglich war geplant, dass die USA und der Iran das Abkommen morgen in der Schweiz unterschreiben. Ob es da jetzt gleich noch eine Zeremonie gibt, ist unklar. Laut dem Iran ist der Punkt gestrichen. Von den USA gibt es noch keine Informationen.
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4: Ja, ganz schön starten wir unseren Donnerstagmorgen. Die Sonne die ist schon mit dem blauen Himmel an und die Temperaturen die gehen immer wie mehr gegen hoch. Aktuell da haben wir noch angenehme 15 Grad im Neo-Eisland. Und dann am Nachmittag da schiessen die Temperaturen auf die ja, über 30 Grad drüber. Maximal 33 Grad haben wir dann heute Donnerstag. Am Freitag da kommt eigentlich das Wetter ähnlich daher. Also einmal in der ersten Tageshälfte. Wir starten ziemlich mild, also ziemlich warm eigentlich in unserem Freitag. Das ist schon mit etwa um die 18 Grad am Freitag. Dann etwa um die 30 Grad gibt es etwa durch den Tag, aber im Verlauf am Nachmittag da kann es sein, dass es nervt an Rebeln in der Region. Das ist vor allem so richtig Entlebuch da, können sich Gewitterwolken zusammentragen oder zusammensammeln oder wie auch immer, was Gewitterwolken halt einfach nur mal machen. Und dann kann es halt einfach ziemlich stark runterlassen, das aber nur in ganz gewissen Regionen bei uns im Neo-Eisland.
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4: Und es ist am Stocken auf der A1 Zürich Richtung Bern zwischen der Raststätte Gunzgenort oder für eine Zweigung Lauterbach. Da hat er etwa so 10 Minuten länger und wenn er dann richtig fahrt, dann weiterfahrt, meine ich. Dann zwischen Kirchberg und Schönbühl, der stockt es dann wieder etwa so für 10 Minuten. Ich wünsche euch dementsprechend eine ganz gute Fahrt und kommt gut an euren Donnerstagmorgen.
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4: Vor 10 Jahren. Wisst ihr eigentlich noch, was euch dann hat beschäftigt? Über was habt ihr dann geredet? Ich muss ehrlich sagen, ich persönlich habe eigentlich keine Ahnung. Und ehrlich gesagt, ich habe das Gefühl, also dass nebst Partyausgang und halt einfach dann noch meine Ausbildung nicht wirklich irgendwie Platz für etwas anderes da war. Das Signal ist das aber anders. Vor 10 Jahren hat man über ein neues Schulhaus geredet. Und jetzt ist der Spatenstich passiert. In 2 Jahren soll ein brandneues Schulhaus stehen. Wir haben mit der Schulleitung und dem Gemeindepräsidenten geredet über alle Hürden, die Hoffnungen und was sich für die Kinder und der Lehrpersonen schon bald wird ändern. Nach ein bisschen Musik gehört ihr hier auf Neo 1 das auf die 10 ab. Und ich bin Lisa Graber. Ciao zusammen.
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0: Ganz guten Donnerstagmorgen. Wir haben 10 Minuten nach der 7. und das ist Neo 1. Der Campus Signal, der beschäftigt schon mehrere Jahre. Hier bei Neo 1 habt ihr auch immer wieder davon gehört und jetzt ist man wieder einen grossen Schritt weiter. Gestern war der Spatenstich für diesen neuen Schulcampus.
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0: Es hat einen Haufen Hürden gegeben und es hat auch viel Planung gebraucht. Jetzt haben die Baubüts aber angefangen. Das neue Schulhaus Signal soll in rund 2 Jahren fertig sein. Was bis jetzt alles passiert ist, wieso der Neubau so wichtig ist und welche Erwartungen das es gibt, darüber hat Janik Lanz von der Neo 1 Redaktion mit dem Schulleiter Michael Gerber geredet.
2: Michael Gerber, Spatenstich Campus, was hat das für euch als Schulleiter von Signal für eine Bedeutung?
3: Seit ich hier angestellt bin, habe vor 3 Jahren angefangen, habe ich immer gehört, jetzt wird der Campus gebaut und jetzt ist es soweit, wir fangen heute an und das freut mich sehr.
2: Der Weg, seit ihr da seid, wie hat er ausgesehen? Wie, ja, hat man da vielleicht auch mal ein bisschen die Hoffnung verloren in der Zwischenzeit, wenn man von Anfang an gehört, ja, es geht jetzt etwas und dann ist eben am Anfang noch nicht wirklich etwas gegangen?
3: Ich habe einfach beim Vorstellungsgespräch gehört, es gäbe mal den Campus und habe nicht feste Vorstellungen gehabt, wie lange das gehen soll. Ich bin nicht ungeduldig geworden, ich konnte in Kommissionen mitarbeiten und das war sehr schön gewesen. Und ich freue mich jetzt so, wie es weitergeht.
2: Ich möchte ein bisschen, wie wichtig ist es, dass jetzt eben etwas geht für die Schule, vom Platz her, von der Gegebenheit her, wie wichtig ist der Campus?
3: Vor über 10 Jahren hat die Gemeinde Signal entschieden, dass sie die Schule zentralisieren will, dass sie die Standorte Mutten und Schüppach aufgeben will und damit auch, dass sie einen zentralen Bau hier in Signal braucht. Und das ist eigentlich die logische Folge. Das hat schulorganisatorisch Vorteile, aber ich verstehe natürlich auch alle, die dieser Situation in Mutten und Schüppach ein bisschen weit nachher trauern.
2: Wie lebt ihr die, was vor allem betrifft, Lehrpersonen, Schülerinnen, Schüler, eben, wenn etwas geht, wie lebt ihr sie im Moment?
3: Es ist ganz unterschiedlich. Es gibt Lehrpersonen, die ihren Standorten nachtrauern und es gibt die, die sich freuen, in moderne Gebäude zu kommen und auch nach neuen pädagogischen Grundsätzen hier zu unterrichten.
2: Wie sieht es mit den Erwartungen von euch aus an diesen neuen Bau? Was erwartet ihr?
3: Ich erwarte, dass wir neue pädagogische Formen hier umsetzen können, dass wir technisch auf dem neuesten Stand sind und dass wir mit den Kindern zusammen eine ganz gute Schulatmosphäre hier schaffen können.
2: Es geht 2 Jahre, bis man den Bau hat. Aber wir stehen hier vor dem eigentlich noch leeren Feld. Was sind die Herausforderungen bis dorthin? Wie schaut ihr dieser Zeit bis dorthin entgegen?
3: Die Schülerinnen und Schüler, die im Gebäude direkt neben der Baustelle unterrichtet werden, für die ist es schwierig und für die Lehrpersonen natürlich auch. Das ist sicher eine grosse Herausforderung. Es ist aber auch spannend, dem Bau zuzuschauen und die Entwicklung zu sehen und irgendwann zu merken, jetzt ist er fertig, jetzt können wir einziehen. Es ist sicher beides.
0: Falls ihr mehr über den neuen Schulcampus wollt hören, auf neo1.ch, da haben wir noch ganz viele andere Beiträge parat. Da haben wir zum Beispiel auch mit dem Gemeindepräsidenten Arno Juzzi über die grosse Bedeutung von diesem Baustart geredet und mit ihm zurück, aber auch vorher geschaut.
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0: Guten Morgen miteinander. 20 ab 7 ist es. Und wir haben jetzt schon 15, 16 Grad in der Region. Ja, ab heute wird es wieder mal heißer. Die 30 Grad werden wieder mal knackt, kann ich eigentlich sagen. Für dich ist das ja eine Freude, für andere ist das eine Qual. Aber egal, wie dir jetzt zu dieser Hitze steht, mit unserem Gutschein geht es einfach so oder so besser.
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0: Also vor allem, weil ihr diese Woche Gutscheine gewinnen für Schildbühl-Glassen. Fein aus der Region und aus dem Familienbetrieb seit 20 Jahren von Martin und Manuela.
2: Unsere Spezialitäten sind eigentlich die Joghurtglassen mit den verschiedenen Fruchtaroma drin, die wir auch selber einkochen. Aus regionalen oder saisonalen zugekauften Früchten. Die Heubeere ist sehr besonders und ist auch gerade unsere Leitersorte. Dort sind nämlich noch wild gesammelte Heubeere drin, die den unglaublich guten Geschmack und natürlich die schöne Farbe gibt.
0: Ja, und neben den Heubeere, die Manuela besonders gerne hat, gibt es noch weitere 24 andere Sorten. Dazu noch Torten.
2: Das ist so ein bisschen unsere Spezialität, die wir noch haben, die immer wie beliebter wird. Wir haben auch auf der Homepage eine Seite, wo man gerade direkt auch personalisierte Torten bestellen kann. Das ist wirklich sehr ein tolles Angebot, wo man für einen Besuch am Sonntag, für einen Geburtstag, irgendein individuelles Fest, können wir da jegliche Torten kreieren.
0: Sei es für Glasse oder Torte, diesen Morgen gibt es 250 Franken zu gewinnen. Für Schildbühl Glasse, wo ihr diesen Gutschein einlöst, das könnt ihr einfach selber entscheiden. Das ist euch selber überlassen.
2: Wir haben diverse Möglichkeiten. Das erste ist natürlich der Hofladen, da bei uns auf dem Betrieb, wo wir das ganze Sortiment natürlich immer verfügbar haben. Oder wir auch die speziell bestellten Torten können abholen können. Dort dürfen wir sehr viele Detailisten, Hofläden beliefern. Und gerade bei den Detailisten kann man dann auch zum Beispiel eine bestellte Torte hinliefern, die man kann abholen kann.
0: Ja, und die könnt ihr ganz viel abholen, falls ihr bei uns 250 Franken abräumt. So viel könnt ihr diesen Morgen in unserem Morgenspiel kennst, gewinnen. Das im Gesamten. Das natürlich, wenn ihr zwei Stimmen erkennt, die diesen Morgen bei uns gehören waren. Zusammen spielen wir um den Gutschein. Das dann bald nach der halben 8 News.
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4: Grüß euch mit dem Namen Halbi Achti.
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6: Am Mikrofon ist Barbara Grimm. Die Gemeindeversammlung von Seeberg hat die Jahresrechnung 2025 trotz einem Minus von knapp 100'000 Franken mit grosser Mehrheit genehmigt. Gleichzeitig hat die Gemeinde auch beschlossen, die Schulsozialarbeit neu aufzugleisen. Statt mit Burgdorf will Seeberg neu mit Wienigen und Rummendingen zusammenarbeiten. Die dafür nötigen Stellenprozente sollen um 20% erhöht werden. Kostenpunkt für Wienigen insgesamt knapp 40'000 Franken pro Jahr. Dazu sagt die Gemeindeversammlung ja. Anfang Juni hat die Kantonspolizei Bern auf der Autobahn A6 und noch Sportschutten an den Weltmeisterschaften in Kanada, in Mexiko und in den USA hat der Favorit Portugal gegen die Demokratische Republik Kongo nur gerade ein

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2: Um die 15 Grad haben wir jetzt an diesem Donnerstagmorgen. Heute Nachmittag, da schiessen die Temperaturen in die Höhe. Über die 30 Grad haben wir auch so schätzungsweise 33 Grad im Neo-Eisland. Und dazu ist es durchgehend sonnig heute. Morgen Freitag, da starten wir dann ähnlich in unseren Tag. Da haben wir dann 18 Grad für in den Tag zu starten, morgen Freitag. Am Nachmittag gibt es dann wieder 30 Grad, aber dann im Verlauf des Nachmittags, da kann es dann stellenweise im Neo-Eisland sehr gewitterig daherkommen und dann kann es auch noch recht stark runterlassen.
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2: Auf der A1 Zürich Richtung Bern ist es zwischen der Raststätte Gunzgenort und Wangen an der Aare aktuell für gute 10 Minuten am Stocken. Und wenn ihr dann weiterfahrt, dann müsst ihr wieder auf die Klötze. Das dann zwischen Kirchberg und Schönbühl für etwa so gute 10 Minuten wieder. Ich wünsche euch ganz, ganz viel Geduld und ganz einen guten Donnerstagmorgen.
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2: Ja, eine Abkühlung. Das muss man sich auch heute an diesem Donnerstag so oder so holen. Sei es jetzt, indem man in die Body geht oder sonst im Schatten bleibt oder halt einfach ein Glässeli genießt. Und bei uns auf Neo 1 gibt es nicht nur ein Glässeli, nein, es gibt ganz, ganz viele verschiedene Kübel. Und zwar von Schildbühlglässeli. Weil 250 Franken, das könnt ihr heute Morgen gewinnen für Schildbühlglässeli. Und die Auswahl ist ziemlich gross.
3: Unsere Spezialitäten sind eigentlich die Joghurtglässeli mit den verschiedenen Fruchtaromen drin, die wir auch selber einkochen. Aus regionalen oder saisonalen zugekauften Früchten. Die Heuberi ist sehr besonders und ist auch gerade unsere Leitersorte. Dort sind nämlich noch wild gesammelte Heuberi drin, die den unglaublich guten Geschmack und natürlich die schöne Farbe gibt.
2: Im Ganzen gibt es 25 verschiedene Schildbühlglassensorten, dazu noch Torten, die ihr könnt haben. Das alles hat uns die Manuela erzählt, die mit ihrem Mann Martin den Familienbetrieb von Schildbühlglassen seit 20 Jahren führt. Und jetzt möchten wir euch natürlich den Gutschein 250 Franken geben, oder besser gesagt, ihr müsst den gewinnen, dass wir dir zwei Stimmen im Ganzen erraten. Die allererste Stimme ist die hier.
4: Eine Allergie ist eigentlich nichts anderes als eine Überreaktion von unserem Immunsystem, auch auf, meistens auf Eiweiß, also auf Protein.
2: Wer ist da am Reden? Dann sagen Sie mir doch jetzt per Telefon. Gebt mir heute schnell einen Funk ins Studio unter der Nummer 0588 17 17 17. Wenn ihr den richtigen Namen habt, dann könnt ihr weiter spielen und vielleicht mit ein bisschen Glück im Ganzen 250 Franken abräumen.
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0: Sommermusik war mit dem Logo Escrito Mentira, heisst der Song hier an diesem Donnerstagmorgen. Und der hat recht gut gepasst. Auch jetzt, weil wir haben es von Sommer, wir haben es von Glassen, wir haben es von Abkühlung.
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0: Ganze 250 Franken kann man heute Morgen im Ganzen abräumen, wenn wir zwei verschiedene Stimmen richtig erraten. Und spielen möchte ich gerne Veronika Rodenbühler. Guten Morgen aus Bovil. Wie hast du den Tag gestartet, Veronika?
2: Ja, ganz gut gestartet morgen.
0: Gut, ja. Wunderbar. Ja. Und hast du einfach gedacht, hey, Abkühlung muss sein bei diesen 30 Grad?
2: Ja,
0: du,
2: ich habe einfach gerne gelassen. Und Grosskinder auch, die etwa da sind.
0: Oh, das stimmt.
2: Darum habe ich gedacht, einfach mal probieren, schauen, ob ich mal durchkomme.
0: Hey, auf jeden Fall, auf jeden Fall. Jetzt ist es ja so, wirklich Schirmbild gelassen. 25 verschiedene Sorten haben sie ja. Hast du schon eine Lieblingssorte oder wäre es für dich auch ein bisschen so eine Neuentdeckung oder tust du dich komplett so den Kindern richten?
2: Für mich war ich etwas langweilig, am liebsten die Vanilleglasse.
0: Ja, die ist halt einfach auch fein, gell?
2: Ja, und jetzt kann ich noch ein bisschen Erdbeere dazu nehmen vom Garten und dann ist das herrlich, noch ein bisschen Nägel dazu.
0: Ah.
2: Und dann ist natürlich das so fein, also dann braucht es nicht noch zusätzlich noch mehr Aroma dazu. Ja,
0: das stimmt.
2: Aber also ich bin offen, für mal etwas anderes zu probieren, aber nicht irgendwie mit Gewürz drin. Ich glaube, das wäre nicht mein Ding. Schon mehr irgendwie fruchtig.
0: Ja, auf jeden Fall. Hat einfach irgendetwas Sommerliches, gell?
2: Genau,
0: Und auf jeden Fall, also lass 250 Franken mit dieser Summe, kannst du die auch mal durchprobieren, falls du die würdest bekommen.
2: Ja, genau.
0: Die ersten 50 Franken, die gehören schon mal dir, wenn du mir jetzt kannst sagen, wer das ist. Achtung, wir hören die Stimme.
3: Eine Allergie ist eigentlich nichts anderes als eine Überreaktion von unserem Immunsystem, auch meistens auf Eiweiß, also auf Protein.
0: Und wer redet da über Allergien, Veronika?
2: Ist Katrin Bergmann.
0: Da hast du absolut richtig geraten. Das ist Spezialärztin für Allergologie im Spital Burgdorf. Zu hören war sie in unserem Wochenthema. Stimmt, absolut richtig. Ja. Heisst 50 Franken, die gehören schon mal dir.
1: Auf Risiko.
0: Mit 50 Franken kannst du natürlich 1, 2, 3, ja auch ein paar Vanilleglasse kaufen. Aber wenn du halt wirklich fast eine Party schmeissen willst, dann könntest du noch die zweite Stimme erkennen. Die ist darum auch heute Morgen gelaufen bei uns auf Neo 1. Gehst aber ein Risiko ein. Weil wenn du die zweite Stimme nicht erkennst, dann verlierst du auch deine 50 Franken, die du schon gewonnen hast.
2: Nein, ist gut, ich nehme gerne den 50er.
0: Gut, gehst einfach auf Vanilleglasse Nummer sicher. Es klingt eh gut bei dir, mit deiner Erdbeere auch noch.
2: Genau.
0: Ja, auf jeden Fall. Los, Veronika, recht hast. Ich wünsche dir in diesem Fall den ganz gut zu geniessen, gell?
2: Ja, merci.
0: Und gut zu lüften, gell, noch um die Uhrzeit. Da kann ich ja noch gut.
2: Das ist kein Problem. Das Bauernhaus ist fein, ein bisschen kühl, weil ich habe nicht so heiß drin.
0: Ah ja, wunderbar. Ja. Tipptopp. Ja. Können wir von Neo 1 mal Hurti ab und zu ein bisschen vorbeikommen?
2: Ja, so, weißt du, 24 Grad haben wir schon etwa drin, aber nicht 30 Grad.
0: Ah, okay. Nein,
2: das ist herrlich. Wenn du dann rausziehen kannst, dann hast du wirklich das Gefühl, es ist gar nicht so heiß.
0: Ah, das Bovier sollte man sein.
2: Ja nicht in der Mittag, ich muss nicht in der Mittag draußen sein, weißt du, das kann ich mir selber einteilen, was ich will.
0: Ja, recht hast. Ja, und das ist auch gut so. Auf jeden Fall, auf jeden Fall. Also, los, Veronika, in dem Fall, ich wünsche dir gute Frische.
2: Ja, natürlich.
0: Und ein gutes Schnauzen und einen ganz guten Morgen. Schön, hast du angerufen.
2: Danke.
0: Tschüss, ciao, ciao. So, 50 Franken hat die Veronika Rodenbühler aus Bovil halt einfach jetzt abgestaubt. Jetzt ist es halt einfach so, dass im Ganzen heute Morgen 250 Franken zu gewinnen waren und jetzt die 200, die noch offen sind, die werden morgen Morgen noch toppt. Das heisst, morgen Morgen am Freitag, am 7:30 nach den Nachrichten, dann könnt ihr dem Ganzen 300 Franken abräumen für Schildbühlglasse. Hier auf Neo 1.
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0: Das ist gute Musik von den Spice Girls. Who do you think you are? An diesem Donnerstagmorgen, 10 vor 8. Und wenn man im Rest in guten Herz Hutu abhockt, dann bekommt man die Karte von einem Kellner oder einer Kellnerin in die Hand. Die Person hat schon einige Gäste gesehen, schon viele Speiskarten verteilt und Bestellungen aufgenommen. Heute ist das aber anders. Ja, die Person, die einem heute fragt, was man eigentlich trinken und essen beim guten Hirt, drückt noch die Schulbank. Die 5.-9. Klasse von der Schule Huttwil verwandelt das Reste für 2 Eben in ihre eigene Bühne. Im Service, in der Küche und auch noch im Rampenlicht bei einem Theaterstück.
1: Auf der Bühne sind eben die Schauspieler, hinter der Bühne haben wir Masken, Licht und Technik. Und für Gäste sind eben zuständig solche, die den Empfang machen, Plätze zuweisen, den Service und eben auch in der Küche helfen mit Schöpfen und Zweck machen.
0: Die Idee dazu kommt von der Oberstufenlehrerin Janina Fichter. Sie hat das Theaterstück selber geschrieben für die 80 Schülerinnen und Schüler aus der 9. von Huttu.
1: Es spielen aber nicht alle mit von diesen 5 Klassen und darum haben wir dann eigentlich eine sinnvolle Aufgabe gefunden, indem wir gesagt haben, wir machen mehr als nur ein Theaterstück.
0: Und so ist eben noch der ganze Gastroteil dazugekommen. Heute startet das Ganze und die 9. Klasse dürfen für 2 darauffolgende Abende der gute Hirt Huttu übernehmen. Auf der Bühne zu sehen ist das Stück «Huttu hebt ab».
1: Krimikomödie ist etwas, das funktioniert. Meistens können sie sich in die Rolle gut wie reinfühlen oder haben eine Vorstellung, was muss ich machen, wenn ich eine Leiche spiele, was muss ich machen, wenn ich einen Polizist spiele oder irgendeinen lustigen Dorfbewohner. Das ist einfach etwas, das jeder schnell eine Rolle findet, habe ich das Gefühl, und für sie mega Fakt. Dazu ist es wie auch ein bisschen lustig und bringt gleich auch die Spannung eben von einem Krimi mit.
0: Ja, und klar ist, wer die Rolle von der Leiche hat, hat sich ja nicht viel Text müssen merken, oder? Die Oberstufenlehrerin Janina Fichter hat «Huttu hebt ab» selber geschrieben und das auch vorab ihren Schülern und Schülerinnen gezeigt.
1: Und haben dann eigentlich angefangen zu proben und haben jetzt in den Frühlingsferien nochmal Teile wie ergänzt, wo die Schüler auch Ideen noch einbringen konnten. Weil wir haben gemerkt, ja, es ist halt mein erstes Theaterstück. Es ist ein bisschen kurz geraten und darum haben wir jetzt wie noch mehr reingenommen und Teile ergänzt.
0: Und jetzt ist es soweit, nach dem heutigen und auch mit dem morgigen das Nachtessen geht der Vorhang zum allerersten Mal auf für die selbstgeschriebene Krimikomödie «Huttu hebt ab».
1: Am 6. Uhr kann man kurz Nachtessen, erwartet einem ein feines Menü mit einem hoffentlich flotten Service. Und nachher am 8. Uhr findet das Theaterstück statt.
0: Das heute und morgen im Restaurant «Guten Hirz Huttu». 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
4: Grüß euch miteinander, es ist Punkt 8. Top informiert, da seid ihr bei uns mit der Barbara Grimm.
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6: Die Polizei hat am Bahnhof Konolfingen eine Gruppe Jugendliche kontrolliert. Das Faulensee ist gestern Mal von einem Lastwagen angefahren worden und das Wetter das bringt heute fast Sonne pur und rund 30 Grad. Eine Gruppe Jugendliche hat Anfang Juni in Konolfingen einen Polizeieinsatz ausgelöst. Wie das Online-Portal Bern-Ost heute meldet, hat die Polizei am 5. Juni beim Bahnhof rund 12 Personen kontrolliert. Die Polizei ist dann ausgerückt, weil es vorher eine Meldung hat gegeben, dass sich eine Gruppe Jugendliche am Bahnhof Ostermundigen unanständig benommen haben. Die Jugendlichen sind dann mit dem Zug auf Konolfingen gefahren, wo die Polizei sie kontrolliert hat. 7 davon haben eine Fernhalteverfügung bekommen. Das heisst, sie dürfen für eine gewisse Zeit nicht mehr am Bahnhof. So will die Polizei neue Konflikte verhindern, erklärt sie gegenüber Bern-Ost. Das Faulensee, Gemeinde Spiez, ist gestern am Morgen ein Mann von einem Lastwagen angefahren und schwer verletzt worden. Der Unfall ist auf der Interlakenstrasse passiert. Der Mann ist auf die Fahrbahn gelaufen und dort vom Lastwagen angefahren worden. Der schwer verletzte Mann hat mit der Ambulanz ins Spital müssen. Wieso der Mann auf die Strasse gelaufen ist, ist noch nicht klar. Wegen dem Unfall war die Strasse für 3,5 Stunden gesperrt, wie die Polizei meldet. Unter den 100 besten Universitäten der Welt sind auch 3 aus der Schweiz. Die ETH Zürich, die ETH Lausanne und die Uni Zürich. Das zeigt das neue Hochschulranking vom Analyseunternehmen QS. Die ETH Zürich ist auf der weltweiten Rangliste auf Platz 8. Sie bleibt damit die beste Uni von Europa. Die ETH Lausanne ist auf dem 22. Platz und die Uni Zürich auf dem 98. An der Spitze ist zum 15. Mal das Massachusetts Institute of Technology, kurz MIT, in den USA. Ab heute ist rund um Genf auf der Strasse wieder Normalbetrieb. Die 25 Grenzübergänge, die wegen dem G7-Gipfel im französischen Evian sind zu gewesen, sind seit 6 Uhr Morgen wieder offen, wie die Behörden melden. Die US-Notenbank FED lässt den Leitzins weiterhin unverändert bei 3,5 bis 3,75%. Das wegen der Energiekrise und der Inflationssorgen wegen dem Iran-Krieg. Nicht einmal der neue Notenbankchef Kevin Warsh hat in seiner ersten Sitzung die vom US-Präsident Trump geforderte Zinssenkung wollen. Der Trump hat sich mit der Einsetzung von Warsh eigentlich etwas anderes erhofft gehabt.
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7: Ja, wir können eigentlich gerne noch gut durchlüften an diesem Donnerstagmorgen. Das bei Temperatur aktuell um die 15 Grad. Dann schon im Verlauf des Morgens können wir das Fenster langsam anfangen zu machen, weil es wird gehen, wie wärmer heute im Verlauf dieses Donnerstag. Über die 30 Grad haben wir dann am Nami 33 Grad genau gesagt bei uns in der Region. Und dazu soll es dann durchgehend schön und sonnig bleiben. Morgen Freitag, da sieht eigentlich unser Tag ziemlich ähnlich aus wie heute. Auch da starten wir warm in unseren Freitag. Auch da haben wir dann über die 30 Grad. Aber im Verlauf des Nachmittags da kann es sein, dass es stellenweise bei uns in der Region im Neo-Eisland sich ein bisschen etwas zusammenbrauen, Gewitter sind dann möglich und dann kann es dann auch stellenweise recht schön nass werden.
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7: Das ist gegen noch am Stau auf der A1 Zürich Richtung Bern zwischen der Anstetten Gunzgenort und Wangen an der Aare verliert 10 Minuten. Und so lange habt ihr dann auch noch, wenn ihr dann gerade weiterfahrt, weil es bremsen dann auch noch zwischen Kirchberg und Schönbühl. Viel Geduld wünsche ich.

König der Löwen, Mamma Mia, Wicked, das sind so Namen von ganz grossen Musicals. Aber wir Schweizer, wir haben ja auch eigene Musicals. Und das allererste Schweizer Musical, das jemals ist geschrieben wurde, zum Beispiel, das wäre so einer. Und das hat heute seine Premiere. Hopsa, The Life of a Girl, ist vor 90 Jahren geschrieben worden. Wo ihr heute ein Stück habt gesehen, das gehört gerade nach zwei Songs hier auf Neo 1. Ich bin Lisa Graber, ciao zusammen.

0: Trubelskater mit Zitrone ist es an diesem Donnerstagmorgen hier auf Neo 1. Wir haben 10 ab 8. Und wenn man eine Grossstadt im Ausland geht, besuchen geht, dann tut man vielleicht shoppen. Man geht fein und meistens so recht teuer essen. Man latscht wahnsinnig viel. Und je nachdem geht man auch ein Musical besuchen. Lion King, Mamma Mia, Chicago, West Side Story. Also ein Musical gibt es en masse. Die Auswahl ist sehr gross, aber jetzt gibt es das allererste Schweizer Musical überhaupt. Und das startet ab heute. Hopsa, The Life of a Girl heisst, wo gezeigt wird in Oekingen. Heute feiert das Stück auf der Bühne Burgäste die Premiere. Und die Vorfreude die ist riesig. Nach 3 Monaten Probe ist es endlich soweit. Für den musikalischen Leiter Reimar Walter ist es ein Highlight.
1: Wir freuen uns wirklich sehr darauf, das Stück auf die Bühne zu bringen und zu sehen, wie das Publikum darauf reagiert. Und ich glaube, da werden die Leute sagen, das ist etwas unglaublich Gutes. Mein Konzertmeister hat gewährt, die Hauptprobe mal zugeladen und gesagt, das ist ja völlig unterschätzt, was der da gemacht hat.
0: Hopsa sei ein besonderes Stück. Der Schweizer Komponist Paul Burkhardt hat es vor über 90 Jahren geschrieben. Er erzählt so die Geschichte vom jungen Mädchen Hopsa, der grosse Träume hat und einen relativ spannenden Weg eingeht. Und Melanie Walter freut sich sehr auf die Premiere. Sie ist zuständig für die Regie, die Kostüme und das Bühnenbild.
2: Es sind alle Requisiten gemacht, es sind alle Kostüme gemacht, es ist alles auf der Bühne richtig angemalt, alle machen alles richtig und dann kommt einfach noch Konzentration in den Himmel rauf, und zwar das Wetter. Das ist immer dann am Schluss noch das Töpfchen aufs Ei, wenn es einfach schönes Wetter ist. Und jetzt diese Woche ist es ja wirklich traumhaft schön.
0: Auf der Bühne gibt es einen Haufen Sänger und Sängerinnen, Schauspieler und Schauspielerinnen und auch noch ein Orchester. Zusammen haben sie ein grosses Musical auf die Beine gestellt, erzählt Melanie Walter weiter.
2: Man sieht ein Ensemble, das man sich glaub, gar nicht so vorstellen kann, dass das in Oekingen am Waldrand so gelingen kann. Man hat immer das Gefühl, ja, in der Stadt ist die grosse Kunst daheim, aber wir schaffen das selbst in Oekingen, so hochprofessionelle Leute eine gute Stimmung anzubringen.
0: Heute Abend um 8 Uhr ist die Premiere von Hopsa, The Life of a Girl auf der Bühne Burgäschi beim Hornhauser Haus in Oekingen. Das erste Schweizer Musical überhaupt spielen sie dann gesamthaft 9 Mal.

0: Time After Time hier an diesem Donnerstagmorgen. Wir haben 20:08 und das ist Neo Eis. Jägischdorf ist so ein mittelgrosses Dorf. Es hat mehrere Restaurants, mehrere Läden, diverses Gewerbe und auch ein Oberstufenschulhaus, wo auch Kinder von Nachbardörfern dazukommen. Es läuft also einiges in Jägischdorf. Und darum muss man halt einfach auch ziemlich gut planen. Schulkinder mit Töffli, Lastwagen, die die Läden beliefern und all die Budenkerren vom Gewerbe müssen irgendwie aneinander vorbeikommen. Weil Jägischdorf als Gemeinde irgendwie grösser wird, braucht es ein neues Konzept. Braucht es ein neues Konzept für den Verkehr?
1: Es ist eine Agglo-Gemeinde, die sehr beliebt ist für die Leute, eben, die in Richtung Bern oder Solothurn arbeiten. Wir haben eine langsame Zunahme der Einwohnerzahl in Jägischdorf. Das sollte nicht, weiss nicht wie, weiter wachsen. Das ist nicht die Planung des Gemeinderats. Aber gleich, wir haben eine richtige Zunahme.
0: Und auf das hat der Gemeinderat reagiert, erzählt uns Sandra Liot, Gemeindepräsidentin. Vor kurzem haben sie das neue Verkehrskonzept genehmigt. In verschiedenen Gebieten des Dorfes soll der Verkehr sicherer werden.
1: Sicher im Zentrum und dann natürlich rings um die Schulhäuser herum. Wir haben zwei Schulhäuser, Schulhaus Sägert und Girisberg. Und auch dort die Verknüpfung zwischen den Schulhäusern, weil Schüler auch hin und her müssen, wo natürlich muss sichergestellt werden.
0: Dazu brauche ich so Massnahmen bei verschiedenen Gebieten am Rand des Dorfes.
1: Wir haben viele Strassen, die in 80er-Zonen rauslaufen. Und wenn man natürlich von diesen 80er-Zonen ins Dorf reinkommt, ist das immer eine gewisse Gefahr vorhanden, weil man meistens ja nicht gerade sofort abbremsen, wie das eigentlich sollte sein. Und wir haben dort zusätzlich das Problem, dass wir viel bei diesen Übergängen keine Trottoir haben, obwohl bereits Häuser angrenzend an die Strassen sind. Und auch das bietet zusätzliches Gefahrenpotenzial.
0: Auch dort soll die Situation besser werden, sagt Gemeindepräsidentin weiter Sandra Liot. Und dann gibt es noch eine Problemzone mehr.
1: Wir haben zu wenig Parkplätze im Zentrum oder das nach einer gefährlichen Situation, weil Verkehrsteilnehmer ihre Auto einfach nicht mehr herstellen, was gerade gäbig geht, und das andere Verkehrsteilnehmer dann auch gefährden.
0: Mehr Sicherheit im Dorfzentrum, rund um die Schulhäuser und auch beim Übergang vom Dorf in die 80er-Zone. Das will die Gemeinde Jägischdorf und hat also in einem neuen Verkehrskonzept festgehalten. In diesem Konzept stehen aber schon konkrete Massnahmen, wie zum Beispiel Tempo-30-Zone oder Verkehrsinseln. Wenn denn genau was umgesetzt wird, das ist noch nicht klar. In den nächsten 2 Jahren sollen aber die ersten Veränderungen kommen.

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4: Es ist halb 9.
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4: mit der Barbara Grimm. Die Gemeindeversammlung von Wangen an der Aare hat letzten Montag die Jahresrechnung 2025 ohne Gegenstimme genehmigt. Die Rechnung hat ein Plus von fast 1,5 Millionen Franken. Weiter hat der Gemeinderat auch darüber informiert, dass sie das Abführen von Feuerwerk in der Gemeinde besser regeln wollen. So soll es neu ein generelles Verbot für Feuerwerk geben, aber mit Ausnahmen. Auch zum Beispiel an der Bundesfeier soll weiterhin Feuerwerk erlaubt sein. Ab sofort gibt es dazu auch eine Mitwirkung, wo die Bevölkerung ihre Ideen dazu eingeben kann. Die Schweizerinnen und Schweizer wollen strengere Vorschriften für Grossbanken. In einer repräsentativen Umfrage haben 3/4 der Befragten schärfere Regeln beim Eigenkapital von UBS befürwortet. Der Bundesrat hat damit Rückendeckung vor Bevölkerung, schreibt das Umfrageinstitut YouGov dazu. Die UBS selber wehrt sich gegen strengere Vorschriften vom Bund. Sie hat Angst, nicht mehr gleich wettbewerbsfähig zu sein. Und noch ins Ausland. Die US-Notenbank Fed lässt den Leitzins weiterhin unverändert bei 3,5-3,75%. Das wegen der Energiekrise und der Inflationssorgen wegen dem Iran-Krieg. Nicht einmal der neue Notenbankchef Kevin Warsh hat in seiner ersten Sitzung die vom US-Präsident geforderte Zinssenkung und Inflationssorgen wegen dem Iran-Krieg. Nicht einmal der neue Notenbankchef Kevin Warsh hat in seiner ersten Sitzung die vom US-Präsident geforderte Zinssenkung wollen.

0: Bern zwischen der Raststätte Gunzgenort und Wangen an der Aare hat er aktuell etwa so um die 10 Minuten länger. Ich wünsche nach dem Fall eine ganz gute Fahrt und viel Geduld.
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0: Klar, als Profi, da zieht man es einfach durch. Aber wenn man halt einfach vor seinem ehemaligen Team steht, dort, wo man ist gross geworden und gegen seine ehemaligen Kollegen muss spielen, macht das halt einfach vielleicht gleich ein bisschen etwas mit einem, auch wenn man es muss durchziehen, auch wenn man halt einfach muss drüber stehen. Und genau das ist am Jamiro Reber passiert. Der Walklinger Hockey-Profi ist nach 2,5 Jahren Schweden zurück in die Heimat gekommen, hat zu Fribourg-Gotteron gewechselt und ist so seinem Stammclub Langnau gegenüber gestanden. Wir haben mit ihm darüber geredet und wie sich das Ganze hat angefühlt. Und ihr gehört zu unserer Sportstory, das gerade nach zwei Songs. Bitte Lisa Graber, ciao zusammen.

0: Chicago, you're the inspiration an diesem Donnerstagmorgen. Kurz vor den 20 von 9 ist es.
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0: Back to the roots. Zurück zu den Wurzeln. Das hat der Winter für den Walkringer Hockey-Profi Jamiro Reber geheissen. Er ist nach 2,5 Jahren Schweden um zurück in die Heimat gekommen. Er hat zu Fribourg-Gotteron gewechselt und dort unter anderem auch gegen seinen Stammclub Langnau gespielt. Der Neo1-Sportredakteur Yannick Lanz hat mit ihm über die Begegnung, aber auch seine Rolle beim neuen Club geredet. Ihr gehört einen Ausschnitt vom Gespräch.
3: Ich würde sagen, hat sich so ein bisschen deine Rolle entwickelt, jetzt innerhalb von dieser halben Saison, die du da warst?
4: Am Anfang habe ich das Gefühl, bin ich sicher hergekommen, so ein bisschen zum Dreikommen, in die Mannschaft gekommen, das System lernen kennen und die Leute lernen kennen und hunderte Fragen stellen und lernen für Training, Spiel. Und dann, ja, habe ich die ersten paar Spiele können spielen, eben so ein bisschen sicher zum Dreikommen, auch in die Liga. Und ja, habe ich sicher meine Rolle in der dritten, vierten Linie gehabt. Dann habe ich mich halt, für die Playoff hat sich ein bisschen verändert, wo es auch noch Verletzte gegeben. Ja, da durfte ich eigentlich so unter den ersten 9 Stürmer spielen und sogar eine Überzahl. Ja, das ist das, auf dem möchte ich aufbauen jetzt für die nächste Saison.
3: Unter anderem bist du hier zu lange noch gewesen, oder generell gegen Tigers gespielt. Wie war das für dich gewesen, so zuerst mal gegen deinen Stammverein eigentlich aufzulaufen?
4: Ja, mega cool. Ich habe noch so viele Leute kennt und neben mir vor dem Spiel, nach dem Spiel. Meine ganze Familie ist schauen, Grosseltern, mein Grossi wieder mal, der lange nicht ist gekommen. Und dann sicher auch noch ein paar Kollegen. Und ja, es hat sich einfach, ich habe einfach alles halt kennt. Ich habe die Eis kennt und die Arena und eben, wie ich vorher gesagt habe, die Leute. Und es hat es schon noch speziell gemacht. Ich habe einfach den ganzen Match genossen und sicher auch gegen ein paar Spieler von lange noch ein paar Witzchen gemacht auf dem Eis. Das gehört sicher auch dazu.
3: Wer ist dir jetzt zum Opfer gefallen in diesem Sinn?
4: Ja, sicher mit dem Irschi habe ich ein bisschen, mit dem Mattis, der Pedersen, den ich noch kennt von letztes Jahr. Und ja, so ein bisschen die.
3: Und wie haben sie reagiert darauf?
4: Ja, sie haben natürlich auch ein bisschen mega Freude gehabt, gegen mich wieder mal zu spielen oder mich wieder mal zu sehen. Und es war einfach lustig so zum Spielen, so ein bisschen im Schnurren auf dem Eis. Ja, hat Spass gemacht.
3: Bist du generell einer, der so ein der Redner ist auf dem Bitz? Oder ist es jetzt irgendwo mal, weil du die Leute kennt hast?
4: Nein, eigentlich nicht gross. Es ist so ein mehr, weil ich die so gut kenne. Habe ich einfach zusammen ein geredet, ja.
0: Es ist ein interessanter Einblick vom ehemaligen Langnau Junior Jamiro Reber, der unterdessen zu Fribourg spielt. Die finden noch mehr Ausschnitte von dem Gespräch, das der Yannick Lanz mit dem Malkringer Hockey-Profi hat geführt, auf unserer Internetseite neo1.ch unter Sportstory.
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0: Das ist Neo Heiss, das euch begleitet an diesem 18. Juni. Ganz guten Donnerstag wünsche ich. Alle älteren Schüler und Schülerinnen, die spüren es. Ja, es geht auf das Ende des Schuljahres zu. Und besonders speziell ist das Jahresende ja auch für die 9. Klasse. Für sie geht es ja definitiv eher ans Ende. Dann geht es weiter mit einer Lehre, mit dem Gymer oder einem Zwischenjahr. Und darum machen viele Schulen zum Schulabschluss etwas Spezielles. So auch die Oberstufe zu Huttwil. Die 9. Klasse organisieren ein Theaterabend inklusive Essen. Mehr als 80 Schüler und Schülerinnen machen mit, erzählt die Lehrerin Janina Fichter.
1: Sie sind hinter der Bühne, also auf der Bühne, sie haben Schauspieler. Hinter der Bühne haben wir Masken, Vorhang, Licht und Technik. Und für Gäste sind eben zuständig solche, die den Empfang machen, Plätze zuweisen, den Service und eben auch ihre Küche helfen mit Schöpfen und Zweck machen.
0: Klar ist, so ein Projekt ist nicht einfach umzusetzen. Welche Herausforderungen die Schülerinnen und Schüler, aber auch die Lehrpersonen haben müssen meistern, für das sie jetzt heute zu Weg sind für die Premiere, das hören wir gerade am 9. Uhr in den Nachrichten. Leo.

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7: Grosser Aufwand, aber auch grosse Vorfreude auf den Abschlussanlass der 9. Klasse zu Hutto. Der Nationalrat will kein Freihandelsabkommen mit den Mercosur-Staaten. Und das Wetter, das will nichts Neues. Wir haben heute viel Sonne und heisse 30 Grad. Zum Abschluss der Schulzeit machen die 9. Klasse von Hottwil einen speziellen Anlass. Sie haben ein Theater einstudiert und zeigen das heute und morgen Abend. Gleichzeitig werden die Gäste mit einem Essen verwöhnt. So sind rund 80 Schülerinnen und Schüler von der 9. Klasse in das Abschlussprojekt involviert. Sie spielen Theater, arbeiten Technik, servieren das Essen oder sind ihre Küche im Einsatz. Sie haben jetzt lange geprobt und alles vorbereitet, sagt die 9. Klasse-Lehrerin Janina Viechter, die das Theaterstück geschrieben hat. Es sei bis jetzt eine gute Erfahrung gewesen, aber auch ein grosser Aufwand für alle Schülerinnen und Lehrkräfte.
8: Das Theaterfach oder jetzt das Freifach ist aber wirklich ein Freifach. Also das ist wie zusätzlich am Mittwochnachmittag. Aber natürlich schon nochmal mit dem Schreiben vom Theater nimmt es natürlich viel mehr Zeit ein als die Lektionen, die wir zur Verfügung haben. Und auch die anderen 5 Klassenlehrpersonen, die mitwirken, mithelfen, organisieren, das braucht schon sehr viel Zeit. Und auch die Absprachen, das braucht alles Zeit und Ressourcen. Aber ich bin überzeugt, es wird sich lohnen.
7: Sie sind auch gespannt, wie der Krimi «Hutto hebt ab» der bei den ZuschauerInnen ankommt. Der Theaterabend heute und morgen ist im guten Hirt zu Hutto. Am 6. startet der Abend mit einem Essen, serviert von Schülerinnen und Schülern. Am 8. ist das Theater. Die Gemeindeversammlung von Liessach sagt Ja zur Jahresrechnung 2025. Einstimmig wird auch der Kredit von 120'000 Franken genehmigt, mit dem will Liessach abklären, ob und wie eine Fusion mit der Gemeinde Rüti bei Liessach könnte aussehen und klappen. Der Nationalrat lehnt das Freihandelsabkommen mit den Mercosur-Staaten Argentinien, Brasilien, Paraguay und Uruguay ab. Nach einer langen Debatte hat der Rat gestern Abend mit 96 zu 86 Stimmen und 9 Enthaltungen Nein gesagt. Mit Nein haben SP, Grüne und auch Teile der SVP-Fraktion gestimmt und vor allem auch VertreterInnen aus der Landwirtschaft. Die Vorlage geht jetzt zurück in den Ständerat. Mit dem Mercosur-Abkommen sollen Schweizer Exporte in die 4 südamerikanischen Länder neu zollfrei werden. Im Gegenzug erlaubt die Schweiz aber auch mehr Importe aus Südamerika. Und noch Sport ist okay. Saskia Maurer kann auf einen Platz in der nordamerikanischen Profiliga der Frauen hoffen. Die Rötenbacherin ist im Draft von Las Vegas im 4. Durchgang als Nummer 41 ausgewählt worden. Das heisst, sie überkommt möglicherweise einen Vertrag zu Amerika. Damit Thalerin hat dort schon Erfahrungen im nordamerikanischen Hochschulhockey gesammelt. Zuletzt war sie bei den SCB Frauen im Goal gewesen. Auch die Schweizer Goalie Andrea Brändli ist im Draft in der 2. Runde von Detroit als Nummer 15 gewählt worden.
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9: Sommerlich haben wir es an diesem Donnerstag. Da schon mal wegen der Sonne und dem blauen Himmel, aber vor allem halt einfach auch wegen der Temperaturen. Maximal 33 Grad haben wir im Verlauf von diesem Donnerstag. Morgen Freitag, da kommt eigentlich das Wetter ähnlich daher. Das auch sicher mal bis am Nachmittag. Und dann ab dem Nachmittag, ja, Freitag, kommt es fast ein bisschen darauf an, wo ihr heute einfach seid im Neo-1-Land, weil in diesen Regionen, vor allem so richtig Entlebuch, da kann sich dann einfach etwas zusammenbrauen am Himmel und es kann dann gewitterig werden. Stellenweise kann es dann auch sehr viel Regen geben.
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9: Und da fährt alles wieder genau so, wie es sollte auf der Straße. Ich habe keine Meldung.
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9: 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Schule, Lehr, Festanstellung, so läuft eigentlich ja der Berufsweg in der Regel. Aber was, wenn das Leben nicht noch irgendwie so nach Plan geht? Wenn Depression, Burnout oder andere psychische Erkrankungen plötzlich alles durcheinander bringen, der Berufsweg, der sieht dann meistens ganz anders aus und unter anderem da. Und dann hilft die GEWA. Die stellen wir euch diese Woche vor, wie sie können helfen. Das gehört gerade am 4. ab und am 5. Da reden wir dann auch über ein Thema, das recht aufstellend ist, und zwar über eine neue Studie, wo die echte Männlichkeit unter die Lupe hat genommen, was man unter dieser verstehen kann, dieser echten Männlichkeit, und warum die problematisch, sogar toxisch ist und halt einfach doch gleich wie mehr halt einfach eine grössere Rolle spielt, vor allem bei den jungen Leuten. Da haben ich, Lisa Graber und Barbara Grimm uns da schlau gemacht und wir erzählen euch alles das am 5. Ciao zusammen.
10: Ciao zusammen.

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0: Grüß euch miteinander. Das ist der Donnerstag hier auf Neo 1, 4 Top 9 ist es. Und in der Regel, da läuft es ja so ab. Man geht in die Schule, man macht eine Lehre und dann hat man eine Festanstellung. Einfach irgendwann. Bei der bleibt man für eine Zeit, für immer oder macht Weiterbildungen. So läuft es oben. Also auch in der Regel.
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0: Wenn man sich mit psychischen Herausforderungen muss durchschlagen muss, sieht der Berufsweg aber meistens recht anders aus. Depressionen, Burnout sowie auch weitere psychische Erkrankungen können einen Strich durch die Rechnung machen. Genau da setzt die GEWA an. Das ist eine Stiftung für berufliche Integration, die eben genau Leute, die psychische Probleme haben, unter die Arme greift. Judith Steffen arbeitet seit vielen Jahren beim Empfang von der GEWA Schönbühl.
2: Ich habe nach ein paar Jahren im Hotelgewerbe am Empfang hatte ich einen Zusammenbruch gehabt und bin dann nach einem Klinikaufenthalt in der GEWA zur Abklärung gekommen und habe dann kurz darauf eine Stelle bekommen an einem angepassten Arbeitsplatz im Empfang in Schönbühl.
0: Bei Ihrem Beruf gefällt der Judith Steffen vor allem der Kontakt zu den Leuten.
2: Wir sind am Empfang die erste Anlaufstelle, aber das Schönste ist eigentlich schon, dass wir eben Vielfaltigkeit der Menschen sieht und spürt. Und das ist für mich das Schönste, ja.
0: Weil das Leben kennt nun mal viele Facetten. Und von denen hat die Empfangsmitarbeiterin schon einige erlebt.
2: Ja, ich hatte jetzt ein paar turbulente Jahre gehabt mit diversen Unfällen und noch Brustkrebserkrankung und so weiter. Und jetzt bin ich froh, wenn sich das alles ein bisschen beruhigt. Das alles. Und im Großen und Ganzen bin ich eine Stellfrau und gebe nicht so schnell auf.
0: Und das nicht so schnell aufgeben, würde eben noch besser gehen, wenn man in so einem Rahmen wie bei der GEWA arbeitet, der einem unterstützt, auch wenn das Leben hart mit einem ist.
2: Ja, coole Chefs, wir sind wirklich ein gutes Team. Im privaten Umfeld ist sicher mein Mann und meine Tiere und Familie. Ich habe ein Umfeld, das mich ja, so akzeptiert und gerne hat, wie ich bin. Und das ist schon das Wertvollste, ja.
0: Falls ihr mehr über die Geschichte der GEWA erfahren wollt, mehr wollt wissen über das Angebot der Stiftung, dann findet ihr unsere Beiträge zum Nachhören auf neo1.ch und dann gibt es natürlich auch mehr Infos zur GEWA selber auf ihrer Webseite gewa.ch.
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2: Grüß euch miteinander, das ist Neo1, das euch begleitet an diesem Donnerstagmorgen, kurz vor der halben 10 Uhr. Und im 84, da hat der Herbert Grönemeyer

0: Da singt der Herbert Grönemeyer hier in seinem Song «Männer». Eine Frage, die, glaube ich, schon gäng beschäftigt hat, wenn ein Mann ein Mann ist. Aber seit diesem Jahr haben Diskussionen über die Männlichkeit nochmal an Fahrt genommen. Auf den sozialen Medien ist es ein grosses Thema. Die echte Männlichkeit. Die wird automatisch im Zusammenhang gebracht mit Stärke, mit Dominanz. Ja, vor allem eigentlich oberflächliche Sachen, oder? Meiner Meinung nach einmal. Und es kann dann auch noch schnell problematisch werden. Die echte Männlichkeit hat die Universität Zürich jetzt genauer unter die Lupe genommen. Barbara Grimm, du hast dich da ein bisschen drin gelesen in die Studie, die sie herausgebracht haben. Was ist die grösste Erkenntnis?
1: Ja, dass fast jeder dritte junge Mann in der Schweiz ein problematisches Mannenbild hat.
0: Okay, und was heisst jetzt ganz genau problematisch in diesem Fall?
1: Ja, zum Beispiel, dass die Männer keine Schwäche dürfen zeigen oder dass sie skeptisch sind gegenüber der Gleichstellung zum weiblichen Geschlecht. Und bei einem Teil der Männer ist auch eine sehr kritische Haltung zu Frauen allgemein oder auch zu queeren Menschen. Obendrauf haben dann viele auch noch das Gefühl, dass Gewalt ganz okay sind.
0: Okay, das finde ich jetzt recht beängstigend, ehrlich gesagt. Jetzt ist das Denken ja vor allem bei den jungen Männern ein Thema. Warum?
1: Ja, Social Media spielt dabei eine grosse Rolle, heisst es von der Uni Zürich. Auf TikTok oder auf YouTube sieht man viel Content, wo es darum geht, wie man heute männlich sollte sein. Also was eben zu so einer recht extremen Männlichkeit gehört. Stichwort Muskeln und Geld, Dominanz gegenüber anderen. Oder eben auch was dann gerade als nicht männlich und darum schwach und schlecht angeschaut wird. Wenn das junge Männer sehen, die daheim vielleicht auch nicht so ein gutes Vorbild haben, kann das recht prägend sein, weil sie in einer Phase stecken, wo sie sich eben auch selber noch finden und definieren und dann geprägt werden. Auch die Corona-Zeit hat das Ganze verstärkt, weil viele in dieser Phase auch weniger Kontakt mit den Leuten und mit dem Umfeld hatten.
0: Ja, und vor allem halt einfach viel Zeit eben auf den sozialen Medien waren, wo halt einfach andere Vorträge und andere Diskurse halt einfach geführt werden, die halt problematisch sind. Ja, und ich gehe jetzt auch stark davon aus, dass ja nicht alle jungen Männer jetzt auch gleich davon betroffen sind, oder?
1: Ja, genau. Männer, die weniger Bildungsmöglichkeiten haben oder ein tieferes Einkommen, sind stärker betroffen von diesen sogenannten toxischen Einflüssen, heisst es in der Studie. Dazu sieht man auch, dass Deutschschweiz mehr auf die Männlichkeitsbilder anspringt als andere Sprachregionen in der Schweiz. Es brauche darum mehr positive, gute männliche Vorbilder, schreibt Uni Zürich in ihrer Studie weiter. Eine Möglichkeit wäre da auch mehr männliche Lehrpersonen an der Oberstufe, so schreiben sie weiter. Die sind auch für die jungen Männer ein Vorbild oder können sie sein und sie können auch mit den Schülern eben gerade das Thema Männlichkeit thematisieren, darüber reden.
0: Über die Männlichkeit reden, das ist eben wahnsinnig wichtig. Aber noch wichtiger ist, dass man eben vor allem unge Männer darüber reden und je nachdem, wo man aufklären, dass Dominanz, Stärke, Muskeln, Geld einfach nicht wirklich das ist, was die
1: Vorbilder schreibt.

0: Schweizer Musik. Das haben wir gerne hier auf Neo 1. Das war Triana mit Kaffee Creme hier auf Neo 1. Und eben, wir hören ja immer wieder in neue Schweizer Musik rein. Und je näher die an uns ist, desto besser.
1: Ich bin Naluma aus Bern. Ich bin ein Berner Mädchen, weil ich wohne in Bern, ich komme von Bern und ich mache Musik aus Bern.
0: Musik aus Bern, das gibt es jetzt bei uns. Und zwar mit neuer Musik von der Naluma.
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0: Der Song «Unsere Stadt» ist für Naluma ein Herzensprojekt. Sie singt über ihre Heimat.
1: «Unsere Stadt» kommt aus vollem Herzen, weil ich mega gut das Gefühl vermitteln kann, wie das ist, wenn man hier wohnt. Und ich wünsche mir, dass ich mit diesem Song ganz viele Menschen kann mit Freude anstecken kann und vor allem auch kann die Vorfreude wecken für den Sommer in Bern.
0: Für diesen Song hat es nicht so lange gehabt, bis er entstanden ist. Der Grund dafür ist das Berner Stadtfest.
1: Als ich im Herbst 25 erfahren kann, dass man sich für das Berner Stadtfest mit einem Bern-Song bewerben kann, war es für mich sonnenklar, dass ich das machen will. Und dementsprechend ist der Song «Unsere Stadt» mega schnell entstanden.
0: Ja, und es soll nicht der letzte sein. Naluma hat künftig noch viel vor, sagt sie uns im Neo 1 Interview.
1: In Zukunft möchte ich noch mehr Live-Auftritte machen, sodass ich den Menschen meine Musik möglichst nahe an sie herantragen kann. Und natürlich sind auch weitere Songs geplant, die ich schreiben und rausgeben will.
0: Es soll für sie also weitergehen mit Musik auf der Bühne. Letzten Freitag hat Naluma jetzt aber offenbar mal einen Song rausgedroppt, und zwar eben «Unsere Stadt», den wir jetzt gerade hören in voller Länge hier auf Neo 1. Das ist neue Berner Musik. Ciao zusammen und habt einen ganz guten Donnerstag. Das ist Neo 1.

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5: Grosser Aufwand, aber auch grosse Vorfreude auf den Abschlussanlass der 9. Klasse zu Hutto. Der Nationalrat will kein Freihandelsabkommen mit den Mercosur-Staaten. Und das Wetter, das will nichts Neues. Wir haben heute viel Sonne und heisse 30 Grad. Zum Abschluss der Schulzeit machen die 9. Klasse von Hottwil einen speziellen Anlass. Sie haben ein Theater einstudiert und zeigen das heute und morgen Abend. Gleichzeitig werden die Gäste mit einem Essen verwöhnt. So sind rund 80 Schülerinnen und Schüler von der 9. Klasse in das Abschlussprojekt involviert. Sie spielen Theater, arbeiten Technik, servieren zu essen oder sind ihr Küche im Einsatz. Sie haben jetzt lange geprobt und alles vorbereitet, sagt die 9. Klasse-Lehrerin Janina Viechter, die das Theaterstück geschrieben hat. Es sei bis jetzt eine gute Erfahrung gewesen, aber auch ein grosser Aufwand für alle Schülerinnen und Lehrkräfte.
6: Das Theaterfach oder jetzt das Freifach ist aber wirklich ein Freifach. Also das ist wie zusätzlich am Mittwochnachmittag. Aber natürlich schon nur mit dem Schreiben vom Theater nimmt es natürlich viel mehr Zeit ein als die Lektionen, die wir wie zur Verfügung haben. Und auch die anderen 5 Klassenlehrpersonen, die mitwirken, mithelfen, organisieren, das braucht schon sehr viel Zeit. Und auch die Absprachen, das braucht alles Zeit und Ressourcen. Aber ich bin überzeugt, das wird sich lohnen.
5: Sie sind auch gespannt, wie der Krimi «Hutto hebt ab» der bei den ZuschauerInnen ankommt. Der Theaterabend heute und morgen ist im Guten Hirte zu Hutto. Am 6. startet der Abend mit einem Essen, serviert von Schülerinnen und Schülern. Am 8. ist das Theater. Die Gemeindeversammlung von Liessach sagt Ja zur Jahresrechnung 2025. Einstimmig wird der Kredit von 120'000 Franken genehmigt, mit dem will Liessach abklären, ob und wie eine Fusion mit der Gemeinde Rüti bei Liessach könnte aussehen und klappen. Der Nationalrat lehnt das Freihandelsabkommen mit den Mercosur-Staaten Argentinien, Brasilien, Paraguay und Uruguay ab. Nach einer langen Debatte hat der Rat gestern Abend mit 96-86 Stimmen und 9 Enthaltungen Nein gesagt. Mit Nein haben SP, Grüne und auch Teile der SVP-Fraktion gestimmt und vor allem auch VertreterInnen aus der Landwirtschaft. Die Vorlage geht jetzt zurück in den Ständerat. Mit dem Mercosur-Abkommen sollen Schweizer Exporte in die 4 südamerikanischen Länder neu zollfrei werden. Im Gegenzug erlaubt die Schweiz aber auch mehr Importe aus Südamerika. Und noch Sport ist okay. Saskia Maurer kann auf einen Platz in der nordamerikanischen Profiliga der Frauen hoffen. Die Rötenbacherin ist im Draft von Las Vegas im 4. Durchgang als Nummer 41 ausgewählt worden. Das heisst, sie überkommt möglicherweise einen Vertrag zu Amerika. Die Emmentalerin hat dort schon Erfahrungen im nordamerikanischen Hochschulhockey gesammelt. Zuletzt war sie bei den SCB Frauen im Goal gewesen. Auch die Schweizer Goalie Andrea Brändli ist im Draft in der 2. Runde von Detroit als Nummer 15 gewählt worden.
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7: Ja, weiterhin haben wir einfach eine sonnige und vor allem eine sommerliche Angelegenheit im Neo 1 Land. Bei Temperaturen heute maximal um die 33 Grad. Sieht durch den ganzen Tag eigentlich so sonnig und so schön aus. Morgen am Freitag. Ja, morgen Vormittag eigentlich auch. Und da haben wir die Temperaturen maximal so um die 30 Grad im Verlauf am Nachmittag. Da sieht es dann aber nicht überall gleich aus im Neo 1 Land in gewissen Regionen, wie zum Beispiel auch im Entlebuch. Da kann sich dann etwas zusammenbrauen, Gewitterwolken kommen auf und die können dann stellenweise auch recht viel Regen bringen.
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7: Da habe ich keine Meldung ab der Strasse. Kommen überall gut durch.
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7: Ich bin Lisa Graber, wir haben euch bis hierher jetzt mal begleitet mit der Barbara Grimm. Und jetzt kommt einfach eine Stummmusik. Kein Glier, kein Geschnurr, keine Unterbrechung. Einfach nur mehr gute Musik hier auf Neo 1. Und wir hören uns am 11 wieder. Ciao zusammen.

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1: Grüß euch miteinander. Das ist der Donnerstag hier auf Neo 1 und jetzt ist es Punkt 11. Wir kommen zu den aktuellsten News. Sie sind von Barbara Grimm.
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3: Almende zu Bern sollen eine Einstellhalle bekommen und keine exklusiven Rasenfelder für IB, das meldet der Berner Gemeinderat. Die Schweiz erwartet weiterhin ein Treffen zwischen Iran und den USA auf dem Bürgerstock. Und das Wetter, das bleibt wie es ist, sonnig und heiss. Der Berner Gemeinderat will auf der Almende im Wankdorf ein unterirdisches Parkhaus, aber keine exklusiven Rasenfelder für IB. Das meldet der Gemeinderat heute in einer Mitteilung. Sie haben die Ergebnisse aus der öffentlichen Mitwirkung ausgewertet und sehen, dass die Almende von vielen Leuten auf verschiedenen Anspruchsgruppen gebraucht werden. Darum sollen diese Rasenfelder auch in Zukunft für einen breiten und für einen Spitzensport gebraucht werden. Dafür sollen die oberirdischen Parkplätze abgeschafft und durch eine Einstellhalle ersetzt werden. Es sei darum auch keine exklusive Nutzung für einzelne Akteure geplant, heisst es weiter. In diesem Rahmen will der Berner Gemeinderat jetzt mit der Planung für die Almende weiterfahren. Die Schweiz begrüsst das neue Abkommen zwischen den USA und dem Iran. Das meldet das Aussendepartement EDA heute. Die Unterschrift sei ein wichtiger Schritt für die Deeskalation in der Region. Und das EDA ergänzt, dass weiterhin ein Treffen zwischen den USA und dem Iran mit den Vermittlern Pakistan und Katar in der Schweiz auf dem Bürgerstock geplant sei. Es ging um die ersten weiteren Verhandlungen zum Abkommen. Die USA und der Iran haben Nacht auf heute ein Rahmenabkommen für ein Kriegsende unterschrieben. Details dazu müssen jetzt noch ausgehandelt werden. Die Schweizerische Nationalbank SNB lässt den Leitzins weiterhin bei 0%, zum vierten Mal in Folge. Der Grund sind die gestiegenen Energiepreise und die Sorgen vor einer Inflation, heisst es in ihrer Mitteilung. Mit der Entscheidung folgt die SNB der US-Notenbank und die hat gestern entschieden, den Leitzins nicht zu verändern. Wir bleiben beim Thema Wirtschaft. Die Schweizer Exporte sind im Mai um 13% gestiegen, das meldet das Bundesamt für Zoll- und Grenzsicherheit heute. Das Wachstum ist vor allem wegen der chemisch-pharmazeutischen Produkte so gross, die haben um mehr als ein Viertel zugenommen. Auch die Sparte Schmuck und elektrischen Strom haben zugelegt. Die Importe haben derweil im Mai um 3,4% zugenommen. Die Schweiz hat damit viel mehr Waren exportiert als importiert.
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1: Eine heisse Angelegenheit haben wir an diesem Donnerstagvormittag. Temperaturen heute sind höchstens um die 33 Grad und durch den ganzen Tag bleibt es einfach sommerlich wunderbar schön. Morgen, ja eigentlich auch, also auch am Morgen und am Vormittag. Dann am Nachmittag kommt es halt einfach ein bisschen darauf an, Fritti, wo das dir denn ganz genau seid. Weil zum Beispiel in der Region Entlebuch, da können sich dann ein paar Gewitterwolken dann ein bisschen zusammenprallen am Himmel. Und dann kann es dann rund halt ein bisschen wüst aussehen und sogar es sollte auch recht stark runterleeren.
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1: Dann habe ich noch keine Meldung auf der Strasse. Ihr kommt gut an euren Donnerstagvormittag.
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1: So, das war es von mir, der Lisa Graber. Ich habe euch jetzt bis hierher begleitet mit der Barbara Grimm. In einer halben Stunde da kommt jetzt Selina, meine Kollegin, Selina Klötzli, hier ins Studio, begleitet euch zusammen mit der Barbara durch den Donnerstagmittag. Und ja, die nächste halbe Stunde die kommt eigentlich gut her. Sonst wir haben zum Beispiel neue Musik von Civilin, die Wechsei heisst, und dann Lola Young. Auch noch am Start mit einem neuen Song. Und ja, nebst Neues haben wir einfach auch gute Musik. Zum Beispiel der hier, Freedom, werdet ihr auch noch hören. Das alles in der nächsten Stunde. Ich wünsche euch ein schönes Tag.
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4: Guten Donnerstagvormittag wünsche ich. Es ist 11:30 Uhr.
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4: Es war eine richtige Rettungsaktion. Die Jugendarbeit Worb hat der 250-jährige Ebersold-Speicher letztes Jahr im Mai vor über Nacht auf Worb angezügelt. Der Projektleiter Jonas Niederhausen erzählt.
6: Da ist wer abgeschlossen worden. Es hat die Küche daraus gegeben, genau, aus Altholz. Wir haben dann hierher zügeln können. Jetzt ist das die Initialzündung, dass wir rund um den Speicher eigentlich das Areal aufwerten wollen.
4: Und das ist feierlich ein Projekt, Barbara Grimm.
7: Ja, es gibt wirklich viel zu planen rund um den Speicher. Die Jugendarbeit Worb will, dass es beim Freizeithaus, wo der Speicher eben jetzt herkommt, einen richtigen Treffpunkt für Jung und Alt gibt. Jetzt wollen sie da wissen, was die Bevölkerung zu diesen Plänen findet. Letzten Samstag hat es für das einen Workshop gegeben, wie der gelaufen ist. Und was jetzt die nächste grosse Hürde ist, das hören wir dann gerade am 12 Uhr in den Nachrichten.
4: Und am 4. ab 12 Uhr, da wird es bei uns ein bisschen sportlich, aber keine Angst, spielen da andere Sportler bei dieser Hitze.
7: Ja, und zwar die Schweizer Unihockey-Nazi. Wobei, die müssen dann erst im Oktober so richtig an die Säcke, respektive da, wo wir jetzt drüber reden. Wir reden nämlich mit den Verantwortlichen von der Unihockey Tigers Langnau, die im Oktober zu Biglen ihr Unihockey-Arena mit Swiss Unihockey zusammen gerade 3 Länderspiele organisieren. Ob der Verein von der Unihockey Tigers die Kiste kann stemmen, das hören wir am 4. ab.
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4: Ja, von der Strasse aus der Region habe ich noch aktuell keine Meldung. Ihr solltet überall eigentlich gut vorwärts kommen. Ein Gruß ins Auto und eine gute Fahrt wünsche ich.
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4: Am Mikrofon für euch ab jetzt bis zum 1. Selina Klötzli. Freue mich, gehen wir zusammen durch den Donnerstag, Vormittag und Mittag. Jetzt geht als erstes gebe ich Anfang ein bisschen Musik mit auf den Weg. Impossible von James Arthur.

0: Down Under von Man at Work. Das ist der Donnerstagvormittag hier bei uns auf Neo1. 11:45 haben wir jetzt gehabt. Und ja, ich würde sagen, es ist schon richtig Sommerwetter. Schon jetzt haben wir um die 24 Grad von aussen. Heiss, aber auch schön. Schön, dass wir wieder den Sommer geniessen können. Am Morgen mit kurzen Hosen aus dem Haus gehen, am Nami oder nach dem Feierabend in die Bade gehen, einen Schwimm nehmen. Am Abend kann man mit guten Leuten auch bis spät am Abend noch irgendwo von aussen Hockeyeis ziehen. Oder eben vielleicht auch ein Theater schauen. Der Sommer, das ist ja immer so ein bisschen Theater- und Musical-Saison. Sei es zum Beispiel die Unterseespiel, die Freilichtspiel Musik oder eben auch die Bühne Burg Eschi. Im Oberaargau ist hinten am 8. die Premiere vom diesjährigen Musical «Hopsa, the life of a showgirl». Und das ist nicht einfach irgendein Musical, erzählt der Reimar Walter. Er ist der musikalische Leiter von Bühne Burg Eschi. «Hopsa» gilt als erstes Schweizer Musical, ursprünglich aus dem Jahr 1935 vom Schweizer Komponist Paul Burkhardt.
1: Es ist im Musikverlag Zürich erschienen damals und der Paul Burkhardt war gerade 22 Jahre alt. Und der Kapellmeisterkollege hat ihm gesagt, schreib doch mal so eine Operette in der Sommerferien, du kannst das so gut.
0: Aber es war schon dann klar, die Operette die hat zwar Potenzial, braucht aber noch so ein einen neuen Schliff, erklärt Reimar Walter.
1: Die Handlung kann man zwar nicht brauchen von diesem Stück, wir machen hier eine ganz neue Handlung drum, aber wir nehmen die Musik 1:1 in das neue Stück hinein. Und so ist dann eigentlich 1935 Hopsa entstanden.
0: Und genau das Musical Hopsa, the life of a showgirl, führt Bühne Burg Eschi ab Hinnich bis am Sonntag, 5. Juli auf. Die Melanie Gehrig-Walter macht die Regie, Kostüm und das Bühnenbild bei Bühne Burg Eschi und hat uns so schon ein bisschen verraten, um was es denn überhaupt geht in dieser Geschichte.
2: Es handelt von zwei jungen Frauen, die wirklich einfach ihren Traum verwirklichen, was sie werden wollen. Die eine, die Revue-Star werden und die andere, die halt einfach Familienmama sein. Und das finde ich halt auch spannend.
0: Eine spannende Geschichte, gute Musik und das erste Schweizer Musical. Das waren aber nicht die einzigen Gründe, wieso die Bühne Burg Eschi Hopsa dieses Jahr aufführt. Wichtig für sie ist auch, dass man es gut draussen realisieren kann.
2: Das ist bei uns halt auch immer wichtig, wenn wir ein Stück wählen, das nicht auf eine Freilichtbühne passt, dann ist das auch nicht so klug.
0: Sagt Melanie Gehrig-Walter vor Bühne Burg Eschi. Heute Abend feiert Hopsa, the Life of a Showgirl, Premiere auf der Bühne Burg Eschi. Ab der Nacht geht es dann los. Und wie gross die Vorfreude auf die heutige Premiere ist, über das haben wir diesen Morgen schon berichtet. 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
5: Ihr hört Neo 1 an diesem Donnerstagmittag, 12 Uhr haben wir. Nachrichten die kommen heute von Barbara Grimm.
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7: Die Baubewilligung ist da, jetzt kann die Jugendarbeit Worb mit der Planung des Projekts rund um Ebersold-Speicher weiterfahren. Die Post wird wegen Greenwashing vom Konsumentenschutz kritisiert und das Wetter das bringt heute Sonne pur und gut 30 Grad. Die Idee kommt gut an. Die Jugendarbeit Worb will der 250-jährige Ebersold-Speicher beim Freizeithaus aufstellen und so einen neuen Treffpunkt für die Bevölkerung machen. Letzten Samstag hat die Jugendarbeit einen öffentlichen Anlass gemacht, um zu schauen, wie die Bevölkerung den Aussenraum rund um das Freizeithaus und um den Speicher gestalten will. Der Projektleiter der Jugendarbeit, der Jonas Niederhauser, sagt, ihre Ideen seien gut angekommen. Gleichzeitig startet jetzt auch das Crowdfunding und die Suche nach Geld für. Gleichzeitig startet jetzt auch das Crowdfunding für die Finanzierung. Das ganze Projekt kostet rund 230'000 Franken.
8: So halt schon leider der Transport vom Speicher hat ja etwas gekostet. Plus müssen wir noch sanieren, also wir müssen die Lauben neu machen, die Fassaden. Und dann werden wir ihm ein Schindeldach drauf tun. Dann müssen wir auch noch ein bisschen Geländearbeiten machen, dass wir ihn überhaupt gerade stellen können. Plus dann halt eben den ganzen Aussenraum.
7: Sie wollen die Finanzierung in drei Phasen machen. Die Jugendarbeit Worb sucht dafür Beiträge von Stiftungen, Gewerbe und Privatpersonen. Dazu haben sie jetzt eine weitere Hürde noch geschafft.
8: Was unsicher war, ist, halt, dass wir die Bewilligung bekommen, dass wir den Speicher aufstellen dürfen. Aber dann mussten wir eine Sonderbewilligung beantragen beim Regierungsstatthalteramt. Und dann haben wir mit einem guten Dossier das können machen. Und das haben wir bekommen, die Bewilligung.
7: So der Projektleiter von Jugendarbeit Worb, der Jonas Niederhauser. Das Ziel ist es jetzt, der Ebersold-Speicher im Herbst einen neuen Standort beim Freizeithaus zu versetzen und den oder Aussenraum neu zu machen, sodass Worb zum 50-Jahr-Jubiläum der Jugendarbeit einen neuen Treffpunkt für Jung und Alt überkommt. Der Konsumentenschutz wirft der Post Greenwashing vor. Die Post werbe auf ihren Fahrzeugbriefkästen auf der Webseite mit dem Begriff klimaneutral. Das sei aber irreführend, heisst es heute in ihrer Mitteilung. Das Nachhaltigkeitsversprechen sei nicht zu überprüfen und sei darum nicht gesetzeskonform. Die Post soll das wieder ändern. Die Post ihrerseits widerspricht, sie setze konkrete Massnahmen für den Klimaschutz um und fahre zum grossen Teil mit ihren Fahrzeugen schon elektrisch. Aber vielleicht brauche ich es bei der Kommunikation tatsächlich noch Anpassungen, gibt die Post gleich zu. In der Schweiz sollen wieder neue Atomkraftwerke dürfen gebaut werden. Der Nationalrat hat heute den Gegenvorschlag zur Volksinitiative Blackout stoppen angenommen. Knapp mit 100 zu 98 Stimmen hat der Nationalrat einen neuen Rückweisungsantrag abgelehnt. Kommt der Gegenschlag in der Schlussabstimmung durch, dann hat voraussichtlich das Volk das letzte Wort über neue AKW. Das Parlament verlangt dazu vom Bund auch noch einen Bericht über die finanziellen Folgen von einem Neubauprojekt. Die GLP hat gegen neue AKW aber schon das Referendum angekündigt. Der Ständerat streicht die Abgangsentschädigungen für Topkader vom Bund. Das Bundespersonalrecht soll entsprechend angepasst werden. Heute sind Abgangsentschädigungen nach Kündigungen für die obersten Kader möglich. Sie sollen Kündigungen vereinfachen, so ist auch der Bundesrat gegen noch der Meinung. Das soll aber gleich nicht mehr gehen, wenn es nach dem Ständerat geht. Das Thema geht jetzt in den Nationalrat.
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5: Ja, der Nachmittag von heute, der lässt sich eigentlich ziemlich schnell und kurz zusammenfassen. Wir haben eigentlich die ganze Sonne, blauen Himmel, die Temperaturen sind sehr, sehr warm mit um die 30 Grad. Morgen Freitag haben wir eigentlich den gleichen Start in den Tag wie heute, also schön, angenehm und auch recht schnell der relativ warm. Ab Mitte Nachmittag kann es aber dann gewittern hier bei uns in der Region, das bis und mit so in Abend rein. Die Temperaturen gleich und morgen so um die 30 Grad.
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5: Ihr kommt überall ohne Stocker, für Sie auf der Straße im Neo1-Land. Ich habe euch aktuell keine Meldungen. Grüße ins Auto und eine gute Fahrt wünsche ich.
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5: Wir schauen noch schnell zusammen vor auf das Programm von der nächsten halben Stunde. Um 4.12 Uhr, da reden wir nämlich über eine Premiere. Im Herbst kommt zum ersten Mal überhaupt die Schweizer Unihockey-Nazi für Testspiel auf Biglen. Mitte Oktober haben sie dann drei Testmatches, zweimal gegen die Slowakei und einmal noch gegen die Tschechien. Wir haben schon darüber berichtet und jetzt da haben wir eben noch mit den Verantwortlichen geredet. Wir sehen auf die Spiele im Oktober zu Biglen vorschauen. Das gehört ihr dann nach drei Songs hier bei uns. Am Mikrofon für euch den Mittag. Ich, Selina Klötzli, ich wünsche euch eine gebige Pause und einen guten und gebe euch natürlich ein bisschen Musik mit für den Mittagstisch. Myself von der Stefanie Heinzmann.

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0: Der James Blunt mit Cold hat gehört hier bei uns auf Neo 1. Schön sind wir zusammen unterwegs. Durch den Donnerstagmittag, 4:15 Uhr, haben wir jetzt.
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0: Es ist eine Premiere. Im Herbst kommt zum ersten Mal überhaupt die Schweizer Unihockey-Nazi für Testspiele auf Biglen. In der Unihockey-Arena, der ehemaligen S-Bass-Arena, haben die Schweizer Mitte Oktober 3 Testmatchen. Zweimal gegen die Slowakei und noch einmal gegen die Tschechien. Neo 1 hat schon berichtet und jetzt auch noch mit den Verantwortlichen geredet. Der Nikolai Lacher ist im Vorstand der Unihockey Tigers Langnau OK-Chef für die Spiel. Der Janik Lanz hat mit ihm geredet.
2: Und dabei wollte ich einfach mal wissen, wie es überhaupt dazu kam, dass die Schweizer Unihockey-Nazi auf das Biglen geht testen. Angefangen habe ich alles mit der Anfrage vom Verband Swiss Unihockey. Der Nikolai Lacher aus dem Vorstand der Unihockey Tigers Langnau und eben OK-Chef für die Länderspiele erklärt.
3: Es braucht zwei Seiten, die mitmachen. Also auf der einen Seite der Verein, der mithilft zu organisieren, auf der anderen Seite der Hallenbetreiber, der die Halle zur Verfügung stellt.
2: Sie können so einen Anlass stemmen, ist der Nikolai Lacher überzeugt. Sonst hätten sie nicht zugesagt. Sicherheit gibt ihnen einen grösseren Nachwuchsanlass, wo sie schon Erfahrungen haben können sammeln.
3: Wir haben vor 2 Jahren zusammen mit den Scorps die U15-Trophy durchgeführt, von den Männern und von den Frauen. Und das war, würde ich sagen, einiges grösserer Anlass gewesen. Und weil es aber dort auch gewisse Herausforderungen gab, habe ich das Gefühl, können wir aus diesem Anlass dort extrem viel rausnehmen.
2: Von dem zumal sind es vor allem Sachen, die sie mitnehmen können, die gut gelaufen sind, schaut der Nikolai Lacher zurück.
3: Was wir dort sicher sehr davon profitiert, ist die Vorbereitung, eben, die wir gemacht haben. Dass dann am Wochenende selber sehr viel sehr klar war, wie es wird laufen, welches Team, wann, wo, welche Garderobe, wann essen etc. Und das ist jetzt natürlich in einem viel eingeschränkteren Rahmen. Jetzt haben wir 3 Mannschaften und zum grossen Teil sind die selber für sich zuständig, sage ich jetzt mal.
2: Oder der hilft auch noch der Verband. Mit den Nationen, die im Herbst auf Biglen kommen, also mit der slowakischen und der tschechischen Unihockey-Nazi selber, haben sie nicht den Haufen zu tun.
3: Sie haben uns natürlich angefragt, wie es bei uns aussieht in der Region. Gibt es Hotels, die wir können brauchen? Gibt es Kapazitäten, wo wir dort genug Leute können unterbringen können? Mit dem Verband zusammen haben wir jetzt ihnen vor allem Empfehlungen abgegeben. Das Buchen etc., das liegt bei den Nationen selber. Und die ganze Verpflegung ist noch nicht so klar. Ist eine Möglichkeit, dass sie bei uns anfragen, dass wir etwas organisieren über einen von unseren Partnern.
2: Dort sind sie noch am Schauen, was sie genau wollen, ergänzt der Nikolai Lacher. Jetzt, wo die Kommunikation gemacht ist, gehen es gäng mehr hinter die Vorbereitungen. Das Spiel von der Unihockey-Nazi gegen die Slowakei und Tschechien zu Biglen, die sind am Wochenende vom 16. bis 18. Oktober.
0: Was es den Unihockey-Tigers Langnau bedeutet, dass die Nazi auf Biglen kommt, das haben wir schon berichtet. Ihr findet den Beitrag dazu zum Nachhören auf neo1.ch.
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0: Okay, mal, mi gente, es habla loco escrito, ihr hört Neo 1 und ich wünsche euch einen wunderschönen Mittag. Esset etwas Gesundes, etwas Gutes, lasst euch gut gehen und hoffentlich geht der Nachmittag schnell vorbei.
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5: Ich wünsche einen guten Donnerstagmittag. Schön, seid ihr mit Neo 1 unterwegs. Halb 1 haben wir jetzt.
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7: Mit der Barbara Grimm. Das Landiswil war gestern Gemeindeversammlung. Die Gemeinde hat dabei die Rechnung 2025 einstimmig genehmigt. Sie hat ein Plus von knapp 73'000 Franken. Weiter hat der Gemeinderat die Bevölkerung auch über die Umfrage zur Boschi-Linie 472 informiert. Das Ziel der Umfrage ist es, den Fahrplan vom Montag bis Freitag zu verbessern, sodass mehr Leute das Postauto brauchen. Die Umfrage läuft noch bis am 22. Juni. Der Berner Gemeinderat will auf der Almend im Wankdorf ein unterirdisches Parkhaus, aber keine exklusiven Rasenfelder für IB. Das meldet der Gemeinderat heute in ihrer Mitteilung. Sie haben die Ergebnisse aus der öffentlichen Mitwirkung ausgewertet und sehen, dass die Almende von vielen Leuten und verschiedenen Anspruchsgruppen gebraucht werden. Darum sollen die Rasenfelder auch in Zukunft für einen breiten und für einen Spitzensport gebraucht werden können. Dafür sollen die oberirdischen Parkplätze abgeschafft und durch eine Einstellhalle ersetzt werden. In diesem Rahmen will der Berner Gemeinderat jetzt mit der Planung für die Almente weiterfahren. Die Schweiz begrüsst das neue Abkommen zwischen den USA und dem Iran. Das meldet das Aussendepartement EDA heute. Die Unterschrift sei ein wichtiger Schritt für die Deeskalation in der Region. Und das EDA ergänzt, dass weiterhin ein Treffen zwischen den USA und dem Iran mit den Vermittlern Pakistan und Katar in der Schweiz auf dem Bürgerstock geplant sei. Es ging um die ersten weiteren Verhandlungen zum Abkommen. Die USA und der Iran haben in der Nacht auf heute ein Rahmenabkommen für ein Kriegsende unterschrieben. Details dazu müssen jetzt noch ausgehandelt werden.
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8: Ja, heute Nachmittag. Da geht es eigentlich gleich weiter, wie wir heute schon seinen Tag hineingestartet. Wir haben wunderbar schönes sonniges Wetter, viel blauer Himmel, nur ganz einzelne Wölkchen, die hier über das Neo-Eisland ziehen. Dazu geht noch eine leichte Beise. Und die Temperaturen sind aber recht warm heute, um die 30 Grad haben wir am Nachmittag. Und wie das Wetter morgen und Wochenende daherkommt, das besprechen wir plus minus am 20 vor 1 mit unseren Wetterexperten von Bern.
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8: Ich habe keine Verkehrsmeldungen aus der Region. Ihr solltet überall gut vorwärts kommen. Ich wünsche eine gute und eine sichere Fahrt. Kommen wir gut an unser Ziel.
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8: 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Ja, neben dem Wetter, das wir ausführlich anschauen, am 20 vor, reden wir dann vor den einen auch nochmal über ein Campus Signal. Dort ist es nämlich gestern nach langer Zeit losgegangen mit den Bauarbeiten. Und wir haben mit dem Gemeindepräsidenten geredet, wie er so auf die Baustellenzeit so vorausschaut und wie er das Ganze dann mitverfolgen will. Am Mikrofon für euch, Selina Klötzli. Ich wünsche euch weiterhin eine gebige Mittagspause.

0: 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Neo Ace begleitet euch durch den Donnerstagmittag. Und das Kaffee nach dem Mittag, ja, ich glaube, das könnte man heute glaube mit gutem Gewissen durch ein Gläschen ersetzen. Wir sind mit in der Hitzewelle.
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0: Wir sind schon ein bisschen mild in den Donnerstag eingestartet. Schon morgen hat man gut mit kurzen Hosen aus dem Haus raus können. Und jetzt auch für den Nachmittag geht es wieder an die Schweizer, Alfrickli vom Meteo Test Bern.
2: Definitiv, Sommerwetter pur. Wir haben eine relativ trockene Wärme, bis zu 30 Grad im nördlichen Teil des Sendegebiets. Nur die Grenze 4300 Meter, der Abend ist trocken und mild.
0: Und morgen gibt es eine kleine Abkühlung von dieser Hitzewelle, oder geht es gleich weiter?
2: Zuerst geht es gleich weiter. Der Morgenvormittag ist sehr ähnlich zu heute, vielleicht ein bisschen mehr Schleierwolken. Dann am Mittag gibt es gegen das Berner Oberland grössere Wolkentürme und die kommen dann mit dem Südwestwind über ins Napfgebiet. Und wenn man die Modelldaten anschaut, wiederholt immer die gleichen Daten anschaut, dann zeigt sich, dass beispielsweise im Gebiet von der Waldämmen, Äschlismatt und noch über Frankusgraben, dass dort die Wahrscheinlichkeit am grössten ist, dass es zünftig oben runterleeren kann. Nach Westen hin, ins Emmental, Signal über oder dann Burgdorf raus, dort ist das Regenrisiko kleiner. Wahrscheinlich gibt es ein Spritzerli und dann ist es dann auch gewesen. Zeitrahmen irgendwo am Nachmittag zwischen dem 3 und am Abend um 6 Uhr. Und dann am späteren Abend, da ist das Wetter wieder ruhig, da ist der Himmel veränderlich bewölkt.
0: Und das Wochenende, das lässt sich glaube ich relativ schnell zusammenfassen. Es ist einfach recht heiß und schön, so wie ich gesehen habe, oder?
2: Ja, Samstag, Sonntag und dann auch bis im Mittwoch haben wir die Hitzetage, Tageshöchsttemperaturen im nördlichen Teil des Sendegebiets bis 35 Grad, sonst irgendwo 30 bis 33 Grad. Und Samstag und Sonntag kann es ganz lokal vereinzelt einmal einen Spritzer geben, 20 Minuten, eine halbe Stunde und dann ist der Spuck wieder vorbei. Im weiten Teil des Sendegebiets ist das Wetter trocken.
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0: Schön, hört ihr Neo Eis an diesem Donnerstagmittag, 18. Juni. Noch knapp 10 Minuten, dann haben wir Eis. Auf einer Baustelle da macht's und tut's wie im Beihaus. Es wird geschraubt, gekämmert, gebohrt, abgeschrissen, wieder neu aufgebaut oder montiert. Bevor es aber Leben gibt auf einer Baustelle, ja, da gibt es meistens einfach mal einen riesen Papierkrieg. So wie beim Schulcampus Signal. Dort ist es gestern jetzt nach langer Zeit offiziell losgegangen mit den Baubüzen. Vor über 10 Jahren hat man das erste Mal über den neuen Zentralschulstandort diskutiert. Das Projekt, das ist also ein langjähriger Begleiter vom Signaler Gemeindepräsident Arno Jutzi. Darum bedeutet ihm das so viel, dass es jetzt endlich ist losgegangen.
1: Ich bin sehr Freude für unsere nächsten Generationen, die dann hier zur Schule kommen können. Ich habe auch Freude für die, die jetzt schon zur Schule gehen, die dann eine Veränderung erleben können. Und ich freue mich auch für die Lehrpersonen, dass die eben dann wirklich ein Umfeld finden, eine Struktur vorfinden, wo sie wohl sind drinnen, wo sie gut arbeiten können.
0: Der Arno Jutzi gibt Ende dieses Jahr sein Amt als Gemeindepräsident von Signal ab. Bei der Baustelle wird er aber dann gleich etwa mal reingelüsseln.
1: Ich bin Rentner, ich kann jetzt die weißen Turnschuhe anlegen und alle Tage zuschauen. Ja, es nimmt mich einfach Wunder und ich kenne ja alle. Und ich kenne ja, die Schrauben mittlerweile anfangen, also von dem her nimmt es mich schon sehr Wunder. Ja.
0: Der aktuelle Signaler Gemeindepräsident findet auch, es sei jetzt ein guter Zeitpunkt zum Hören für ihn.
1: Also wenn wir die Hürde nicht überwunden hätten, hätte ich vielleicht mehr Mühe aufzuhören. Aber so ist für mich gut. Ich habe meine Arbeit jetzt leisten und jetzt können andere das weitermachen. Wir sind alles eingefädelt und können das ausführen, dass es eine richtige schöne Sache gibt.
0: Und die schöne Sache, also der Campus Signal, sollte bis im Sommer 2028 fertig sein, wenn alles nach Plan läuft. Was die grossen Herausforderungen waren für das Projekt vom neuen Campus Signal und wieso der Schulleiter findet, der Campus sei wichtig, das könnt ihr übrigens schon nachhören auf unserer Webseite.

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4: Guten Donnerstagmittag wünsche ich. Eins haben wir jetzt. Nachrichten, die kommen heute von der Barbara Grimm.
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6: Die Baubewilligung ist da. Jetzt kann die Jugendarbeit Vorb mit der Planung des Projekts rund um Ebersold-Speicher weiterfahren. Die Post wird wegen Greenwashing vom Konsumentenschutz kritisiert. Und das Wetter, das bringt heute Sonne pur und gut 30 Grad. Die Idee kommt gut an. Die Jugendarbeit Worb will der 250-jährige Ebersold-Speicher beim Freizeithaus aufstellen und so einen neuen Treffpunkt für die Bevölkerung machen. Letzten Samstag hat die Jugendarbeit einen öffentlichen Anlass gemacht, um zu schauen, wie die Bevölkerung den Aussenraum rund um das Freizeithaus und um den Speicher gestalten will. Der Projektleiter der Jugendarbeit, der Jonas Niederhauser, sagt, ihre Ideen seien gut angekommen. Gleichzeitig startet jetzt auch das Crowdfunding für die Finanzierung. Das ganze Projekt kostet rund 230'000 Franken.
7: Weil halt schon leider der Transport vom Speicher hat ja etwas gekostet. Plus müssen wir noch sanieren, also wir müssen die Lauben neu machen, die Fassaden. Und dann werden wir ihm ein Schindeldach drauf tun. Und dann müssen wir auch noch ein bisschen Geländearbeiten machen, dass wir ihn überhaupt gerade stellen können. Plus dann halt eben den ganzen Aussenraum.
6: Sie wollen die Finanzierung in drei Phasen machen. Die Jugendarbeit Worb sucht dafür Beiträge von Stiftungen, Gewerbe und Privatpersonen. Dazu haben sie jetzt eine weitere Hürde noch geschafft.
7: Was unsicher war, ist halt, dass wir die Bewilligung bekommen, dass wir den Speicher aufstellen dürfen. Aber dann mussten wir eine Sonderbewilligung beantragen beim Regierungsstatthalteramt. Und dann haben wir mit einem guten Dossier das machen können. Und das haben wir bekommen, die Bewilligung.
6: So der Projektleiter von Jugendarbeit Worb, der Jonas Niederhauser. Das Ziel ist es jetzt, den Ebersold-Speicher im Herbst an neuen Standort beim Freizeithaus zu versetzen und den oder Aussenraum neu zu machen, sodass Worb zum 50-Jahr-Jubiläum der Jugendarbeit einen neuen Treffpunkt für Jung und Alt überkommt. Der Konsumentenschutz wirft der Post Greenwashing vor. Die Post werbe auf ihren Fahrzeugbriefkästen auf der Webseite mit dem Begriff klimaneutral. Das sei aber irreführend, heisst es heute ihre Mitteilung. Das Nachhaltigkeitsversprechen sei nicht zu überprüfen und sei darum nicht gesetzeskonform. Die Post soll das wieder ändern. Die Post ihrerseits widerspricht. Sie setzt konkrete Massnahmen für den Klimaschutz um und fahre zum grossen Teil mit ihren Fahrzeugen schon elektrisch. Aber vielleicht brauche ich es bei der Kommunikation tatsächlich noch Anpassungen, gibt die Post gleich zu. In der Schweiz sollen wieder neue Atomkraftwerke dürfen gebaut werden. Der Nationalrat hat heute den Gegenvorschlag zur Volksinitiative Blackout stoppen angenommen. Knapp mit 100 zu 98 Stimmen hat der Nationalrat einen neuen Rückweisungsantrag abgelehnt. Kommt der Gegenschlag in der Schlussabstimmung durch, dann hat voraussichtlich das Volk das letzte Wort über neue AKW. Das Parlament verlangt dazu vom Bund auch noch einen Bericht über die finanziellen Folgen von einem Neubauprojekt. Die GLP hat gegen neue AKW aber schon das Referendum angekündigt. Der Ständerat streicht die Abgangsentschädigungen für Topkader vom Bund. Das Bundespersonalrecht soll entsprechend angepasst werden. Heute sind Abgangsentschädigungen nach Kündigungen für die obersten Kader möglich. Sie sollen Kündigungen vereinfachen, so ist auch der Bundesrat gegen noch der Meinung. Das soll aber gleich nicht mehr gehen, wenn es nach dem Ständerat geht. Das Thema geht jetzt in den Nationalrat.
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4: Es ist schön, wenn es schön ist, aber heute da ist es nicht nur schön, sondern auch heiss. Um die 30 Grad haben wir den Nachmittag. Dazu, wie gesagt, wunderbares Sommerwetter mit viel Sonnenschein und blauem Himmel. Morgen Freitag, da starten wir auch mit sonnigem Wetter in den Tag. Aber der Freitag, der hat ein kleines, ja, wie soll ich sagen, Abkühlung parat. Oder ja, Abkühlung ist es zwar nicht wirklich, weil es sind wieder 30 Grad morgen am Nachmittag, aber es könnte etwa für einen Spritzregen oder ein Gewitter länger Teil noch Ort im Neo-Eisland. So Mitte Nachmittag bis ja, anbeichen. Dann ist es aber wieder trocken. Und das Wochenende, das sieht gut aus. Viel Sonnentemperaturen um die 30 Grad oder sogar über die 30 Grad. Am Sonntag, da kann es aber wieder ein bisschen gewittern.
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4: Schön ist es im Moment nicht nur wettertechnisch, sondern auch im Verkehr. Aktuell fährt alles so, wie es sollte. Ich habe keine Verkehrsmeldungen aus dem Neo-Eisland. Ein Gruß ins Auto, kommen gut und sicher ans Ziel.
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4: Das war es schon wieder von meiner Seite. Mein Name ist Selina Klötzli. Schön, dass ich euch begleiten durfte durch den Donnerstag Mittag. Und jetzt gibt es für euch einfach eine Stunde lang Musik. Und ich würde sagen, gute Musik immer parat. Der Riddle, mit diesem Song starten wir dann die Musikstunde. Ab den Zweien nehmen euch dann meine Gespändli, der Timo Kobu und der Janik Lanzi Empfang. Halten euch den Nachmittag auf dem Laufenden. Ich wünsche einen gebigen Rest, macht's gut und geniessen unsere Musik ein bisschen.

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1: Einen schönen guten Donnerstagnachmittag, allerseits am Donnerstag, 18. Juni, 2 haben wir jetzt.
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3: Dann Nachmittag mit dem Yannick Lanz. Skorpion Emmental hat einen neuen Präsidenten, es übernimmt einen alten Bekannten. Der Geburtenrückgang in der Schweiz hat sich stabilisiert. Und der Donnerstag bleibt am Nami sommerlich. Es gibt einen Haufen Sonne und Temperaturen bis 32 Grad. Der Bruno Koller ist neuer Präsident von Skorpion Emmental. Die Hauptversammlung des Unihockey-Vereins hat ihn Ende letzte Woche gewählt. Der Bruno Koller ist erst letztes Jahr nach über 20 Jahren aus dem Vorstand von des Korps zurückgetreten. Lassen wir schnurren, hat er sich aber nicht, erklärt er im Gespräch mit Neo 1.
4: Meine Frau sagt mir immer, ich bin mit dem Verein geheiratet. Nein, sie hat jetzt nach doch zwei, drei holprigen Jahren hat einfach den Präsident gefehlt. Und es ist auf mich zugekommen. Das Herzblut ist immer noch da, das ist ja nicht weg. Und darum habe ich mir das Wernschaft überlegt.
3: Und nach Gesprächen im privaten und beruflichen Umfeld haben wir entschieden, dass er den Präsidentenposten übernehmen will, erzählt der Bruno Koller. In seiner neuen, alten Funktion will er...
4: Ich will natürlich das bewegen, was alle anderen, die in diesem Verein sind und in diesem Karrenschreiss auch bewegen. Wir wollen gesund bleiben, wir wollen sportlich attraktiv bleiben, wir wollen sportlich erfolgreich bleiben, schrägstrich werden. Irgendwann mal, wenn wir vielleicht den Silberfluch loswerden, aber das passiert nicht von heute auf morgen.
3: Damit meint der Präsident des Korps das Aushängeschild vom Verein die erste Mannschaft, die in den letzten Jahren ging um einen knappen Titel vorbeigeschrammt ist. Eine nächste Gelegenheit gibt es ab dem September, dann startet die neue Unihockey-Saison. Die Zesche bei Spiez hat nächtlich ein Mehrfamilienhaus gebrannt. Meldung zum Brand an der Zwiegartenstrasse hat die Kantonspolizei Bern kurz nach der 8 bekommen. Das heisst heute ihre Mitteilung. Laut erster Erkenntnis ist das Feuer im Anbau ausgebrochen und hat auf einen Wohnteil übergegriffen. Die Feuerwehren haben 4 Personen evakuiert und das Feuer gelöscht. Ein Ambulanzteam hat eine Person vor Ort vorsorglich untersucht. Verletzt hat sich aber niemand. Wieso dass es gebrannt hat, ist noch nicht klar. Die Abklärungen laufen. Die Zahl der Geburten in der Schweiz geht zurück. Der Rückgang, den es seit 2022 gibt, hat sich aber letztes Jahr verlangsamt. Laut dem Bund hat es letztes Jahr 78'200 Babys in der Schweiz gegeben. Das sind 0,1% weniger gewesen als noch im Jahr vorher. In den beiden vorherigen Jahren war der Rückgang jeweils deutlich grösser gewesen. Beim sogenannten Geburtenüberschuss, der Differenz zwischen Geburten und Todesfällen, ist der Wert mit einem Plus von 6'300 Leuten positiv geblieben. 2016 ist der mit 20'900 auf einem Höchststand gewesen. Seitdem ist er laufend zurückgegangen. Auch wenn der Iran und die USA schon zusammen ein Rahmenabkommen haben unterschrieben, macht sich die Schweiz weiterhin für Gespräche morgen auf dem Bürgerstock zu Weg. Sie gehen davon aus, dass es ein Treffen gibt und bereiten sich entsprechend mit Hochdruck vor. Das hat der Bundesrat Martin Pfister erklärt. Auf welcher politischen Ebene die Gespräche sind, sind noch unklar. Der Iran und die USA haben in der Nacht auf heute Schweizer Zeit eine Absichtserklärung für ein Ende des Krieges unterschrieben. Dann noch Sport Velorennen. Elisa Longoborghini hat die zweite Etappe von der Tour de Suisse heute gewonnen. Die Italienerin ist über die 105 Kilometer mit Start und Ziel zu Locarno die schnellste gewesen. Hinter ihr ist die Kanadierin Sarah Van Damme und die Schweizerin Steffi Heberlin ins Ziel gekommen. Das Podest knapp verpasst hat als vierte die Hindu-Bankerin Marlene Reusser. Sie hat kurz vor dem Ziel eine Abzweigung verpasst und so den Anschluss auf die Spitze verloren.
5: Natürlich ist es etwas lustig, aber es ist halt auch nicht so lustig, weil es wie um eine Gesamtzeit geht. Visa Longoborghini ist sehr stark, eine Minute ist sehr viel. Ich hoffe, wir können am Sonntag lachen. Im Moment nervt es gerade alles ein bisschen.
3: Hat Marlene Reusser gerade nach dem Rennen zu Neo 1 gesagt. Burgdorfer Jasmin Licht ist bei der heutigen zweiten Etappe aus 15. ins Ziel gekommen. Im Gesamtklassement ist sie mit dem Rückstand von genau 8 Minuten auf dem Zwischenrang 23 klassiert.
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1: Ja, wird vor allem etwas heute Nachmittag heiss, um die 30 Grad mal zu werden. Oder ist es schon? Dazu gibt es viel Sonne, wenig Wolken, viel blauer Himmel. Abkühlen muss aber noch die Nacht. Nicht mehr ganz so weit nach wie auch schon, aber zumindest unter 20 Grad. Und morgen Freitag geht es im ähnlichen Sommerwetterstil weiter. Und morgen geht es bis 30 Grad oder sogar noch ein bisschen mehr. Auf den Nachmittag, auf früheren Abend kann es aber heute ein bisschen rebeln. Gewitter sind nicht ausgeschlossen auf den Abend und die Nacht selber, sollte es aber dann trocken sein.
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1: Dann kommt es auf der A1 Bern Richtung Zürich zwischen Kriegstädte und Lauterbach. Ein paar Minuten mehr braucht ihr dort, sagt der Baustelle, es mal zurückstellen. Sonst habt ihr nichts zu melden. Fahrt gut.
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1: Also auf Bern ist es wirklich ein Scheiss, wenn du am falschen Ort durchfährst beim Velorennen. Das ist wirklich nicht gut.
3: Generell beim Rennen am letzten Ort
1: durchfährst. Generell, ja, gut, okay, ja, das habe ich jetzt nicht überlegt.
3: Aber ja, jetzt so beim Formel-1-Rennen oder so ist es noch schwierig, aber jetzt beim Velorennen ändern noch möglich, darum ja.
1: Es ist einfach gerade ausgefahren, habe ich vorhin gesehen, nicht abgehauen, das ist auch noch speziell. Ich dachte, da winkt da niemand auch.
3: Mal offenbar schon, sie hat noch weiter erzählt und hat gesagt, dass eben jemand gewunken hat und sie das irritiert hat. Sie sind wirklich ein bisschen durcheinander gewesen und hat eben auch gesagt, wenn niemand hat gewunken, hat sie selber begriffen, wie sie muss.
1: Aha.
3: Und es hat sich ein bisschen aus dem Konzept gebrungen. Ja.
1: Oh nein, die arme Marlene Reusser. Verstehe ich sehr, dass es nervt. Hoffen wir auch, dass sie im Sonntag lachen kann, die Banker. Aus vielleicht die Minuten dann noch aufhalten bei Temperaturen, ja.
3: Ja.
1: So ein bisschen zum Aufholen, ein bisschen nicht so einladen. Du bist froh, wenn du ein Bäustchen hast vielleicht.
3: Definitiv, ja.
1: Definitiv. Wir geben jetzt auf Abend eine Stunde Musik im Bitz. Ja, der Temperatur geschuldet, tun wir noch ein bisschen langsam Säuferchen machen. Ich wünsche euch einen ganz guten Nachmittag. Um 3 Uhr bin ich, der Janik Lanz, der Kabutima. Ciao zusammen.
3: Salut zusammen.

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2: Einen guten Donnerstag mit zusammen 3 haben wir.
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4: Der Nachmittag mit dem Yannick Lanz. Skorpion Emmittal hat einen neuen Präsidenten, es übernimmt den alten Bekannten. Der Geburtenrückgang in der Schweiz hat sich stabilisiert. Und der Donnerstag bleibt am Nami sommerlich. Es gibt einen Haufen Sonne und Temperaturen bis 32 Grad. Der Bruno Koller ist neuer Präsident von Skorpion Emmittal. Die Hauptversammlung des Unihockey-Vereins hat ihn Ende letzte Woche gewählt. Der Bruno Koller ist erst letztes Jahr nach über 20 Jahren aus dem Vorstand von des Korps zurückgetreten. Lass überschnurren, hat er sich aber nicht, erklärt er im Gespräch mit Neo 1.
5: Meine Frau sagt mir immer, ich bin mit dem Verein geheiratet. Ja, sie hat jetzt nach doch 2-3 halbrigen Jahren einfach den Präsident gefällt. Und es ist auf mich zugekommen. Das Herzblut ist immer noch da, das ist ja nicht weg. Und darum habe ich mir das Wernschaft überlegt.
4: Und nach Gesprächen im privaten und beruflichen Umfeld haben gerne entschieden, dass er den Präsidentenposten übernehmen will, erzählt der Bruno Koller. In seiner neuen, alten Funktion will er...
5: Ich will ehrlich das bewegen, was alle anderen, die in diesem Verein sind und in diesem Karrenschreiss auch bewegen. Wir wollen gesund bleiben, wir wollen sportlich attraktiv bleiben, wir wollen sportlich erfolgreich bleiben, / werden. Irgendwann mal wenn wir vielleicht das Silberfluch loswerden, aber das passiert nicht von heute auf morgen.
4: Damit meint der Präsident des Korps das Aushängeschild vom Verein die erste Mannschaft, die in den letzten Jahren ging um einen knappen Titel vorbeigeschrammt ist. Eine nächste Gelegenheit gibt es ab dem September, dann startet die neue Unihockey-Saison. Die Esche bei Spiez hat nächtlich ein Mehrfamilienhaus gebrannt. Meldung zum Brand an der Zwiegartenstrasse hat die Kantonspolizei Bern kurz nach der 8 bekommen. Das heisst heute ihre Mitteilung. Laut erster Erkenntnis ist das Feuer im Anbau ausgebrochen und hat auf einen Wohnteil übergriffen. Die Feuerwehren haben 4 Personen evakuiert und das Feuer gelöscht. Ein Ambulanzteam hat eine Person vor Ort vorsorglich untersucht. Verletzt hat sich aber niemand. Wieso dass es gebrannt hat, ist noch nicht klar. Die Abklärungen laufen. Die Zahl der Geburten in der Schweiz geht zurück. Der Rückgang, den es seit 2022 gibt, hat sich aber letztes Jahr verlangsamt. Laut dem Bund hat es letztes Jahr 78'200 Babys in der Schweiz gegeben. Das sind 0,1% weniger gewesen als noch im Jahr vorher. In den beiden vorherigen Jahren war der Rückgang jeweils deutlich grösser gewesen. Beim sogenannten Geburtenüberschuss, der Differenz zwischen Geburten und Todesfällen, ist der Wert mit einem Plus von 6'300 Leuten positiv geblieben. 2016 ist der mit 22'900 auf einem Höchststand gewesen. Seitdem ist er laufend zurückgegangen. Auch wenn der Iran und die USA schon zusammen ein Rahmenabkommen haben unterschrieben, macht sich die Schweiz weiterhin für Gespräche morgen auf dem Bürgerstock zu Weg. Sie gehen davon aus, dass es ein Treffen gibt und bereiten sich entsprechend mit Hochdruck vor. Das hat der Bundesrat Martin Pfister erklärt. Der Iran und die USA haben in der Nacht auf heute Schweizer Zeit die Absichtserklärung für ein Ende des Krieges unterschrieben. Der Sport-Velorennen. Elisa Longoborghini hat die 2. Etappe von der Tour de Suisse heute gewonnen. Die Italienerin ist über die 105 Kilometer mit Start und Ziel zu Locarno die schnellste gewesen. Hinter ihr ist die Kanadierin Sarah Van Damme und die Schweizerin Steffi Heberlin ins Ziel gekommen. Das Podest knapp verpasst hat als 4. die Hindu-Bankerin Marlene Reusser. Sie hat kurz vor dem Ziel eine Abzweigung verpasst und so den Anschluss auf die Spitze verloren.
6: Natürlich ist es etwas lustig, aber es ist halt auch nicht so lustig, weil es wie um eine Gesamtzeit geht. Die Visa Longoborghini ist sehr stark, eine Minute ist sehr viel. Im Moment nervt es gerade alles.
4: Hat Marlene Reusser nach dem Rennen zu Neo 1 gesagt. Burgdorfer Jasmin Licht ist bei der heutigen 2. Etappe aus 15 ins Ziel gekommen. Im Gesamtklassement ist sie mit dem Rückstand von genau 8 Minuten auf dem Zwischenrang 23 klassiert.
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2: Heiss ist heiss, bleibt es 30 Grad, geht es heute am Nachmittag eigentlich der meisten Ort im Neuseeland, oder drumherum kann man sagen. Irgendwo dazu viel Sonne, wenige Wolken, wo zieht, tut es nicht mehr so fest wie auch schon. Hinten in Ruhe, da kommt kein Gewitter, nichts daher. Es gibt eine klare Nacht und Temperaturen gehen unter 20 Grad, sprich gebig zum Ort ein bisschen Tonig kühlen, bevor es morgen um die 30 Grad wird im Neuseeland. Auf den Nachmittag kann es ein bisschen räbeln, Gewitter sind möglich, vor allem im Oberämmertal und Entlebuch, Mastefei, ein bisschen Sirachne, je nachdem, dass so am früheren Ab und Nacht selber immer da Ruhe.
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2: Das stockt jetzt auf der A1 Bern-Zürich zwischen Kriegstetten und Lutherbach. Das wegen der Baustelle, dass man dort zurückstocken. Ungefähr so 10 Minuten mehr hätte er wieder dort unterwegs sein. Und dann haben sie noch vor A5 hingeführt, wo es eben dann Richtung Lutherbach auf die A1 suchen geht. Und dort stocken sie zurück, weil die A1 klemmt. Und dort heute ein bisschen länger. Sonst habe ich noch nichts zu melden in diesem Sinne, in diesem Donnerstagnachmittag. Fahren gut.
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2: Ja, bei diesen sommerlichen Temperaturen denken wir ja an viel. Bädeln, sünneln, vielleicht auch Brätchen, draussen etwas machen. Aber auch nicht unbedingt ein Wintersport, wie zum Beispiel Eishockey. Sommerpause ist im Moment, die Spielerinnen und Spieler krampfen im Sommertraining für die neue Saison, die im September losgeht. Oder die Spielerinnen und Spieler haben einfach eine Zeit für sich, ohne Match im Hinterkopf, ohne grosse Emotionen, schlecht oder gut. Und sie haben auch Zeit, auf die Saison zurückzuschauen, wie zum Beispiel der gebürtige Walkringer Jamiro Reber. Angefangen hat er die Saison noch in Schweden, aufgehört hat er sie in der Schweiz mit ganz viele Emotionen.
7: Ich habe keine Worte. Das ist, wenn mir jemand gesagt hat, Anfang der Saison sei, hierher kommen mit der Mannschaft von Fribourg an Schweiz Meister werden, hat die auch nicht geglaubt. Jetzt haben wir es geschafft. Unglaublich.
2: Mit Fribourg-Gottero hat der Jamiro Reber Ende April der Playoff-Final gegen HC Davos gewonnen und ist Schweizer Meister geworden. In dieser Halbstunde erzählt uns der 19-Jährige in Neo Ears Sportstory davon, wie es für ihn war, zurückzukommen in die Schweiz und wie es war, gegen seinen Stammverein das SCL Tigers zu spielen. Und dann gibt es vielleicht ein bisschen Abkühlung, wenn wir über Eishockey reden. Doch heissen Donnerstagnachmittag. Schön, seid ihr bei uns. Am Mic, der Kabu.

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0: bin ich auch hier an diesem Donnerstagnachmittag. John Steers haben wir gehört, hier das Titel rund eine Viertelstunde nach den Dreien.
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0: Back to the roots. Zurück zu den Wurzeln. Das hat der Winter für den Walkeringer Hockey-Profi Jamiro Reber geheissen. Er ist nach 2,5 Jahren in Schweden, um zurück in die Heimat zu kommen. Er hat zu Fribourg-Gottrau gewechselt und dort unter anderem auch gegen seinen Stammclub Langnau gespielt. Der NLW-Sportredakteur Janik Lanz hat mit ihm über die Begegnung, aber auch seine Rolle beim neuen Club geredet. Die gehört einen Ausschnitt aus dem Gespräch.
3: Ich würde sagen, hat sich so ein bisschen deine Rolle entwickelt, jetzt innerhalb von dieser halben Saison, die du da warst?
4: Am Anfang habe ich das Gefühl, bin ich sicher hergekommen, so ein bisschen zum Dreikommen, ein bisschen in die Mannschaft gekommen, das System lernen kennen und die Leute lernen kennen und hunderte Fragen stellen und lernen für Training, Spiel. Und dann, ja, habe ich die ersten paar Spiele können spielen, eben so ein bisschen sicher zum Dreikommen auch in die Liga. Und ja, habe ich sicher meine Rolle in der dritten, vierten Linie gehabt. Dann habe ich mich halt, dann für die Playoff hat sich ein bisschen verändert, wo es auch noch Verletzte gegeben hat. Ja, da durfte ich eigentlich so unter den ersten 9 Stürmen spielen und sogar eine Überzahl. Ja, das ist das, auf dem möchte ich aufbauen für die nächste Saison.
3: Unter anderem bist du auch hier zu Langnau oder generell gegen Tigers gespielt. Wie ist das für dich gewesen, so zuerst mal gegen deinen Stammverein eigentlich aufzulaufen?
4: Ja, mega cool. Ich habe noch so viele Leute kennt und neben mir vor dem Spiel, nach dem Spiel. Meine ganze Familie ist schauen, Grosseltern, mein Grossi wieder mal, der lange nicht ist gekommen. Und dann sicher auch noch ein paar Kollegen. Und ja, es hat sich einfach, ich habe einfach alles halt gekannt. Ich habe die Eis gekannt und die Arena und eben, wie ich vorher gesagt habe, die Leute. Und das hat es schon noch speziell gemacht. Ich habe einfach den ganzen Match genossen und sicher auch gegen ein paar Spieler von Langnau ein paar Witzchen gemacht auf dem Eis. Das gehört sicher auch dazu.
3: Wer ist dir so zum Opfer gefallen in diesem Sinne?
4: Ja, sicher mit dem Irschi habe ich mit dem Mattis, der also Peterson habe ich noch gekannt von letztes Jahr. Und ja, so ein bisschen die.
3: Und wie haben sie reagiert darauf?
4: Ja, sie haben natürlich auch ein bisschen mega Freude gehabt, gegen mich wieder mal zu spielen oder mich wieder mal zu sehen. Und es war einfach lustig so zum Spielen, so ein bisschen im Schnurren auf dem Eis. Ja, hat Spass gemacht.
3: Bist du generell einer, der so ein der Redner ist auf dem Bitz? Oder ist es jetzt einfach mal, weil du die Leute kennt hast?
4: Nein, eigentlich nicht gross. Es ist so ein mehr, weil ich die so gut kenne. Habe ich einfach zusammen geredet. Ja.
0: Interessant und spannend zu hören da vom ehemaligen Langnau Junior Jamiro Reber, der unterdessen in Freiburg spielt. Da findet noch mehr Ausschnitte von dem Gespräch, das Janik Lanz mit dem Alklinger Hockey-Profi geführt hat, auf unserer Internetseite neoace.ch unter Sport.
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2: Hallo, bei 4 Uhr war am Donnerstag, nämlich Tag 18. Juni, wo es doch so richtig mal eingeheizt für uns. Das erste Mal so richtig, seit längerem, etwas um die 30 Grad. Gibt es heute und es gibt es auch morgen. Ja, es lässt doch ein bisschen für etwas ein bisschen für uns zu machen.
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2: Ja, und Lisa Graber redet über etwas, was man für Aussengebung machen kann im Sommer.
4: Eine schöne Bühne und eine alte Geschichte. Auf dem Hämmerli Obsignal gibt es diesen Sommer zum letzten Mal eine Gotthelf-Inszenierung. Nach 20 Jahren ist fertig.
5: Ja, es ist alles einisch das letzte Mal.
4: Sagt uns der Produktionsleiter Hans Flückiger. Warum fertig ist mit Theater auf dem Hämmerli, was noch bis morgen zu sehen ist, das gehört ihr morgen Morgen bei uns auf Neo 1. Dazu werfen wir auch noch einen Blick Richtung Biglen. Genau gesagt an die Unihoc Arena. Bei den Unihockey Tigers sind darum im Herbst die Länderspiele.
6: Für uns ist es natürlich mega eine coole Sache, dass wir da angefragt worden vom Verband. Und es ist ein mega Privileg, dass wir die Nazi bei uns dürfen fahren. Und wir freuen uns extrem, dass sie zu uns kommen und die Länderspiele bei uns durchführen wollen.
4: So der Nikolai Lacher, Vorstandsmitglied der Unihockey Tigers und auch OK-Chef der kommenden Länderspiele im Oktober. Was er erwartet, was er sich erhofft, das erzählt er uns morgen Morgen. Und im letzten Teil von unserer Sportstory schaut der Yannick Lanz vom Neo-Ace-Team mit dem Walkringer und Freiburger Meister Jamiro Reber zurück auf seine erfolgreiche Saison und auch schon ein bisschen Zukunft.
7: Noch zwei weitere Jahre zu Freiburg. 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
8: Ja, mit einer riesen Vorfreude. 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
4: Das und noch viel mehr gehört ihr morgen in der Sendung um 17:30 bei uns auf Neo 1 mit dem Jure Lehme und dem Michael Remund. Und vergesst nicht, nach den News um 17:30, da wird wieder zusammen gespielt. 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

0: Musik aus der Schweiz. Stress mit dem Zian. How to heal, haben wir gehört. Am Donnerstag, 18. Juni. 18. Juni bedeutet, eine Woche läuft sie jetzt. Die Shoot-Weltmeisterschaft von der Mann in Kanada, in den USA und in Mexiko. Viel Tamtam hat es darum schon gegeben vorher und auch während. Es wird auch noch weiter gegeben, vermuten jenisch. Geshootet wird aber gleich. Zuerst schon mal mit 48 Teams einer WM. Diverse WM-Premiere hat es schon gegeben. Ja, von ganz kleinen Ländern auch, wie Curaçao oder der Kap Verde. Und seit heute, morgen früh, ist die erste Vorrunde durch. Alle Teams haben ihr erstes Spiel in der WM gespielt. Zeit, heute Bilanz zu ziehen. Und für das haben wir Yannick Lanz aus der NeoS-Sportredaktion bei mir im Studio. Yannick, wer hat dich überzeugt in der ersten Runde?
1: Ja, es hat doch der ein oder andere Favorit gegeben, der da schon ein Zeichen setzen konnte. Ich denke da an Deutschland, wo Curaçao 7-1 hat mögen. Frankreich, wo gegen Senegal nach einer schwachen ersten Halbzeit noch mit 3-1 hat gewonnen. Oder Argentinien, wo gegen Algerien mit 3-0 nichts anbrennen. Und gestern jetzt auch noch England, wo im doch ein hochkarätigen Duell Kroatien mit 4-2 hat mögen. Das sind sicher so ein bisschen die Favoriten, die man etwa auf dem Schirm hat, aus dem erweiterten Favoritenkreis. Ja, ist sicher auch Norwegen, wo der Irak mit 4-2 geschlagen. Ja, in meinen Augen eigentlich alle, die schon ein bisschen Goal geschossen haben, sind für mich die Teams, die überzeugt haben.
0: Grosse Namen, oder sagen wir jetzt, eine Nation mit ihm grossen Namen, Erling Braut Haaland bei Norwegen, genau. Die Pflicht erfüllt in der ersten Runde, können wir sagen, wo hast du denn eher ein bisschen gestaunt oder gestutzt am Resultat, das es gegeben hat?
1: Ja, es war sicher die Unentschieden gewesen, Spanien gegen Kap Verde, die 0-0 ist ausgegangen. Dort bin ich ein bisschen geklüpft, weil eben eigentlich die Qualität, die die Spanier hätten, nicht wirklich ja, Zeit zum Vorschein kam. Das gleiche gilt bei Portugal, wo gegen die Demokratische Republik Kongo 1-2 gespielt hat. Portugal mit einem riesen Team und dort ja, bin ich ein enttäuscht gewesen. Das gleiche gilt leider auch für unsere Schweizer, die ja, gegen Katar noch den Ausgleich haben müssen in der Nachspielzeit und dort auch 1-2 gespielt. Auch dort ja, habe ich ein bisschen gestaunt.
0: Ja, sagen wir auch, bei diesen drei Duellen hat es im Bude internen Tippspiel nicht wahnsinnig viele Punkte gegeben für uns zwei, glaube ich.
1: Genau.
0: Was ist denn so für dich die grösste Überraschung bis jetzt? Der WM, es hat ja schon ein paar gegeben bis jetzt.
1: Ja, ich glaube, es sind wirklich die Resultate, die wir jetzt angesprochen haben, Kap Verde, die gegen Spanien zu Null spielen kann. Der Goalie, der dort ein riesen Match spielt. Oder eben auch Kongo, wo den Ausgleich schießt nach dem Rückstand. Und Katar dasselbe, wo ich diesen grossen Nationen dort einen Punkt stellen in dem Sinn. Ja.
0: Mhm. Jetzt hinkommen wir natürlich aus Schweizer Sicht, dass es nach Papier läuft, sprich eben die Schweiz gegen Bosnien-Herzegowina der erste Sieg kann feiern. Der Match ist dann am 9. Also Schweizer Zeit, muss man sagen, was hast du für ein Gefühl? Überraschung oder Papierform?
1: Im Vorfeld zur WM habe ich gesagt, das wird das schwierigste Spiel, weil Bosnien-Herzegowina ist für mich eine Wundertüte. Die haben sehr, sehr gute Spieler drunter. Ich habe 1-2 getippt. Ich bin nach wie vor ein bisschen unsicher. Der Match gegen Katar hat mich ein bisschen verunsichert, muss ich wirklich sagen. Und ich habe ein bisschen Angst, dass man da nicht auf die Siegerstrasse findet. Ich hoffe es natürlich und würde es natürlich nehmen, wenn ich mich täusche, wie beim letzten Mal.
0: Ja, ja, 2-2 tippt, kann ich sagen, offiziell in diesem Tippspiel hier auf Instagram mit Jasmin Wirtrich Tipps auch schon abgegeben. Und euch da draussen haben wir gefragt, in unserer

0: Instagram-Story, was dir das Gefühl hat, was da hinten passiert bei diesem Shootmatch. Das LA ist ja, glaube ich, weiß, mich nicht trompiert. Und ihr seid auch nicht so optimistisch, habe ich vorhin gesehen. Also, viele sagen, dass Bosnien 2-1 gewinnt, tatsächlich. Voilà. Was ich mir durchaus vorstellen kann. Es sind auch Oberoptimisten mit dabei, die sagen 4-0 Schweiz. Das glaube ich ehrlich gesagt eher weniger. Also ich glaube, es gibt enge Kisten.
1: Ich habe das Gefühl, es könnte ein bisschen Knorz geben heute.
0: Ja, aber wir werden es sehen. Auch wenn es uns zu einem Teamspiel nicht helfen würde, sagen wir natürlich Hopp Schweiz heute Nachmittag oder am Abend, um 9 Uhr, muss man sagen.
1: Genau, Hopp Schweiz.

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0: 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Und das ist sich auch die Verantwortlichen von der Gemeinde Signo gesehen. Unser Tag wird kommen beim Campus Signo. Der beschäftigt mich teuer schon mehrere Jahre. Auch hier bin ich auch eins. Und jetzt ist die Gemeinde eben ein grosser Schritt weiter. Gestern war der Spatenstich für den neuen Schulcampus. Es hat Haufen Hürden gegeben, es hat auch viel Planung gebraucht. Jetzt aber die Baubüze angefangen gestern. Das neue Schulhaus Signal soll in rund 2 Jahren fertig sein. Dass bis jetzt alles passiert ist, wieso der Neubau so wichtig ist für Signal und welche Erwartungen es gibt, darüber hat Janik Lanz mit dem Schulleiter Michael Gerber geredet.
1: Michael Gerber, Spatenstich Campus, was hat das für euch als Schulleiter von Signal für eine Bedeutung?
2: Seit ich hier angestellt bin, habe vor 3 Jahren angefangen, habe ich immer gehört, jetzt wird der Campus gebaut und jetzt ist es soweit, wir fangen heute an und das freut mich sehr.
1: Der Weg, seit ihr da seid, wie hat der ausgesehen? Hat man da vielleicht auch mal ein bisschen die Hoffnung verloren in der Zwischenzeit, wenn man von Anfang an gehört, es geht jetzt etwas und dann ist eben am Anfang noch nicht wirklich etwas gegangen?
2: Ich habe einfach beim Vorstellungsgespräch gehört, es gäbe mal den Campus und habe nicht feste Vorstellungen gehabt, wie lange das gehen soll. Ich bin nicht ungeduldig geworden, ich konnte in Kommissionen mitarbeiten und das war sehr schön gewesen. Und ich freue mich jetzt so, wie es weitergeht.
1: Ein bisschen ordnen, wie wichtig ist es, dass jetzt eben etwas geht für die Schule, vom Platz her, von der Gegebenheit her, wie wichtig ist der Campus?
2: Vor über 10 Jahren hat die Gemeinde Signal entschieden, dass sie die Schule zentralisieren will, dass sie die Standorte Mutten und Schüppach aufgeben will und damit auch, dass sie einen zentralen Bau hier in Signal braucht. Und das ist eigentlich die logische Folge. Das hat schulorganisatorisch hat das Vorteile, aber ich verstehe natürlich auch alle, die dieser Situation in Mutten und Schüppach ein bisschen weit nachher trauern.
1: Wie leben ihr die, was vor allem betrifft, Lehrpersonen, Schülerinnen, Schüler jetzt, eben, wenn etwas geht, wie lebt ihr sie im Moment?
2: Es ist ganz unterschiedlich. Es gibt Lehrpersonen, die ihren Standorten nachtrauern und es gibt die, die sich freuen, in moderne Gebäude zu kommen und auch nach neuen pädagogischen Grundsätzen hier können zu unterrichten.
1: Wie sieht es mit den Erwartungen von euch aus an diesen Neubau? Was erwartet ihr?
2: Ich erwarte, dass wir neue pädagogische Formen hier umsetzen können, dass wir technisch auf dem neuesten Stand sind und dass wir mit den Kindern zusammen eine ganz gute Schulatmosphäre hier arbeiten können.
1: Es geht 2 Jahre, bis man den Bau hat. Aber wir stehen hier vor dem eigentlich noch leeren Feld. Was sind die Herausforderungen bis dorthin? Wie schaut ihr dieser Zeit bis dorthin entgegen?
2: Die Schülerinnen und Schüler, die im Gebäude direkt neben der Baustelle unterrichtet werden, für die ist es schwierig und für die Lehrpersonen natürlich auch. Das ist sicher eine grosse Herausforderung. Es ist aber auch spannend, dem Bau zuzuschauen und die Entwicklung zu sehen und irgendwann zu merken, jetzt ist er fertig, jetzt können wir einziehen. Es ist sicher beides.
0: So, der Signaler Schulleiter Michael Gerber am gestrigen Spatenstich für den Campus Signal zum Neuwiesredakter Janik Lanz. Wir haben auch mit dem Gemeindepräsidenten von Signal, Arno Jutzi, über die grosse Bedeutung von diesem Baustart geredet und mit ihm auch zurück auf Ihr könnt es nachhören auf unserer Webseite auf neo1.ch unter News.

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3: Einen schönen guten Donnerstagnachmittag zusammen. 4 haben wir jetzt gerade.
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5: mit dem Janik Lanz. Zweimal ja und einmal nein bei der Gemeindeversammlung Nächte in Utzisdorf. Die Berner Stadtregierung will mehr Geld für den Verein Wohnen Bern. Und wir gehen mit Sommerwetter durch den Donnerstagnachmittag, aktuell bei Temperaturen über 30 Grad. Utzisdorf hat gestern Gemeindeversammlung gehabt. Dabei hat das Stimmvolk die Jahresrechnung 2025 genehmigt. Die hat mit einem Plus von knapp 970'000 Franken abgeschlossen. Auch die Änderung vom Reglement über die Gebühren und Steuern hat Utzisdorfer Stimmvolk bewilligt. Zu diskutieren gegeben hat dabei aber die neue Parkraumbewirtschaftung in Bezug auf die blauen Zonen, das heisst in der Mitteilung von der Gemeinde von heute. Nicht durchgekommen ist die geplante Änderung vom Organisationsreglement. Ein Antrag hätte wollen, dass die Annahme, Abänderung, Aufhebung davon neu an die Urne hätte müssen kommen. Das Vorhaben hat die Gemeindeversammlung aber abgelehnt. Die Berner Stadtregierung will die Sicherheit in den Wohnangeboten von der Sozialeinrichtung Wohnen Bern verbessern. Zusätzliche Mittel braucht es, weil es in zwei Liegenschaften vom Wohnangebot an der Weissensteinstrasse Probleme gibt. Hintergrund sind die wachsende Nachfrage nach Notunterkünften und Betreuungsangeboten, die höhere Verfügbarkeit von günstigen und wirkungsstärkeren Substanzen und nicht zuletzt auch die damit verbundenen gesundheitlichen und sozialen Krisen von Betroffenen. Der Gemeinderat hat darum für heuer einen Nachkredit von Tau einer 500'000 und für nächstes Jahr einen Verpflichtungskredit in der Höhe von gut 1 Million Franken beantragt. Das heisst heute in der Mitteilung. Mit dem Geld wird er die Stellenprozent in der Sozialarbeit und die Präsenz von Sicherheitsdiensten und Hauswart hochschrauben. Dazu sind auch bauliche Massnahmen an den Gebäuden vorgesehen. Die Lüscherts im Berner Seeland sind nächtlich eine Frau auf einem E-Bike und ein Mann auf einem Rennvelo zusammengeschossen. Der Unfall ist gegen die 17:30 passiert. Laut erster Erkenntnis von der Kantonspolizei Bern hat der Rennvelofahrer die Frau überholen. Aus unklaren Gründen sind sie dann zusammengefahren und umgekehrt. Die Frau hat sich dabei schwer verletzt. Das Ambulanzteam ist mit ihr ins Spital. Der Mann hat sich beim Zusammenstoss leicht verletzt. Die Kantonspolizei Bern ermittelt jetzt. Sion im Kanton Wallis ist gestern eine Frau aus einem Fenster gefallen. Sie hat sich dabei so schwer verletzt, dass sie etwas später im Spital ist gestorben. Das heisst in einer Mitteilung von der Walliser Kantonspolizei. Laut erster Kenntnis war die Frau am Fensterputzen, wo sie aus noch unklaren Gründen verunglückt ist. Für die genauen Umstände vom Vorfall zu klären, hat die Walliser Staatsanwaltschaft mit den Untersuchungen angefangen. Die Schweiz ist nicht mehr das wettbewerbsfähigste Land der Welt. Das zeigt das neueste World Competitiveness Ranking vom Lausanner Wirtschaftsinstitut IMD. In dem ist die Schweiz hinter Singapur und Hongkong auf Platz 3 klassiert. Geschuldet sich die Rückversetzung vor allem einem starken Einbruch bei der Wirtschaftsleistung. Die sind als eine der 4 wichtigsten Wettbewerbsfaktoren um 24 Plätze auf Rang 37 abgerutscht. Das Ranking vergleicht jährlich die wirtschaftliche Leistungsfähigkeit und institutionelle Stärke von im ganzen 70 Ländern. Und dann noch Sportshooter. Die Schweizer Shoot-Nazi von den Frauen trifft in den Quali-Playoffs für die WM nächstes Jahr in Brasilien auf Israel. Das Hin- und Rückspiel ist Mitte Oktober. Israel ist in der Liga B vor der WM-Quali hinter Schottland und Belgien auf den Drittplatz gekommen. Sollte sich die Schweiz durchsetzen, wäre auch schon klar, wie es weiterging. Dann würden die Frauen-Nazi gegen die Siegerinnen vom Duell Kosovo und Österreich spielen. Die zweite Playoff-Runde wäre dann auf Ende November, Anfang Dezember angesetzt.
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3: Da ist es heiss heute am Nachmittag. Bis zu 30 Grad gibt es, oder ist es schon, muss man sagen, in den grossen Teilen vom Neo-Island dazu ganz wenig Wolken. Höchstens ein bisschen Geschleier rum. Und viel Sonne, so geht es ja morgen Freitag weiter. Nach einer doch eher milden bis kühleren Nacht, unter 20 Grad gibt es. Es längt zum Lüften also. Morgen Freitag dann auch mit 30 Grad. Auf einen späteren Nachmittag, früher Abend, kann es auch Gewitter geben. So zwischen 3 und 6 ist es durchaus möglich, dass es auch mal Curry gräbelt. Der Abend selber und die Nacht auf den Samstag sollte aber um trocken sein.
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3: Ja, da haben wir auf der A1 gibt ein bisschen Action im Moment. Zum Inter müsst ihr aufpassen zwischen Herking und Önsingen auf der A1 in beiden Richtungen. Es hat dort jemand seine Ladung verloren, da liegen Steine auf der Autobahn. Und darum stockt es in die Richtung Zürich um eine Viertelstunde, wo ihr dort länger geht, auch gegen Richtung klemmt, weil es eben zwischen Önsingen und Herkingen Steine auf der Autobahn hat. Der müsst ihr aufpassen, jemand hat seine Ladung verloren. Näher liegt noch ein kaputter Lastwagen auf der Autobahn und das in bei der Verzweigung Schönbühl fahrt Richtung Bern. Also von Kilberg bis mit Schönbühl hat der Stand jetzt etwa 50 Minuten länger. Die Verkehrsdienste empfehlen da eine Umleitung, wenn ihr von Zürich herkommt, sogar via Biel, wenn ihr auf Bern wollt. Auch die Hauptstrasse neben der A1 ist im Moment ein bisschen überlastet, weil es eben klemmt von Eisig nach Richtung Hingelbank und weiter Richtung Schönbühl. Da gibt es auch ein Mühe länger im Moment. Und dann stauen es auch noch auf der A1 von Kriegstetten Richtung von Kriegstetten bis Lauterbach, der geht er etwa 10 Minuten mehr. Also da ist im Moment geht ein bisschen schwierig. Jetzt auch unterwegs, fahren gut.
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3: Abendzeit an diesem Donnerstagnachmittag statt das Kaffee gibt es auch bei vielen Glassen heute. Kaffee oder Glasse oder auch Kaffeeglassen gibt es beide so. Der oberemitalische Gewerbe- und Landwirtschaftsausstellung Oga zu Langnau. Oga, da haben wir von Neo 1 eine Stange. Ui, ui, in den Startlöchern dort Céline Remund. Guten Nachmittag, Céline, was nimmst du? Was nimmst du zu Vieri? Ja, es ist lautig. Du hast viele Leute bei dir. He?
2: Hey, ich weiss nicht, was ich zu Vieri nehme. Ich kann ja hier nicht weg, weil ich darf ja jetzt hier Hörerinnen und Hörer begleiten. Aber wenn ich dann mal wegkomme, so Glasse, dann schon nicht schlecht.
3: Bringt der Frau Remund einfach auch eine Glasse. Das ist dann ja auch ein Stang. Was hast du im Guss in dieser Stunde?
2: Du, ich habe Besuch in der nächsten halben Stunde, und zwar von Flavia Bebi. Sie ist Co-Geschäftsleiterin vom Hotel Appenberg ob ZZV, und die ist schon lange zu, jetzt gleich 2 Jahre. Und jetzt wollte ich mal wissen, wann das da wieder aufgeht und wie es so aussieht auf dem Appenberg.
3: Ein bisschen gewungen also vor in dem Fall. Genau. Doch noch. Sehr, sehr gut, sehr, sehr gut. Dann wünsche ich dir eine gute Sendestunde. Janni Klanz und ich, der Kabutimo, sind dann 5 Uhr bin ich mit den neuesten Nachrichten.
2: Ja, und dann hören wir einfach ein bisschen Musik von dieser Oga, und zwar als erstes Noah Kahan mit Doors. Schön, seid ihr mit uns unterwegs. Es ist Donnerstagnachmittag, jetzt gerade 4 Uhr.

0: Tabu Fantastic habt ihr gehört mit Aline. 16 Minuten an der 4 an diesem Donnerstagnachmittag. Noch 3 Tage läuft die oberemmentalische Gewerbs- und Landwirtschaftsausstellung Ogatz Langnau. Das Gewerbe von hier herum kann sich zeigen an der Stange und vielleicht neue Kunden gewinnen, sich vernetzen. Das ist also ganz wichtig für auch viele Unternehmen. Besonders auch wegen der grossen Umbruch ansteht. So wie beim Hoteldorf und Restaurant Appenberg ob Zivil, wo das Mobiliar gekauft hat. Und Flavia Baby leitet den Appenberg zusammen mit Mario Bless. Und Flavia ist jetzt auch bei mir. Hallo Flavia.
1: Hallo Servis.
0: Ihr habt den Appenberg im Oktober 24 schon zugetan für diesen grossen Umbau. Ist jetzt doch schon gleich 2 Jahre. Wie weit seid ihr im Moment?
1: Ja, das ist richtig. Wir sind auf Kurs. Also wir sind schon sehr weit. Wir sind eigentlich mitten in den Umbau arbeiten. Es entsteht schon sehr viel auf dem Appenberg, was man jetzt auch wirklich schon sieht. Es ist spannend, wie wir das Ganze auch mitverfolgen und vor allem jetzt nach bis nach ein Haus auch fertiggestellt wird und wir können anfangen übernehmen.
0: Genau, und ihr könnt Ladis noch anfangen übernehmen. Habt ihr schon ein grosses Team zusammengestellt? Oder was ist so das Nächste, was ihr müsst machen?
1: Genau, das sind wir jetzt dran, unser Team am Zusammenstellen. Also wir haben bereits unser Kader können rekrutieren. Wir haben sehr tolle Bewerbungen reingekriegt und schon ganz tolle Menschen gefunden. Und jetzt sind wir natürlich noch weitere motivierte Persönlichkeiten am Suchen.
0: Gibt es so etwas, das nicht so nach Plan ist gelaufen oder hat alles tiptop funktioniert?
1: In einem Umbau gibt es immer Sachen, die nicht nach Plan laufen, natürlich. Aber im Großen und Ganzen muss ich wirklich sagen, läuft alles sehr, sehr gut.
0: Und jetzt eben seid ihr da an OGA. Was kann man bei euch am Stand so sehen und erleben?
1: Ja, richtig. Wir dürfen uns hier an der OGA präsentieren. Bei uns am Stand kann man vor allem die Visualisierungen anschauen, wie das nachher aussieht bei uns auf dem Appenberg, damit man sich auch schon sehr konkret vorstellen kann, was der neue Appenberg nachher alles bringt.
0: Und der bringt eben auch ganz wichtig weiterhin ein öffentliches Restaurant. Also es ist nicht nur noch für Seminare, sondern ihr seid auch weiterhin für alle, die gerne zu euch kommen wollen.
1: Ja, richtig. Wir haben von Montag bis Freitag zukünftig das öffentliche Restaurant offen. Also gerne vorbeikommen, gehen zum Mittagessen, gehen zum Nachtessen. Wir würden uns sehr freuen, ja.
0: Ich wollte fragen, auf was freust du dich am meisten, wenn es dann wieder aufgeht?
1: Am allermeisten freue ich mich auf Gäste, sobald wir die Türen öffnen und zeigen, was entstanden ist und unsere Gäste dürfen willkommen heißen.
0: Merci vielmals, dass du heute bist da warst, Flavia. Ich wünsche weiterhin gutes Gelingen natürlich auch im Stanger Aroga.
1: Merci vielmals für die Einladung.
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0: 1. Der Stang vom Appenberg natürlich, aber auch der von Neo 1 ist weiterhin da. Bis und mit dem Samstag sind auch wir noch an OGA dabei. Wir würden uns sehr freuen, wenn ihr uns kommen könnt besuchen und uns würden über die Schulter schauen beim Radio machen. Immer vom 4 bis 5 und am Abend vom 6 bis 7 senden wir live von der OGA, so wie auch genau jetzt schon. Ihr findet uns im neuen Campus.

0: Naked sagt der Körbi Neo 1 mit Looking for Something. Ganz guten Donnerstag Vorabend, jetzt ist es 16:30.
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0: Ihr hört das Neo 1 live von der OGA vom 4 bis 5 und hin ich dann nochmal von 6 bis 7 senden wir direkt von unserem Stang im neuen Campus und freuen uns, wenn ihr uns beim Radio machen könnt, kann über die Schulter schauen.
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0: Den Schaden ein bisschen weniger gross machen. Wenn jemand schon Drogen nimmt, dann wenigstens an einem sauberen Ort und mit sauberem Geschirr. Nicht, dass neben der Sucht auch noch eine Krankheit dazukommt. Ganz grob gesagt ist das Ziel von der Anlaufstelle für Drogensüchtige in Bern von Stiftung Kontakt. Schon seit genau 40 Jahren gibt es in Bern einen Ort, wo Abhängige hergehen können und ohne zusätzlichen Druck konsumieren können. Und das Jubiläum ist heute gefeiert worden, Jonas Wüthrich.
6: Ja, im Aufgebot an sieht man, das Jubiläum bedeutet viel. Die Altbundesrätin Ruth Dreifuss und der Berner Regierungsrat Pierre Leschneck haben eine Ansprache gehabt. Und der Künstler Pedro Lenz hat einen passenden Text geschrieben und vorgelesen.
7: Ein endloser Kreislauf von Schalpeten, die geschalpet wurden, die ständig in der Stadt hin und her und rauf und runter sind geschoben worden, von Quartier zu Quartier, von Park zu Park, von Pissoir zu Pissoir, bis einmal jemand den Mut hatte, bis einmal jemand die Menschlichkeit und die Weitsicht und die Vernunft mögen mobilisieren, dieser Schalperei endlich etwas entgegenzustellen, bis mehr Menschen sich aus der Politik, aus der Medizin, aus der Krankenpflege, aus der Sozialarbeit, aus der Psychologie aufgestanden sind, die gesagt haben, so gehen es nicht mehr, das gehen nicht mehr so.
6: Und dann, wo es eben nicht mehr ging mit der offenen Drogenszene in der Schweiz, hat sich eine Gruppe zusammengetan und hat davon geholfen vor 40 Jahren.
0: Und so ist eben der weltweit erste Drogenkonsumraum aufgegangen.
6: Und das hat eine Haufen Kritik und Vorurteile mitgebracht, wie die Anfänge waren, wo kaum jemand gewusst, ob so ein Stübli Sinn macht und ob es etwas bringt. Das hören wir dann um 5 in den Nachrichten.
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0: Einen schönen und heissen Tag können wir auch heute wieder geniessen, bis 31 Grad und viel Sonnenschein. In der Nacht kühlt es dann immerhin auf 17 Grad runter, sodass wir doch noch ein bisschen durchlüften können. Es wird dann auch morgen schon heiss, auch morgen den ganzen Tag viel Sonnenschein. Darum kann es dann auf den Nachmittag und Abend auch gewittern, in den Bergen an, aber vielleicht verwünscht es Teile vom Neo 1 Land. Und auch am Wochenende bleibt es sonnig und gibt es zum Teil Gewitter. Es wird dann sogar noch heisser, am Samstag bis 33 und am Sonntag bis 34 Grad.
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0: Es ist viel los auf der Autobahn A1, wo es klemmt, weil ein Lastwagen dort seine Ladung verloren hat und darum Steine auf der Strasse liegen. A1 Zürich Richtung Bern ist das zwischen Herkingen und Önsingen in beide Richtungen, wo die Gefahr ist wegen diesen Steinen. Dann auf der A1 Bern in Richtung Zürich zwischen Wankdorf und Schönbühl, das stockt es schon wegen Verkehrsüberlastung. Und dort weiter raus gegen Zürich zwischen Kriegstetten und Lauterbach stockt es wegen Bauarbeiten. Dann in die andere Richtung, A1 Zürich gegen Bern, da stockt es zwischen Kilberg und Schönbühl, auch dort wegen Verkehrsüberlastung. Das gleiche auf der A5 Biel in Richtung Solothurn zwischen Solothurn-Ost und Lauterbach. Ganz viel Geduld, wenn ihr sie braucht und kommt gut fürschen. Schön hört ihr Neo 1 live von der OGA mit Schweizer Musik von der Stefanie Heinzmann. Would you still love me?

0: erste Lessons of Love ist das von Level 42, ein Ausflug ins 1986 jeder gemacht mit Neo Ace. Also manchmal, ganz ehrlich, täuscht es mich ein Schnudderbau an jedem Ecke. Ja, gerade hier auch ganz lang noch, wo viele Leute aufeinander treffen, auch wir von Neo Ace, die an unserem Stang im Campus feiern, finden, wo wir live Radio machen, kommen eben ganz, ganz viele Leute zusammen. Und dann findet man also ganz schnell einen Haufen Leute, die auf irgendetwas allergisch sind.
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0: Von mir hören die Woche von Allergien, auf was das Maus allergisch sein kann, zum Beispiel haben wir schon gehört, da haben wir schon berichtet und auch warum dass wir überhaupt allergisch sind. Auch über das haben wir schon geredet. Und jetzt wollen wir natürlich aber auch noch wissen, was wir dagegen machen können, wenn wir allergisch sind. Auch das hat Manuel Bartlomé genauer unter die Lupe genommen.
2: So Allergien können ganz verschiedene Beschwerden machen. Ich wollte von der Spezialärztin für Allergologie wissen, was man generell gegen Allergien machen kann.
3: Der wichtigste Punkt ist natürlich das Allergen vermeiden. Und das kann man nicht bei allen Allergenen gleich gut. Also bei den Pollen klingt einem das manchmal, oder meistens nicht so sehr gut. Was man kann machen, einfach im Alltag jetzt während der Pollensaison, ist, dass man halt wirklich schaut, dass man am Abend duscht und Haar wäscht, dass man Kleider nicht im Schlafzimmer aufbewahrt, dass man möglichst das Fenster zu hat und nur kurz vielleicht lüftet, dass man die Wäsche nicht draussen aufhängt.
2: Nebst all dem gibt es andere Möglichkeiten, für dass es weniger schlimm wird, sagt Katrin Bergmann, die Spezialärztin für Allergologie im Spital Burgdorf. Bei einer Pollenallergie zum Beispiel.
3: Während der Pollensaison, während der intensiven Zeit, Medikamente.

0: Wenn zum Beispiel Tabletten oder Nasenspray regelmässig nimmt, dann hat man meistens einen besseren Effekt.
1: Wenn Tabletten oder der Spray nicht viel bringen, gibt es noch andere Varianten. Zum Beispiel Desensibilisierung.
0: Das Prinzip dieser Behandlung ist, dass man am Körper das Allergen verabreicht. Meistens sind das Pollen oder Hausstaubmilben, wo man die Desensibilisierung machen kann damit. Und durch die regelmäßige Verabreichung des Allergen gewöhnt sich der Körper wieder an die Allergen.
1: Und weil sich der Körper langsam daran gewöhnt, reagiert er darum später nicht mehr so stark bei der nächsten Pollensaison, sagt Katrin Bergmann.
0: Eine Desensibilisierung hat einen positiven Effekt in etwa 70%. Sprich, es gibt immer auch Leute, die nicht so wie gewünscht darauf ansprechen. Und darum ist es eigentlich auch so, dass man die Desensibilisierung wirklich dort empfiehlt, wo eben Symptome stark sind und schlecht können mit Medikamenten unter Kontrolle gehalten werden.
1: Und bei Asthma empfiehlt man die Desensibilisierung eher noch empfehlen als nur bei Schnupfen oder Augenbeissen. Allergien sind also lästig und können den Alltag toll einschränken. Aber wie gesagt, es gibt verschiedene Wege, für dass man besser mit so einer Allergie leben kann.
2: Wenn ihr also im Frühling oder auch jetzt im Sommer, wo die Gräser dran sind, wieder mit einer laufenden Nase oder verstopften Nase zu kämpfen habt, dann lohnt sich definitiv ein Gespräch mit dem Doktor oder in der Apotheke. Oder aber ihr klickt auf neo1.ch und hört unser Wochenthema zu den Allergien.
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2: Wir sind live an der OGA, noch bis um 5 Uhr senden wir hier von unserem Stang im neuen Campus und freuen uns sehr, wenn ihr uns besuchen könnt. Es gibt Sommermusik dazu, Bailando vom Enrique Iglesias zusammen mit dem Jean-Paul.

0: Frequenz mit Musik habt ihr gehört bei Neo 1. 8 Minuten vor der 5 an diesem Donnerstag am Abend. Live von der OGA senden wir auch heute wieder bei Neo 1 mit im Trubel innen an unserem Neo 1 Strang. Am drittletzten Tag von dieser OGA sind wir aber auch noch ein bisschen durch den Trubel durchgegangen und haben von den Leuten wollen wissen, warum sie überhaupt an die Oberemmentalische Gewerbe- und Landwirtschaftsausstellung auf Langnau kommen.
1: Weil es Spass macht und es viele gratis Sachen gibt.
2: Weil es erfrischend ist, nach dem Training hier so das Laschi zu nehmen und weil es einfach Spass macht.
3: Es hat viele coole Sachen, die man anschauen kann und die man lernen kann.
4: Also heute bin ich in Roga, wo ich heute das erste Mal dürfen kann. Ein Senioressen, wo ich jetzt pensioniert bin.
5: Ein bisschen Leute treffen und ein bisschen schauen, ob man jemanden sieht, den man schon lange noch sieht.
6: Und ganz klar ein bisschen die Leute durchnehmen, die durchlaufen, ein bisschen lästern. Machen wir sehr gerne. Ja, wegen dessen sind wir da.
7: Nein.
6: Natürlich auch wegen den Ausstellern. Man kennt auch viele Leute von den Ausstellungen. Und es ist einfach immer interessant.
0: Gerade nur für das Lästern gehen also auch die zwei Frauen jetzt an die OGA. Es gäbe es Gänge um uns auf dem Rundgang durch die Elfishalle und auch durch das Campusareal, auch wenn sie schon ein paar Mal durch sind.
6: Das ist schon so interessant, und auch mit den Wettbewerben. Jeder kommt durch die zu und sagt, Wettbewerb machen. Ich mache das gar nicht gerne. Und meistens muss man etwas wissen. Aber sie sind wirklich easy und die Typen zwischen schon noch so ein bisschen hinter die Türen schwätzen. Und das ist noch interessant.
0: Und dann bleibt auch noch ein bisschen Zeit für Hurti zu schneidern und das Dorf unterwegs.
5: Ja, ich habe die Runde schon ein paar Mal gemacht. Ja. Ich bleibe eigentlich immer ein bisschen an Ort hängen.
0: Alles gesehen, am besten unbedingt auch die Gastregion Appenzellerland in Kupferschmitten, meint der Mann hier.
3: Halt, möglichst viele Spiele sind cool. Ja.
2: Sicher die Spiele drin reinschauen und auch die Ausstellungen einfach so.
8: Alles muss man sehen.
9: Also ganz gut hat mir die Appenzeller Ausstellung gefallen. Und dort konnte man die Müsterli versuchen. Das war gut.
0: Müsterli von allem Feinen aus dem Appenzell. Zufriedene Leute also an der OGA zu Langnau heute gehört. Zusammengefasst ist es, glaube ich, das inoffizielle Motto.
4: Leute treffen, Gespräche, gut bei uns nehmen zwischen.
0: Voilà, Prost!
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0: Und wenn ihr übrigens noch anweit schauen wollt, auch wir von Neo 1 sind am Stang hier an der OGA hin. Zwischen 6 und 7 senden wir dann noch einmal live aus dem Campus. Bis dahin übernimmt jetzt aber um das reguläre Neo 1 Studio mit dem Janik Lanz und dem Timo Kobel. Ich bin Céline Remund, es hat mich gefreut, seid ihr dabei gewesen.

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4: Einen schönen guten Donnerstagabend zusammen. 5 haben wir jetzt.
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6: Mit Janik Lanz. Bern als Vorbild und Vorreiter. Vor 40 Jahren ist der weltweit erste Drogenkonsumraum aufgegangen. Die IB-Frauen treffen in der Champions League-Quali auf die Österreicherinnen von St. Pölten. Und der Donnerstag bleibt am Abend noch sommerlich. So kommt dann auch der Freitag daher. In den 80er Jahren war die Stadt Bern weltweit in den Medien. Der erste Raum für Drogenabhängige, den sie konsumieren dürfen, ohne zu angsten, ist aufgegangen.
7: Wenigstens eine ist eine Weltpremiere und der ist noch etwas Wichtiges.
6: Der Künstler Pedro Lenz hat mit einem literarischen Beitrag das Jubiläum von «Kontakt» heute in Bern umrandet. Vor 40 Jahren war die Drogenszene auch in Bern gross. So, dass sich ein Grüppchen von Leuten zusammengetan und das erste Fixerstübli hat eröffnet. Mit dabei war auch der Berner Hans-Peter Wermuth.
8: Wir haben auch nicht gewusst, kommt es gut. Und wir haben einfach mal angefangen. So AIDS war ein neues Phänomen. Niemand wusste, was machen. Und dann hat das Kontakt auch gecheckt, dass man es nicht mehr erreicht. Die Junkies sind nicht mehr auf Beratungsstellen gekommen. Und dann sind wir drauf gekommen, dann müssen wir halt näher zu ihnen.
6: Zuerst waren die Betroffenen noch misstrauisch, dass es einen Raum gibt, wo sie dürfen mit sauberem Werkzeug Drogen nehmen. Es hat sich dann aber schnell umgeredet, dass es kein Fall ist. Und so ist die Idee vom Drogenkonsumraum von Bern in die Welt raus.
8: Mir stellt es auf, dass es das Gang noch gibt. So, dass es sich entwickelt dermassen. Das ist schon ein befriedigendes Gefühl.
6: Erzählt er heute 76-jährige Hans-Peter Wermuth, der dabei war, vor 40 Jahren als Gründungsmitglied. Noch heute habe ich Kontakt, aber mit Vorurteilen zu kämpfen. Darum ist die Tür zum Konsumraum am Samstag für die Öffentlichkeit offen. Der Berner Regierungsrat hat für die Bekämpfung des Ebola-Virus in der Demokratischen Republik Kongo finanzielle Unterstützung in Höhe von 200'000 Franken bewilligt. Das Geld kommt aus dem Lotteriefonds und geht an die Organisation Ärzte ohne Grenzen. Das heisst heute in der Mitteilung vom Berner Regierungsrat. Die Hilfsorganisation ist seit Mai dran, verschiedene Massnahmen umzusetzen. Dazu gehören unter anderem die Versorgung und Isolierung von Erkrankten, die Sensibilisierung von der Bevölkerung und auch sichere Bestattungen. Dazu hat sie auch ein Ebola-Behandlungszentrum zweckgemacht. Laut der lokalen Gesundheitsbehörde gibt es unterdessen knapp 900 bestätigte Fälle zu Kongo und über 200 Todesopfer. Die FDP-Politikerin Susanne Sali ist nicht mehr Stadtpräsidentin von Grenchen im Kanton Solothurn. Das Bundesgericht hat ihre Wahl vom letzten September wegen Unregelmäßigkeiten aufgehoben. Konkret hat das Wahlbüro länger als erlaubt Gouverne entgegengenommen. Dazu sind die Stimmen nicht wie vorgeschrieben aufbewahrt worden. Das Wahlergebnis hätte durch das beeinflusst werden können, urteilt das Bundesgericht. Die Wahl im solothurnischen Grenchen muss darum wiederholt werden. Übergangsmässig schaut der Vize-Stadtpräsident Patrick Grossa zu den Geschäften. Der Bund startet ein Vorprojekt für ein neues Funksystem. Das heutige Funksystem Polycom für Polizei und Rettungsdienste kann nur noch bis 2035 gebraucht werden. Darum haben Bund und Kantone jetzt ein Vorprojekt für ein neues System gestartet. Das Vorprojekt ist Grundlage für das künftige Sicherheitskommunikationssystem, meldet der Bund heute. Das soll dort die Kommunikation von den Behörden und Rettungsorganisationen in allen Lagen sichern. Dann noch Sportschutten. Die IB-Frauen treffen in der zweiten Quali-Runde für die Champions League auf St. Pölten von Österreich. Die Qualifikation wird im Miniturnier mit 4 Teams ausgetragen. Das, was am schlechtesten Abschnitt geht, aus dem europäischen Wettbewerb raus. Die anderen qualifizieren sich für die dritte Quali-Runde. Im anderen Duell von der IB-Gruppe messen sich Sporting Lissabon aus Portugal und Vålerenga aus Norwegen. Die Spiele sind vom 5. bis zum 8. August. Wo genau, das kommt dann morgen aus.
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4: Es schmeckt nach Hochsommer für uns, es ist um die 30 Grad heiß und bleibt so die nächsten paar Tage Nacht, aber bis und mit dem Wochenende ging noch unter 20 Grad, sprich man kann noch gebigenig lüften, der Nacht ist sonst eben Temperaturen von um die 30 Grad, am morgen Freitag, am späteren Nachmittag und am frühen Abend kann es ein bisschen rebeln, da und dort, es kann Gewitter geben, dann Samstag, Sonntag, Montag, sollte es eigentlich gut aussehen, dass es sehr selten könnte gewittern.
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4: Sieht auf der Straße mittlerweile auch mal gut aus, Serena Klötzli.
10: Ja, gut ist anders. Ich habe da ein paar Meldungen aus der Region A1 Bern Richtung Zürich zwischen Bern-Forsthaus und Schönbühl. Da stocken wegen Verkehrsüberlastung, geht sicher 10 Minuten länger da. Dann auch auf der A1 Bern Richtung Zürich zwischen Kriegstädte und Önsingen. Auch da stocken sie im Moment. Auch A1 Zürich Richtung Bern zwischen Herkingen und Önsingen. Auch da ist es im Moment ein bisschen harzig zum Fürschen gekommen, wegen zu viel Verkehr. Und ebenfalls auf der A1 Zürich Richtung Bern zwischen Kilburg und Schönbühl. Auch da knurzt es im Moment ein bisschen nebst der Autobahnen. Bei der Autobahnabfahrt zu Muri Richtung Rüfenacht. Auch da steht man aktuell etwa 5 Minuten an. Dann vor Shopping Meile Liesach Richtung Kilburg. Auch da stocken es, geht es ca. 5 Minuten länger. Durch Hindubank durch in die Richtung Schönbühl klemmt es auch ein bisschen. Auch da muss man etwa 10 Minuten mehr Zeit einrechnen. Dann durch Schönbühl selber durch. Da braucht es auch eine recht dicke Geduldsfahrt im Moment. In alle Richtungen dauert es sicher 5 bis 10 Minuten länger. Dann von Belp Richtung Rubigen, auch da geht es sicher 10 Minuten länger. Und zum Schluss noch Thun von Hünibach Richtung Lauitor, auch da geht es sicher 5 Minuten länger.
4: Viel Geduld unterwegs, Sorge haben.
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4: Wo wir zusammen mit der Stiftung Kontakt feiern. Vor 40 Jahren ist der erste Drogenkonsumraum vor Welt auf zu Bern. Haben wir vorhin in den Nachrichten gehört, drogenabhängige Leute, die dort können, Drogen konsumieren und dazu eben auch unterstützt werden mit unter anderem sauberem Steck, wie sich die Vorurteile zu diesen Räumen gäng noch hartnäckig haben, auch 40 Jahre nach dem ersten Raum, der auf ist. Das hören wir gleich um 4 Uhr ab in einem Beitrag. So, und wir sind oben da, he? Janik, zurück von Oga, also respektive einfach um zurück in den Mic, sehen wir mit euch durch den Donnerstagabend. Ciao zusammen.
6: Hallo zusammen.

0: Schon neu, du ist das. Bin ich uns an diesem Donnerstagabend, 18. Juni, 4 Stunden, 8.05 Uhr, über Kurzum.
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0: Dreck, Köder, Spritzen, Gewalt und kaputte Menschen. Das Bild, das kommt in unseren Sinn, wenn wir von offenen Drogenszenen reden. Die vor allem in den 80er Jahren auch zu Bern präsent war. Das Elend war gross. Vor allem bei den Betroffenen.
2: Betten beschaffen, Einlader von Säcklen verstecken, Biberen bangen und hoffen, dass es fährt. Betten beschaffen, Einlader von Säcklen verstecken, hoffen, er wird nicht reingenommen, dann wieder von vorne. Gäng wieder von vorne.
0: Stress ging und ging um. Das zeigt der Beitrag vom Künstler Pedro Lenz, den er heute in Bern an der Hodlerstrasse vortritt. Beim Jubiläumsfest von Kontakt, wo vor 40 Jahren der weltweit allererste Raum für das Konsumieren aufgegangen ist. Sarina Welti ist vorbeigegangen.
3: Nur ein Katzensprung weg vom Bahnhof. Dort, wo die geschniegelten Leute umhüstern, dass sie dann mal ja rechtzeitig auf der Bühne sind. Wo sich die Jugendlichen treffen und über einen neuesten Klatsch reden. Und dort, wo es an jedem Ecke alles gibt, was man gerade braucht. Ganz in der Nähe an der Hodlerstrasse stehst du plötzlich in einer ganz anderen Welt. In einer, wo es um echte Probleme geht, um zu überleben, um das Leben irgendwie auszuhalten und der neueste Kleidertrend total egal ist. Im allerersten Drogenkonsumraum der Welt, der vor 40 Jahren ist aufgegangen ist und wo ein Haufen Leute Platz haben, die sonst in der Gesellschaft keinen Platz haben.
2: Ein endloser Kreislauf von Schalpeten, die geschalpet wurden, die ständig in Stadt hin und her und auf und ab sind geschoben worden, von Pissoir zu Pissoir. Aber wenigstens haben wir vor 40 Jahren dank dem weltweiten ersten fixen Stübli gelernt, dass wir denen, die am Boden hocken, die Hand geben können, statt noch auf die Füße zu stehen.
3: Der Pedro Lenz hat für das Jubiläum einen Beitrag vorgetragen. Und man merkt dem Aufgebot an, das Jubiläum, das ist wichtig. Die Altbundesrätin Ruth Dreyfuss und der Berner Regierungsrat Pierre Alain Schneck haben eine Ansprache gehabt. Genau die Sichtbarkeit brauche ich es aber auch immer noch, erzählt der Leiter der Anlaufstelle für Drogensüchtige in Bern, der Bubi Ruffener.
4: Es gibt immer noch wahnsinnige Vorurteile gegen Drogen.
3: Und die Vorurteile sind hartnäckig, auch schon am Anfang der Anlaufstelle herum. Vor allem auch, was die Bütze von Kontakt angeht.
4: Das zu erklären ist immer schwierig. Man hat immer so Vorurteile von ganz kaputten Menschen, die Drogen konsumieren. Und selbstverständlich werden hier vor allem Drogen konsumiert. Und man hat ganz viele andere Angebote. Da kann man Kleider waschen, duschen, Pflege, Sozialarbeit, man hat Freizeitaktivitäten, Arbeitsangebote. Das ist ein riesiger Strauß an Angeboten, die wir für die Leute zur Verfügung stellen, weil wir wollen, dass es ihnen besser geht, weil wir wollen, dass sie wieder ein bisschen Selbstachtung haben und weil wir den öffentlichen Raum entlasten wollen.
3: Das zeigt die Stiftung dann auch bei Tag der offenen Tür am Samstag. Brücken bauen und die Vorurteile auflösen. Das sei die Hauptaufgabe von Bubi Ruffener als Leiter der Anlaufstelle.
4: Aber ich stelle fest, es ist immer noch sehr tabuisiert. Die meisten Leute sagen, an Drogenabgabe stellen. Dann sage ich aber, nein, wir sind eine Anlaufstelle für Drogenabhängige. Die bringen Drogen selber mit und konsumieren sie unter hygienischen Bedingungen im überwachten Konsumraum.
3: In den letzten 40 Jahren hat vor allem die öffentliche Wahrnehmung von Bütz, von Kontakt und von sättigen Drogenkonsumräumen sich verändert. Was in Bern im Kleinen gestartet hat, gehört heute schweizweit gesehen fix zur Drogenpolitik dazu.
0: Sie haben einfach angefangen und probiert zu helfen. Das hat uns ein Gründungsmitglied schon erzählt. Wie der Anfang war, das hört ihr nachher auf neo1.ch und morgen berichten wir noch darüber, was die Bütz auch für die Politik bedeutet.
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5: Wir kommen mit Neo Eis durch den Donnerstag Feierabend. 5:30 haben wir jetzt.
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7: Mit Janik Klanz. Ein Minderjähriger ist nachts ins Baub mit einem Roller vor einer Polizeikontrolle geflüchtet. Beamte haben den Jugendlichen um die 9:45 am Almendweg kontrollieren. Das ist aber davon. Die Polizei sei ihm dann nachher. Beim Eisselweg haben sie den Rollerfahrer gestoppt, heisst heute in der Mitteilung vor der Kantonspolizei Bern. Verletzt hat sich beim Vorfall niemand. Der Jugendliche muss sich jetzt wegen verschiedenen Delikten vor der Jugendanwaltschaft verantworten. Auf dem Weg zum Ziel Netto Null 2050 macht die Stadt Thun laut eigenen Angaben Fortschritte. Die aktuelle Bilanz zeige deutlich weniger Emissionen in den Bereichen Wärme und Strom. Zusätzliche Anstrengungen brauche es aber noch im Verkehrssektor, schreibt die Stadt Thun heute in der Mitteilung. Die will in der Klimapolitik weiter vorwärts machen. Für die Jahre 2027 bis 2030 soll es einen Aktionsplan geben. Andenkt sind Massnahmen in den Bereichen mit grossem Handlungsbedarf, zum Beispiel Mobilität, Kreislaufwirtschaft und Gebäudesanierung. Im Herbst ist dann auch noch die Bevölkerung gefragt. Beim öffentlichen Anlass können die Thunerinnen und Thuner ihre Meinung sagen. Im solothurnischen Kappel ist nachts ein Auffahrunfall passiert. Ein TÜV-Fahrer ist hinter in ein Auto gefahren. Er hat sich dabei schwer verletzt. Der Rettungsdienst hat ihn ins Spital gebracht. Das heisst heute in der Mitteilung vor der Kantonspolizei Solothurn.
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5: Ja, das ist im Prinzip ein bisschen schnell erzählt. Es bleibt bis zu 30 Grad heiß, muss man ja sagen, bis und mit eigentlich am Montag, so prognosemässig. Durch die Nacht muss es gegen noch unter 20 Grad gehen, ja, in weiten Teilen vom Neo-Island. Dazu kann es dort auch dort noch ein bisschen gewittern, vor allem morgen Abend, respektive im späteren Nachmittag und früher Abend, so um die 6 Uhr, kann es doch dann im oberen Mittal und Entenbuch ein bisschen rappeln. Auf das Wochenende her sinkt die Gewitterwahrscheinlichkeit, aber dass es gar nicht tut, ist nicht ganz sicher.
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5: Ja, da kommt vor allem da ist Bern Richtung Zürich und das geht mehreren Orten. Zuerst im Raum Bern. Dort hat er vor Verzweigung Weiermannshaus bis Schönbühl gängig ein bisschen gestockt. Das ist etwa 4 Stunden mehr, die ihr da müsst rechnen. Dann geht es auch weiter nicht von Kriegstätten bis und mit eigentlich Herkingen. Stocken es auch auf mehreren Abschnitten. Alles in allem hat er dort etwa 1/2 Stunde länger als normal. Wo Zürich-Bern klemmt, das zwischen Herkingen und Niederbipp, dort müsst ihr etwa 10 Minuten mehr rechnen. Weil es zu Bern auf der A1 klemmt, klemmt ja A12 von Freiburg hingeführen und dort müsst ihr heute ein bisschen anstehen. Dann die Hauptstrasse, die sind ja, die neben der A1, die ein bisschen angeben, einfach auch, weil es auf der Autobahn klemmt, vor allem dort Önsigen, Richtung Niederoberbipp-Wiedlisbach, und dort hat ihr ein paar Minuten mehr, so wie auch in Gegenrichtung. Dann in der Region Burtauf, hat ihr länger von Oberburg Richtung Burtauf, vor allem um ein Schloss herum, wo dort etwa 5 Minuten mehr Zeit, die ihr braucht. Belp-Rubigen zwischen ohne Klassiker im Feierabend, vor allem von Belp Richtung Rubigen, müsste ihr dort ein bisschen Gehörig anstehen. Etwa 4 Stunden länger dort, gegen Richtung Rubigenbelb vor VW, da etwa 5 Minuten mehr. Näher von Worb Richtung Grossachstätte hoch, dort stehen vom Kreisel im Zentrum Retour, etwa 5 Minuten plus. Und dann noch Thun, auch dort müsst ihr das Zentrum durch ein bisschen mehr rechnen, vor allem dort beim Bahnhof Mauberg-Kreisel neben der Lauitor und neben dem Spital durch. Der braucht es ein bisschen mehr Zeit. Hier Sorge unterwegs und auf viel Geduld.
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5: An dem Donnerstag, 18. Juni, wo die Schweizer Schutnazi der Weltmeisterschaft in Nordamerika ihren zweiten Match spielt gegen Bosnien-Herzegowina. Janik, wie schaust du so Matchen am liebsten? Alleine daheim auf dem Sofa am Fingernägel kratzen oder zusammen mit Freunden, dass du dich aufregen kannst?
7: Ja, ich glaube, zusammen mit Freunden ist schon das Beste, wenn man noch ein bisschen austauschen und ein bisschen fachsimpeln über das, was man sieht. Aber so gerade mal, ja, wenn ich es vor einem Frühdienst oder so, mal in Alba nicht mehr eine riesige Kilbe veranstalte. Ja. Darum ist jemand auch alleine möglich, aber eigentlich schon ein bisschen zusammen mit Leuten.
5: Genau. Zusammen. Das Positive dieser WM muss man ja sagen, wir können ja im Frühdienst auch Matchen schauen. Also,
7: genau.
5: Also nicht, dass wir nicht werken würden. Natürlich, selbstverständlich nicht. Aber es ist, ja, die um 3 Uhr morgens anfangen, kannst du gäbig schauen.
7: Und dann können wir es dann aufregen am Tippspiel.
5: Ja, genau. Ja, unser Tippspiel. Du bist ja erst, du musst ja gar nichts sagen.
7: Das ja, aber es geht noch lang.
5: Es geht noch lang. Es geht noch lang, aber absolut richtig. Mal erst, aus der Neo-Ace-Produktion, das muss man einfach auch noch sagen. Kommen wir gut durch, tippen gut, muss man noch sagen. Nicht vergessen zu tippen, an diesem Donnerstagabend lang hinter nicht mehr. Seit dem 6. geht es schon los mit dem ersten Match. Ich bin noch unterwegs, Janik Lanz, Kobo Timo. Ciao zusammen.
7: Salut zusammen.

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1: Ob es kautet oder die Sonne scheint, wir fragen nachher.
2: Die Hitzewelle kommt, wo man da davor hat. Ralf Rickli vom Meteotest Bern. Warme, heisse Temperaturen heute. Mass schon irgendwie Gewitter und Rebeln heute Abend oder in der Nacht?
3: Nein, heute Abend und Nacht sollte kein Problem sein. Der Abend ist mild und trocken, lang über 20 Grad. Und Nacht mehrheitlich klar. Auch der Morgen im Morgen. Ähnliche heute Temperaturen noch ein paar Grad höher. Also wir sind morgen Morgen, je nach Standort, zwischen 15 und 18 Grad als Starttemperatur im Tag. Und am Mittag haben wir dann auch wieder schnell einmal 30, 31 Grad. Gibt dann aber am Nachmittag massiv Quellwolken im Berner Oberland und über dem Jura. Und die vom Oberland, die kommen dann aus Südwesten ins Napfgebiet. Und in den Modellrechnungen zeigt sich, dass da vor allem das Gebiet von der Waldämme, nachher auch der Fankusgraben, über wiederholt könnten getroffen werden von diesen Schauer- und Gewitterzellen, die durchziehen. Und wenn es ausleert, dann leert es massiv aus. Dann kann es 20, 30 Liter pro Quadratmeter und Stunde geben. Sprich, die Rinnsale in den Gräben, die nehmen dann plötzlich Fahrt auf und ist etwas los. Das gilt für die Zeit zwischen dem Nachmittag um 3 und am Abend um 6.
2: Ja, sprich, es kann dann ein rebeln. Wie geht es dann auf das Wochenende her? Also Samstag, Sonntag, Montag, ist es einfach schön oder kommt auch Gewitter daher vielleicht?
3: Es kann vereinzelt ein Gewitter geben, aber grundsätzlich ist das Wetter ruhig und es ist schön, morgen 18, am Nachmittag bis 34 Grad, Samstag und Sonntag, mit ein paar Quellwolken.
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0: Schön, seid ihr mit mir unterwegs durch den Donnerstagabend. Wir sind sportlich unterwegs, trotz der Hitze und Wärme. Zum Beispiel mit Velorennen in der Schweiz, europäischem Schutten und eine Verzögerung beim internationalen Grossanlass. Das und mehr ist jetzt gerade Thema.
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0: Starten tun wir aber Erkühle mit Eishockey, Janik Lanz.
2: Saskia Maurer kann auf einen Platz in der nordamerikanischen Profiliga von den Frauen hoffen. Die Rötenbacher ist im Draft von Las Vegas im vierten Durchgang als Nummer 41 rausgelesen worden. Das heisst, sie bekommt möglicherweise einen Vertrag zu Amerika.
0: Der Metaller hat dort schon Erfahrung im nordamerikanischen Hochschulhockey gesammelt. Zuletzt war sie bei der SCB-Frau im Goal. Auch die Schweizer Goalie Andrea Brändli ist im Draft in der zweiten Runde von Detroit als Nummer 15 gewählt worden.
2: Machen weiter mit Velorennen. Elisa Longoborghini hat die zweite Etappe von der Tour de Suisse gewonnen. Die Italienerin ist über die 105 km mit Start und Ziel zu Locarno die schnellste gewesen. Gerade hinter ihr ist die Kanadierin Sarah Van Damme und die Schweizerin Steffi Heberlin ins Ziel gekommen. Das Podest knapp verpasst hat als vierte Tindubankerin Marlene Reusser. Sie hat kurz vor dem Ziel eine Abzweigung verpasst und so den Anschluss auf die Spitze verloren.
3: Natürlich ist es ein bisschen lustig, aber es ist halt auch nicht so lustig, weil es wie um die Gesamtzeit geht. Die Visa Longoborghini ist sehr stark, eine Minute ist sehr viel. Ich hoffe, wir können am Sonntag lachen. Im Moment nervt es gerade alles ein bisschen.
0: Hat Marlene Reusser gerade nach dem Rennen zu Neo 1 gesehen. Die Burgdorf von Jasmin Licht ist bei der heutigen zweiten Etappe als 15. ins Ziel gekommen. Im Gesamtklassement ist sie mit einem Rückstand von genau 8 Minuten auf dem Zwischenrang 23 kassiert.
2: Ein schwerer Sturz hat die zweite Etappe von der Tour de Suisse überschattet. Urska Zigart ist auf der letzten Abfahrt verunglückt. Es ist der Kopf voran auf die Strasse gefallen und regungslos geblieben liegen. Aus dem Spital hat es dann am Nami eine Warnung gegeben. Die Slowenin hat den Kiefer gebrochen. Ob sie auch eine Hirnschütterung hat, wird im Moment noch untersucht.
0: Tennis, der Dominik Stricker steht beim ITF-Turnier des Klosters im Viertelfinale. Der grosse Städter hat in seinem Achtelfinale heute der deutsche Niklas Schell in 63 geschlagen. Das mit 4 zu 6, 6 zu 3 und 6 zu 1. Im Viertelfinale geht es für den Stricker den um gegen den Deutschen. Der trifft er auf Kai Wienelt.
2: Die Viktoria Golubic hat sich beim WTA-Turnier zu Nottingham für ein Viertelfinale qualifiziert. Die Zürcher hat am Weg dorthin heute Zeynep Sönmez aus der Türkei nach 2 Stunden und 44 Minuten in 3 Sätzen geschlagen. Das mit 7 zu 5, 4 zu 6 und 6 zu 4. Weiter geht das Turnier für die Viktoria Golubic entweder gegen Taylor Preston von Australien oder gegen Anne Lee aus den USA.
0: Dann weiter mit Schutten. Die IB-Frauen-Treffen in der zweiten Quali-Runde für die Champions League auf St. Pölten von Österreich. Die Qualifikation wird in einem Miniturnier mit 4 Teams ausgedreht. Das, was am schlechtesten Abschnitt geht aus dem europäischen Wettbewerb raus. Die anderen qualifizieren sich für die dritte Quali-Runde. Im anderen Duell der IB-Gruppe messen sich der Sporting Lissabon aus Portugal und Vålerenga aus Norwegen. Die Spiele sind vom 5. bis 8. August. Wo genau, das kommt dann aus.
2: Die Schweizer Schutnazi von den Frauen trifft in den Quali-Playoffs für die WM nächstes Jahr in Brasilien auf Israel. 10 Uhr Rückspiel ist dann Mitte Oktober, sollte sich die Schweiz dort durchsetzen. Wäre auch schon klar, wie es näher weiterging. Dann würde die Frauennazi gegen die Siegerinnen vom Duell Kosovo und Österreich spielen. Die zweite Quali-Runde ist näher auf Ende November, Anfang Dezember angesetzt.
0: Der FC Luzern hat Verstärkung aus den Niederlanden geholt. Die Innerschweizer hat der Flügel Aurelio Oehlers zugetan. Der 22-Jährige hat bei den Luzernern Vertrag für 3 Jahre unterschrieben. Der Oehlers wechselt vom FC Volendam aus der höchsten niederländischen Schuttliga, der Eredivisie, in die Superliga.
2: Der Multisportanlass European Championships ist frühestens in 8 Jahren in der Schweiz. Laut der Swiss Olympic liegt der Fokus neu auf einer möglichen Durchführung im 2034. Ein Anlass 4 Jahre vorher im 2030 werde nicht weiterverfolgt.
0: Auslöser für die Neubeurteilung war ein Bundesratsentscheid Mitte Mai. Die Landesregierung hat vor einem Monat beschlossen, den European Championships 2030 keine finanzielle Unterstützung zu geben. Wegen der angespannten Finanzlage vom Bund ist deutlich geworden, dass die Erfolgsaussichten für eine Finanzierung von einer Kandidatur im Moment sehr klein sind. Das heisst von Swiss Olympic heute in einer Mitteilung.
2: Der Überblick zur Schutt-Weltmeisterschaft, den gibt es gängig wie gängig im Magazin, etwa am 4. ab 6.
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6: Guten Donnerstagabend, 6 Uhr haben wir.
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8: Mit Janik Lanz. Bern als Vorbild und Vorreiter. Vor 40 Jahren ist der weltweit erste Drogenkonsumraum aufgegangen. Die IB-Frauen treffen in der Champions League-Quali auf die Österreicherinnen von St. Pölten. Und der Donnerstag bleibt am Abend noch sommerlich. So kommt dann auch der Freitag daher. In den 80er Jahren war die Stadt Bern weltweit in den Medien. Der erste Raum für Drogenabhängige, den sie konsumieren dürfen, ohne zu angsten, ist aufgegangen.
9: Wenigstens ein ist eine Weltpremiere und der ist noch bei etwas Wichtigem.
8: Der Künstler Pedro Lenz hat mit einem literarischen Beitrag das Jubiläum von «Kontakt» heute in Bern umrandet. Vor 40 Jahren war die Drogenszene auch in Bern gross. So, also, dass sich ein Gruppe von Leuten zusammengetan hat und das erste Fixerstübli hat eröffnet. Mit dabei war auch der Berner Hans-Peter Wermuth.
10: Wir haben auch nicht gewusst, kommt es denn gut. Und wir haben einfach mal angefangen. So, AIDS war ein neues Phänomen. Niemand hat gewusst, was machen. Und er hat das Kontakt kaputt gecheckt, dass man es nicht mehr erreicht. Die Junkies sind nicht mehr auf die Beratungsstelle gekommen. Und dann sind wir drauf gekommen, dann müssen wir halt näher zu ihnen.
8: Zuerst waren die Betroffenen noch misstrauisch, dass es einen Raum gibt, wo sie dürfen mit sauberem Werkzeug Drogen nehmen. Es hat sich dann aber schnell herumgeredet, dass es kein Fall ist. Und so ist die Idee von einem Drogenkonsumraum von Bern in die Welt raus.
10: Mir stellt es auf, dass es das Gang noch gibt. So, dass es sich entwickelt dermassen. Das ist schon ein befriedigendes Gefühl.
8: Erzählt er heute 76-jährige Hans-Peter Wermuth, der dabei war, vor 40 Jahren als Gründungsmitglied. Noch heute habe ich Kontakt, aber mit Vorurteilen zu kämpfen. Darum ist die Türe zum Konsumraum am Samstag für die Öffentlichkeit offen. Der Berner Regierungsrat hat für die Bekämpfung des Ebola-Virus in der Demokratischen Republik Kongo finanzielle Unterstützung in Höhe von 200'000 Franken bewilligt. Das Geld kommt aus dem Lotteriefonds und geht an die Organisation Ärzte ohne Grenzen. Das heisst heute in der Mitteilung vom Berner Regierungsrat. Die Hilfsorganisation ist seit Mai dran, verschiedene Massnahmen umzusetzen. Dazu gehören unter anderem die Versorgung und Isolierung von Erkrankten, die Sensibilisierung von der Bevölkerung und auch sichere Bestattungen. Dazu hat sie auch ein Ebola-Behandlungszentrum zweckgemacht. Laut der lokalen Gesundheitsbehörde gibt es unterdessen knapp 900 bestätigte Fälle in Kongo und über 200 Todesopfer. Die FDP-Politikerin Susanne Sali ist nicht mehr Stadtpräsidentin von Grenchen im Kanton Solothurn. Das Bundesgericht hat ihre Wahl vom letzten September wegen Unregelmässigkeiten aufgehoben. Konkret hat das Wahlbüro länger als erlaubt Gouverne entgegengenommen. Dazu sind die Stimmen nicht wie vorgeschrieben aufbewahrt worden. Das Wahlergebnis hätte durch das können beeinflusst werden, urteilt das Bundesgericht. Die Wahl im solothurnischen Grenchen muss darum wiederholt werden. Übergangsmässig schaut der Vize-Stadtpräsident Patrick Grossart zu den Geschäften. Der Bund startet ein Vorprojekt für ein neues Funksystem. Das heutige Funksystem Polycom für Polizei- und Rettungsdienste kann nur noch bis 2035 gebraucht werden. Darum haben Bund und Kanton jetzt ein Vorprojekt für ein neues System gestartet. Das Vorprojekt ist Grundlage für das künftige Sicherheitskommunikationssystem, meldet der Bund heute. Das soll dort die Kommunikation der Behörden und Rettungsorganisationen in allen Lagen sichern. Der Sportschutten-Diebe-Frauen treffen in der zweiten Quali-Runde für die Champions League auf St. Pölten von Österreich. Die Qualifikation wird in einem Miniturnier mit 4 Teams ausgetragen. Das, was am schlechtesten Abschnitt geht, aus dem europäischen Wettbewerb raus. Die anderen qualifizieren sich für die dritte Quali-Runde. Im anderen Duell von der Diebe-Gruppe messen sich Sporting Lissabon aus Portugal und Vålerenga aus Norwegen. Die Spiele sind vom 5. bis zum 8. August. Wo genau, das kommt dann morgen aus.
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6: Ja, da haben wir die heißen Temperaturen, die uns langsam sicher erwünscht haben. Heute Donnerstag um die 30 Grad war es. In Nacht damals aber nicht sein. Kühlen bis etwas um die unter 20 Grad. So 18, 17 jetzt in Nacht. Also gebig zum Lüften, bevor es den Mond Freitag um Hopsima mit den Temperaturen auf 30 Grad oder sogar ein bisschen drüber. Auf den Nachmittag und früher Abend vor allem können da und dort ein paar relativ kräftige Gewitter daherkommen. Wo ist natürlich schwierig zu sagen bei Gewitter. Auch Samstag, Sonntag ist es nicht ganz ausgeschlossen, dass es dann kesseln am Abend. Aber dann ist die Wahrscheinlichkeit ein bisschen geringer. Wärmer wird es aber auch noch einmal am Wochenende. Etwas über 30 Grad wird es dann warm.
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6: Ja, die Autobahn A1, die geht gegen noch ein bisschen zu reden. Bern Richtung Zürich klemmt es noch zwischen Bern-Neufeld und Schönbühl. Etwa 10 Minuten mehr brauche ich dort noch, vor allem über das graue Holz ein, wo es klemmt. Und weiter Richtung Solothurn klemmt es zwischen Kilberg und Herkingen. Eigentlich auf mehreren Abschnitten, rund eine Viertelstunde mehr hinter dort noch. Auf der Hauptstrasse ist sonst plus und mehr gut. Das Einzige, was noch ein bisschen angeht, ist die Innenstadt, aber sonst hinter freie Fahrt unterwegs. Fahren gut.
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6: Ja, yeah, und den Feierabend habe ich schon bald. Ich kann jetzt noch eine Stunde ein bisschen Scheichkuchen haben, weil ich darf jetzt übergehen zu Lara Kipf. Wir gehen jetzt in den Tag an zusammen. Und so der... Ich sage auch beim Lärmen an, Larry, hat es Leute bei dir? Also die auch Feierabend, du merkst nicht.
5: Ja, also man dürfte auch noch viel besser merken, muss ich ehrlich sagen. Weil es schlendert ab und zu ein paar Leute vorbei. Ich habe schon Leute gesehen mit Schuttliebling, mit Schweizer Liebling auch. Aber also, hey, die Leute kommen vorbei an Toga.
6: Ja, kommen und gehen. Du nehmt vor allem Grüssli auf. Ganz wichtig, wenn jemand grüsslich will, würde bei uns einen Neo-Einstang machen oder einfach auch Lara zuschauen. Wir sind die nächste Stunde senden. Ich tue mich da ein bisschen ja, verduseln und gehe ein bisschen in die Kühle hocken irgendwo, während du ein bisschen arbeitest, Lara.
5: Ja, finde ich gut. Mach das. Hast du auch verdient, gell? Ist schliesslich heiss bei dir, auch im Studio. Hier im Oga-Stang ist es eben sehr angenehm. Das ist übrigens ein weiterer Pluspunkt, warum es dir sollte, dass die Oga kommen. Nebst dem, dass es viele coole Sachen zu sehen gibt. Eben unter anderem, wie wir hier Radio machen. Bis zum 7. bin ich live für mich an der Oga am Senden. Kommt vorbei. Ich bin Lara Kipf. Ciao zusammen.

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0: Ein wunderschöner Song von Louis Capaldi. Someone you loved, den uns hier bei L1 durch den Donnerstagabend begleitet. Donnerstagabend, wo wir auch wieder live von der OGA senden, hier im L1-Stang. Übrigens schön im Kühl, also viel angenehmer, als es auch im Moment gut für die Schüttler ist an der WM. Ja, da haben wir jetzt unterdessen alle einmal gesehen. Also wer da im Budentippspiel im Hingerling ist, alles easy, könnt jetzt noch richtig anfangen. Jede Nation hat ein Match gespielt an dieser WM und jetzt geht es heute weiter mit der zweiten Runde.
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0: Ja, und da fangen wir gerade an mit der Schweizer Nazi, die eben auch wieder im Einsatz ist, Jonas Wüthrich.
2: Nach dem 1:1 im Startspiel gegen Katar geht es heute weiter mit dem nächsten Match vor Schweiz. Gegen Bosnien-Herzegowina ist die Nazi also schon ein bisschen gefordert, eine Reaktion zu zeigen. Der Koppiger Fabian Rieder meint:
3: Es ist gut, dass man die Spiele analysiert, dass man die Punkte, die man nicht gut gemacht hat, verbessert in den wenigen Trainings, die man noch hat vor dem nächsten Spiel. Aber im Endeffekt ist das Turnier immer so nahe von einer langen Taktik, dass man gar nicht lange Zeit hat, das zu verarbeiten, vor allem im Kopf und natürlich auch körperlich. Und von dem her bin ich, glaube ich, überzeugt, dass man die Schlüsse auch gezogen hat von den Sachen, die nicht so gut sind gelaufen. Und dass man jetzt darauf gehält ist, die nächsten Spiele positiv anzugehen.
0: Auch Bosnien-Herzegowina ist mit einem Unentschieden ins Turnier gestartet. Die Südosteuropäer haben gegen Co-Gastgeber Kanada 1:1 gespielt. Der zweite Gruppenmatch der Schweizer ist in Inglewood. Anpfiff ist um 9 Uhr Schweizer Zeit. 3 Stunden später ist dann noch das andere Spiel der Gruppe B. Kanada und Katar spielen um 12 Uhr gegeneinander.
2: Ja, die Gruppe A ist wieder im Einsatz. Schon am Spielen sind im Moment Tschechien und Südafrika. Die beiden Nationen haben ihren Startmatch in die WM beide verloren. Nach noch nicht ganz 20 Minuten ist Tschechien 1:0 vorne.
0: Und dann ist um 3 in der Nacht auch noch der zweite Match der beiden Gewinner dieser Gruppe an. Mexiko trifft auf Südkorea.
2: Und zum Schluss noch die Meldung. Die Elfenbeinküste muss mindestens für das nächste WM-Spiel ohne Eli Wahi auskommen. Kanada hat ihm vor dem Match gegen Deutschland die Einreise verweigert. Laut dem Schutzverband vor Elfenbeinküste kann der 23-jährige Stürmer nicht mit dem Team weiterreisen. Die nötigen behördlichen Genehmigungen fehlen, heisst ihre Mitteilung. Die Elfenbeinküste spielte am Samstagabend in Toronto gegen Deutschland.
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0: Ja, ihr hört es. Im Hintergrund ist es einfach ein bisschen laut. Das hat einen guten Grund. Wir senden noch bis zum 7. live von der OGA. Ihr könnt also auch vorbeischauen, eure Grüße aufnehmen, verschicken oder einfach auch schauen, wie wir hier Radio machen. Das ist ein bisschen speziell jetzt in dieser Stunde. Was sich aber nicht ändert, ist, dass wir einfach immer ein bisschen gute Musik zu geben für mich. Jetzt gerade vom Taya Cruz zusammen mit der Kylie Minogue, Higher.

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2: Guten Abend miteinander, live von der OGA. Es ist 6:30.
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4: Mit dem Janik Klanz. Ein minderjähriger ist nachher zu Baub mit einem Roller vor einer Polizeikontrolle geflüchtet. Beamte wollten den Jugendlichen um die 9:45 am Almendweg kontrollieren. Dann sei er aber davon, die Polizei sei ihm dann nachher. Beim Eisselweg haben sie den Rollerfahrer gestoppt, heisst heute in der Mitteilung vor der Kantonspolizei Bern. Verletzt hat sich beim Vorfall niemand. Der Jugendliche muss sich jetzt wegen verschiedenen Delikten vor der Jugendanwaltschaft verantworten. Auf dem Weg zum Ziel Netto Null 2050 macht die Stadt Thun laut eigenen Angaben Fortschritte. Die aktuelle Bilanz zeige deutlich weniger Emissionen in den Bereichen Wärme und Strom. Zusätzliche Anstrengungen brauche es aber noch im Verkehrssektor, schreibt die Stadt Thun heute in der Mitteilung. Die will in der Klimapolitik weiter vorwärts machen. Für die Jahre 2027 bis 2030 soll es einen Aktionsplan geben. Angedacht sind Massnahmen in den Bereichen mit grossem Handlungsbedarf, zum Beispiel Mobilität, Kreislaufwirtschaft und Gebäudesanierung. Im Herbst ist dann auch noch die Bevölkerung gefragt. Beim öffentlichen Anlass können die Thunerinnen und Thuner ihre Meinung sagen. Im solothurnischen Kappel ist nachts ein Auffahrunfall passiert. Ein TÜV-Fahrer ist hinter in ein Auto gefahren. Er hat sich dabei schwer verletzt. Der Rettungsdienst hat nicht ins Spital gebracht. Das heisst heute in der Mitteilung vor der Kantonspolizei Solothurn.
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2: Ja, es ist so richtig Sommer, so richtig, richtig Hitzetag im Moment. Aber jetzt wird es Abend, das heisst, kühlt ja ein bisschen ab in der Nacht auf morgen, so auf 15, 16 Grad. Mit diesen Temperaturen starten wir hier in der letzten Werktag der Woche. Aber auch morgen kommt die Sonne gleich zum Vorschein und die mag eben wieder richtig heizen auf etwa 33 Grad. Morgen da ist aber dann noch ein Gewitterrisiko, es könnte also hier und da zum Teil recht klepfen. Aber auch aufs Wochenende da sinkt, dann wird das Gewitterrisiko wieder ein bisschen kleiner. Und ja, es wird einfach sonnig und heiß.
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2: Wir haben noch eine Meldung von der Autobahn A1 Bern Richtung Zürich zwischen Kriegstedt und Önsigenstocken zwecks Verkehrsüberlastung. Sonst kommt ihr aber wieder überall tipptopp vorwärts. Gute Fahrt! Noch bis zum 7. mit noch unterwegs, Lara Kipf. Ihr gehört es vielleicht live von der Oberemmentaler Gewerbe- und Landwirtschaftsausstellung hier zu Langnau. Kommt noch vorbei, wir sind noch lang für euch da. Ihr könnt jetzt auch noch eine halbe Stunde schauen, wie das funktioniert mit dem Radio machen. Aber ihr könnt euch vorbeikommen, ein Grüßchen schicken, aufnehmen oder ihr könnt einfach ein bisschen schnurren. Und bei diesem Schnurren da ergesse ich manchmal ganz spannende und coole Geschichten, wo man vernimmt, was mal war. Zum Beispiel ein Herr, der letzten Samstag bei uns am Stang war und sagt, oh Neo 1, und da hat er erzählt, eine recht coole Geschichte und diese Geschichte die erzählt er uns gerade nach zwei Songs.

0: dafür rausgekommen. Fever Dream von Alex Warren gehört hier bei Neo 1. Wir senden noch bis zum 7. live von der OGA. Und wie das so ist, also Gewerbeausstellungen, da laufen Haufen Leute vorbei, man redet mit diesem und jenem. Und da ist mir letzten Samstag ein Mann begegnet, wo ich gefunden habe, oh, Neo 1, oh, da habe ich noch eine coole Geschichte. Diesen Mann, den habe ich jetzt Donnerstagabend 20 vor 7 hierher zitiert. Der Rudi Reber, du bist jetzt live hier bei mir am Neo 1 Stangen der OGA. Du kannst die Geschichte jetzt einfach auch gerade selber erzählen, weil du kennst sie besser als ich.
1: Ja, hallo zusammen, ich bin Rudi Reber, Langnau, bin hier OGA live. Und es ist wirklich eine coole Geschichte. Vor ein paar Jahren bin ich mit meinem Freund Mauro Di Prinzio von Argentinien, Bichalia, aus der Provinz von Buenos Aires, hier gesehen in Langnau, und er hat das Radiostudio Neo 1 gesehen.
0: Oh, Neo 1, oh, da habe ich noch eine coole Geschichte. Diesen Mann, den habe ich jetzt Donnerstagabend 20 vor 7 hierher zitiert. Der Rudi Reber, du bist jetzt live hier bei mir am Neo 1 Stangen

0: will ich daher? Dann sage ich, du kannst nicht einfach daher. Dann musst du eine Einladung haben oder einen Termin. Bitte, ich bin am Freitag arbeiten, am Abend war auch kein Match. Und durch den Freitag habe ich ihn gar nicht mehr verwutscht. Und dann habe ich gedacht, ja, das ist sicher im Studio Neo 1. Und dann habe ich mal angerufen ins Studio. Und hatte den Jesu dann dran gehabt und hat gesagt, da ist einer vorbeikommen von Buenos Aires, von Argentinien, weil der hier einen Besuch machen wollte. Und dann hat er gesagt, nein, das sei mir nicht bekannt. Aber was ist denn das für ein? Und dann hat er mir erzählt, das ist ein Radio- und Fernsehmoderator, Buchredner, und einfach das volle Programm, einfach völlig locker ist die Person. Und nachher hat er gesagt, du musst unbedingt mit dem vorbeikommen. Und dann habe ich gesagt, ja, nicht viel Zeit. Aber vor dem Match kommen wir sicher noch vorbei. Und dann bin ich mit dem Mauro hierher gekommen. Und das ist so abgegangen. Der Mauro, der hat einfach heute ein bisschen Kummer simsert. Und dann hat er Jesu gesagt, ja, jetzt musst du einfach noch heute die SCL Tigers anführen. Und das hat er natürlich auf Spanisch gemacht, Vamos el Tigre, und hat einfach Sprüche gebraucht, die ich jetzt hier nicht gerne erzählen möchte. Aber es war völlig loco. Und es war einfach eine riesen Party in diesem Studio. Und ja, es bewegt mich sehr. Ich hatte jetzt vorhin noch gerade live dran, ein Video, der Mauro, und eine liebe Grüße gegeben hier für Langnau. Und er wünscht euch allen Hörerinnen und Hörern hier einfach alles Gute für die Ausstellung. Ja, er sagt Vamos el Tigre für die SCL Tigers. Und ich sage jetzt Hola, Buenos Aires, Buenos Dias, Vigelia, La Falda, Rosario, Paraná, Santa Fe a todo, extraño mucho. Bueno, todo lo mejor y bendiciones para todos en Argentina. Claro, es el campeón del mundo aquí en todo el mundo. Y bueno, es una alegría para saludarte a Buenos Aires, a todo el mundo. Muchas gracias, bendiciones totales.
1: Ja, falls ihr jetzt gleich viel verstanden habt wie ich, also nichts, dann kurz zusammengefasst, Grüße gehen raus auf Argentinien. Eine wunderbare Geschichte, die ich nur erfahren habe, weil wir eben hier live senden von der OGA. Ihr könnt noch vorbeikommen, ein bisschen mit uns schnurren, schauen, wie wir Radio machen. Wir sind noch lange da.

0: hier bei uns mit Listen an diesem wunderschönen, heissen Donnerstagabend. In der Regel läuft es so ab. Man geht in die Schule, macht eine Lehre und dann hat man eine Festanstellung. Bei der bleibt man für ein Zeitchen, für immer oder macht Weiterbildungen. Ja, so läuft es aber einmal in der Regel.
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0: Wenn man sich mit psychischen Herausforderungen durchschlagen muss, sieht der Berufsweg meistens recht anders aus. Depressionen, Burnouts sowie auch weitere psychische Erkrankungen können einem einen Strich durch die Rechnung machen, Lisa Grabers.
2: Genau da setzt die GEWA an. Das ist eine Stiftung für berufliche Integration, die eben genau Leute, die psychische Probleme haben, unter die Arme greift. Judith Steffen arbeitet seit vielen Jahren beim Empfang von der GEWA Schönbühl.
3: Ich habe nach ein paar Jahren im Hotelgewerbe am Empfang hatte ich einen Zusammenbruch gehabt und bin dann nach einem Klinikaufenthalt in der GEWA zur Abklärung gekommen und habe dann kurz darauf eine Stelle bekommen an einem angepassten Arbeitsplatz im Empfang in Schönbühl.
2: Bei Ihrem Beruf gefällt der Judith Steffen vor allem der Kontakt zu den Leuten.
3: Wir sind am Empfang die erste Anlaufstelle, aber das Schönste ist eigentlich schon, dass man eben die Vielfaltigkeit der Menschen sieht und spürt und das ist für mich das Schönste, ja.
2: Weil das Leben kennt nun mal viele Facetten und von denen hat die Empfangsmitarbeiter schon einige erlebt.
3: Ja, ich hatte jetzt ein paar turbulente Jahre gehabt mit diversen Unfällen und noch Brustkrebserkrankung und so weiter. Und jetzt bin ich froh, wenn sich das alles ein bisschen beruhigt. Das alles. Und im Großen und Ganzen ich bin ich ein Stellfrauli und gebe nicht so schnell auf.
2: Und das nicht so schnell aufgeben, würde eben noch besser gehen, wenn man in so einem Rahmen wie bei der GEWA arbeitet, wo einem unterstützen, auch wenn das Leben hart mit einem ist.
3: Ja. Coole Chefs, wir sind wirklich ein gutes Team. Im privaten Umfeld ist sicher meine Mann und meine Tiere und Familie. Ich habe ein Umfeld, das mich ja, so akzeptiert und gerne hat, wie ich bin. Und das ist schon das Wertvollste. Ja.
0: Falls ihr mehr über die Geschichte der GEWA erfahren wollt, mehr wollt wissen über das Angebot der Stiftung, dann findet ihr unsere Beiträge zum Nachhören auf neo1.ch. Und dann gibt es natürlich auch mehr Infos auf ihrer Webseite gewa.ch. Oder aber, dann geht am Samstag einfach kurz in Zollikofen vorbeischauen. Die GEWA feiert ihr 40-Jahr-Jubiläum.
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0: Ja, das wäre es auch schon wieder gewesen mit Live-Senden hier an der OGA. Das Ebene gehört dann nochmal der Timo Kobo. Aber Neo Ace, der Stang ist offen hier an der OGA. Ihr könnt noch vorbeikommen. Wir sind noch bis um 9:30 da. Ich verabschiede mich an dieser Stelle, so wie ich es gerne mache. Ich wünsche euch einen schönen Hinweg. Sayonara. Seid Lara.

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2: Donnerstag, 18. Juni haben wir. Und jetzt ist es Zeit für die Nachrichten, Sydney.
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4: Mit Janik Lanz. Bern als Vorbild und Vorreiter. Vor 40 Jahren ist der weltweit erste Drogenkonsumraum aufgegangen. Die IB-Frauen treffen in der Champions League Quali auf die Österreicherinnen von St. Pölten. Und der Donnerstag bleibt am Abend noch sommerlich. So kommt dann auch der Freitag daher. In den 80er Jahren war die Stadt Bern weltweit in den Medien. Der erste Raum für Drogenabhängige, den sie konsumieren dürfen, ohne zu angsten, ist aufgegangen.
5: Wenigstens eine Weltpremiere und der ist noch etwas Wichtiges.
4: Der Künstler Pedro Lenz hat mit einem literarischen Beitrag das Jubiläum von «Kontakt» heute in Bern umrandet. Vor 40 Jahren war die Drogenszene auch in Bern gross. So, also, dass sich ein Grüppchen von Leuten zusammengetan und das erste Fixerstübli hat eröffnet. Mit dabei war auch der Berner Hans-Peter Wermuth.
6: Wir haben auch nicht gewusst, kommt es denn gut. Und wir haben einfach mal angefangen. So, AIDS war ein neues Phänomen. Niemand wusste, was machen. Und dann hat das Kontakt kaputt gecheckt, dass man es nicht mehr erreicht. Die Junkies sind nicht mehr auf Beratungsstelle gekommen. Und dann sind wir drauf gekommen, dann müssen wir halt näher zu ihnen.
4: Zuerst waren die Betroffenen noch misstrauisch, dass es einen Raum gibt, wo sie dürfen mit sauberem Werkzeug Drogen nehmen. Es hat sich dann aber schnell umgeredet, dass es kein Fall ist. Und so ist die Idee vom Drogenkonsumraum von Bern in die Welt raus.
6: Mir stellt es auf, dass es das Gang noch gibt. So, dass es sich entwickelt dermassen. Das ist schon ein befriedigendes Gefühl.
4: Erzählt er heute 76-jährige Hans-Peter Wermuth, der dabei war, vor 40 Jahren als Gründungsmitglied. Noch heute habe ich Kontakt, aber mit Vorurteilen zu kämpfen. Darum ist die Türe zum Konsumraum am Samstag für die Öffentlichkeit offen. Der Berner Regierungsrat hat für die Bekämpfung des Ebola-Virus in der Demokratischen Republik Kongo finanzielle Unterstützung in Höhe von 200'000 Franken bewilligt. Das Geld kommt aus dem Lotteriefonds und geht an die Organisation Ärzte ohne Grenzen. Das heisst heute in der Mitteilung vom Berner Regierungsrat. Die Hilfsorganisation ist seit Mai dran, verschiedene Massnahmen umzusetzen. Dazu gehören unter anderem die Versorgung und Isolierung von Erkrankten, die Sensibilisierung von der Bevölkerung und sichere Bestattungen. Dazu hat sie auch ein Ebola-Behandlungszentrum zweckgemacht. Laut der lokalen Gesundheitsbehörde gibt es unterdessen knapp 900 bestätigte Fälle zu Kongo und über 200 Todesopfer. Die FDP-Politikerin Susanne Sali ist nicht mehr Stadtpräsidentin von Grenchen im Kanton Solothurn. Das Bundesgericht hat ihre Wahl vom letzten September wegen Unregelmäßigkeiten aufgehoben. Konkret hat das Wahlbüro länger als erlaubt Gouverne entgegengenommen. Dazu sind die Stimmen nicht wie vorgeschrieben aufbewahrt worden. Das Wahlergebnis hätte durch das können beeinflusst werden, urteilt das Bundesgericht. Die Wahl im solothurnischen Grenchen muss darum wiederholt werden. Übergangsmässig schaut der Vize-Stadtpräsident Patrick Grossa zu den Geschäften. Der Bund startet ein Vorprojekt für ein neues Funksystem. Das heutige Funksystem Polycom für Polizei und Rettungsdienste kann nur noch bis 2035 gebraucht werden. Darum haben Bund und Kanton jetzt ein Vorprojekt für ein neues System gestartet. Das Vorprojekt ist Grundlage für das künftige Sicherheitskommunikationssystem, meldet der Bund heute. Das soll dort die Kommunikation der Behörden und Rettungsorganisationen in allen Lagen sichern. Dann noch Sportschutten. Die IB-Frauen treffen in der zweiten Quali-Runde für die Champions League auf St. Pölten von Österreich. Die Qualifikation wird in einem Miniturnier mit 4 Teams ausgetragen. Das, was am schlechtesten Abschnitt geht, aus dem europäischen Wettbewerb raus. Die anderen qualifizieren sich für die dritte Quali-Runde. Im anderen Duell von der IB-Gruppe messen sich Sporting Lissabon aus Portugal und Vålerenga aus Norwegen. Die Spiele sind vom 5. bis zum 8. August. Wo genau, das kommt dann morgen aus.
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2: Heiss ist es gewesen, heute bis zu 30 Grad und warm bleibt es heute Abend noch. Vielleicht ein bisschen lang über 20 Grad noch, dann kühlt es aber ab. Also gebe ich zum Lüften oder die Fenster offen zu behalten die Nacht, je nachdem wie ihr schlafen könnt. Am Morgen Freitag geht es um uns drauf, bis zu 30 Grad oder sogar ein bisschen drüber. Am Nachmittag macht es dann auch dort ein Gewitter geben, teilweise sind die relativ heftig sogar. Am Samstag, Sonntag kann es dann auch ein bisschen gewittert, die Wahrscheinlichkeit nimmt aber dann ab. Was nicht abnimmt, ist die Temperatur, es wird noch wärmer, respektive noch heißer, bis zu 34 Grad sind dann am Sonntag möglich.
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2: Da hat es Unfall gegeben auf der A1 Bern Richtung Zürich, darum stockt es ab Wangerhaaren bis und mit Önsingen. Es ist dort über Holstburg gesperrt und ihr müsst ein bisschen aufpassen beim Nebendurchfahren. Fahren. Es bremst ein bisschen ab, etwas bei 15 Minuten mehr müsst ihr sicher rechnen. So schon noch nichts zu melden, jetzt Sorge auf der Strasse. Und hier vor allem einen guten Donnerstagabend nach der Lara Kipf darf jetzt auch ich abgeben eine ganz grosse Portion Musik ein bisschen. Morgen und morgen hat der Micho Remon und der Jura Lehmann bei Ihnen. Ab der halben 6. starten sie mit in der letzten Wertung schon um von dieser Woche. Jetzt darf ich mich noch verabschieden. Merci, seid ihr durch den Donnerstagabend und Donnerstagabend mit uns durchgekommen und mit uns Roga gewesen. Toga hat noch ein bisschen offen, also wenn ihr bis um 9:30 noch eine Stange wird bei Neo Ees im Campus unterinnen. Ja, dann kommt dann das Grüßchen auf bei meinen Kolleginnen. Sie sicher freut auch, ja, noch ein bisschen zu oder zu anderen zu erklären, wie Radio machen geht. Egal, hey, habt's gut, habt nach Sorge. Mein Name ist Kobo Timo. Ciao zusammen. 1, 2, 3, 4.

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1: Eine schöne Bühne und eine alte Geschichte. Auf dem Hämmerli Obsignal gibt es diesen Sommer zum letzten Mal eine Gotthelf-Inszenierung. Nach 20 Jahren ist fertig.
2: Ja, es ist alles einiges das letzte Mal.
1: Sagt uns der Produktionsleiter Hans Flückiger. Warum fertig ist mit Theater auf dem Hämmerli, was noch bis morgst zu sehen ist, das gehört ihr morgen bei uns auf Neo 1. Dazu werfen wir auch noch einen Blick Richtung Biglen. Genau gesagt an die Unihoc Arena. Bei den Unihoc Tigers sind darum im Herbst die Länderspiele.
3: Für uns ist es natürlich mega eine coole Sache, dass wir da sind angefragt worden vom Verband. Und es ist ein mega Privileg, dass wir die Nazi bei uns dürfen fahren. Und wir freuen uns extrem, dass sie zu uns kommen und die Länderspiele bei uns durchführen wollen.
1: So der Nikolai Lacher, Vorstandsmitglied der Unihockey Tigers und auch OK-Chef der kommenden Länderspiele im Oktober. Was er erwartet, was er sich erhofft, das erzählt er uns morgen Morgen. Und im letzten Teil von unserer Sportstory schaut der Yannick Lanz vom Neo-Ace-Team mit dem Walkringer und Freiburger Meister Jamiro Reber zurück auf seine erfolgreiche Saison und auch schon ein bisschen in die Zukunft.
4: Noch zwei weitere Jahre zu Freiburg. Wie schaust du jetzt dieser Zeit entgegen, die da noch kommt?
5: Ja, mit einer riesen Vorfreude. Ich meine, wir haben etwas zum Verteidigen und das wollen wir auch machen.
1: Das und noch viel mehr gehört ihr morgen in der Sendung um 17:30 bei uns auf Neo 1 mit dem Jürgen Lehmen und dem Michael Remund. 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